0: nannte Selenskyj die Attacke eine absolute Grausamkeit der Russen.
1: Die Sicherheitsbehörden gehen im Fall eines Waffenlagers am Berliner Stadtrand von einem geplanten Anschlag aus. Bundesinnenminister Dobrindt erklärte, der Generalbundesanwalt habe die Ermittlungen übernommen, nachdem Verfassungsschutz und Polizei das Depot im Herbst entdeckt hatten. NDR, WDR und SZ hatten berichtet, darin hätten sich Schusswaffen und Munition befunden. Die Ermittler gehen demnach davon aus, dass das Versteck russischen Agenten dienen sollte. Ein Verdächtiger, der das Lager angelegt haben soll, wurde laut Dobrindt in Rumänien festgenommen. Die vergangenen 12 Monate waren die trockensten, seitdem in Österreich Wetterdaten aufgezeichnet werden. Dort tritt nach wochenlanger Hitze jetzt ein Dürre-Sofortprogramm in Kraft. Aus Wien, David Freches.
2: Bauern müssen 2 Monate lang keine Sozialversicherungsbeiträge zahlen. Dieser Erlass beträgt rund 140 Millionen Euro. Der Staat geht quasi in Vorleistung, will sich das Geld aber später über geringere Zuschüsse zu den Pensionen der Bauern zurückholen. Außerdem fließen jeweils 25 Millionen Euro in die Dürreversicherung und Kredithilfen. Die Bundesregierung hat angekündigt, dass ein Klimagesetz kommen soll, mit dem Ziel, das Land bis 2040 klimaneutral zu machen.
1: Nach Gewaltexzessen im Erstrundenpokalspiel Waldhof Mannheim gegen Kaiserslautern will der DFB die Vorkommnisse aufarbeiten. Immer wieder waren während des Fußballspiels Feuerwerks- und Rauchkörper gezündet und Gegenstände aufs Feld geworfen worden. Beim Stand von 0:0 vor der Verlängerung stand die Partie kurz vor dem Abbruch. Als die Spieler beider Teams vor geworfenen Pyrofackeln in die Kabinen flüchten mussten, sicherten zwischenzeitlich Reiterstaffeln und Polizisten mit Hunden den Rasen. Nach einem angedrohten Abbruch wurde dann doch wieder angepfiffen. Kaiserslautern gewann mit 1:0. Das waren die Nachrichten. Das Wetter in Deutschland. Im Südosten abnehmender Regen, sonst weitere Schauer. Im Nordosten und Süden wechselnd, bewölkt und meist trocken. Minimal 15 bis 6 Grad. Am Tag teils Schauer und einzelne Gewitter, später im Nordosten und im Süden länger freundlich. Maximal 12 bis 25 Grad. Am Sonntag heiter bis wolkig, teils Schauer, 18 bis 26 Grad. Die Zeit, es ist jetzt 2:03 Uhr.
3: Und da schauen wir auf die Straßen. Hier ist der Verkehrsservice in der ARD-Hitnacht. Die A2 Hannover Richtung Dortmund ist zwischen Hamm und Kamener Kreuz wegen Bauarbeiten bis Montag früh gesperrt. Die A38 Richtung Leipzig ist zwischen Bad Lauchstädt und Leuna wegen Bauarbeiten noch bis Sonntagnachmittag gesperrt. Die A40 Essen Richtung Duisburg ist zwischen Kreuz Kaiserberg und Kreuz Duisburg wegen Bauarbeiten noch bis Montag früh gesperrt. Die A52 Düsseldorf Richtung Essen ist zwischen Kreuz Breitscheid und Essen-Kettwig ebenfalls wegen Bauarbeiten bis Montag früh gesperrt. Die A61 Koblenz-Ludwigshafen ist zwischen Koblenz-Waldisch und Emmelshausen wegen Bauarbeiten ebenfalls bis Montag früh in beiden Richtungen gesperrt. Eine Umleitung ist für sie eingerichtet. Und die A516 ist zwischen Kreuz Oberhausen und Oberhausen-Eisenheim wegen Bauarbeiten bis Montag früh ebenfalls in beiden Richtungen gesperrt. Ihnen überall gute und sichere Fahrt.
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3: Ich freue mich, dass Sie mit uns durch diese Nacht gehen. Mein Name ist Betrüger und ich habe 10cc für Sie mit Dreadlock Holiday in dieser Stunde und Paule. Paul McCartney mit Hope of Deliverance. Nachtschicht oder Fernfahrt? Oder Couch oder Küchentisch, machen wir gemeinsam Ihr Weg durch die Nacht. So klingt er. Willkommen in der ARD-Hitnacht aus Dresden.

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1: Die Ferris Brothers waren das. Zumindest nannten sie sich so bei ihrer Gründung 1977. 1979 wurden dann Inixes draus. Eben gehört hier mit Need You Tonight, so klingt die Nacht, mit der ARD-Hitnacht. Auch mit Coldplay. Und auch die hatten vor diesem Namen noch zwei andere Namen, unter anderem Starfish. Dann jedoch stießen sie auf eine Band, die die Worte Coldplay in ihrem Bandnamen hatte. Den Namen mochte die Band dann allerdings nicht mehr so, gab den Namen auf, benannte sich um und so übernahm Chris Martin den Namen und Starfish wurde zu Coldplay. Und hier sind sie mit Paradise. So begleitet sie die ARD-Hitnacht mit Imme Tröger durch die Wachenstunden.

Jennifer Rush mit Destiny. So kraftvoll geht's hier durch die ARD-Hitnacht. Mit Post an dieser Stelle aus Flensburg. Und das ist in dem Fall eine angenehme Post. Matthias macht nämlich gerade was Schönes. Er packt für den Urlaub. Morgen geht's in den Urlaub nach Malle, schreibt er. Gerade Koffer packen mit euch. Und 7 Tage Schottland gehören irgendwie auch noch mit dazu, wenn ich das hier so richtig verstanden habe. Matthias, in jedem Fall viel, viel Freude. Grüße an meine Highlands. Vielen Dank für die Post. Und schön, dass Sie bei uns sind und uns die kleinen Geschichten erzählen oder auch einen lieben Gruß da lassen. Das geht immer entweder auf unserem AB oder eben auch per Mail altbewährt an ard-hitnacht@mdr.de. Wir freuen uns, wenn Sie uns was Liebes schreiben oder erzählen. Hier in der ARD-Hitnacht, jetzt zusammen mit den Animals. Schön, dass Sie da sind.

0: Und da schauen wir auf die Straßen. Hier ist der Verkehrsservice in der ARD-Hitnacht. Die A2 Dortmund Richtung Hannover ist zwischen Lauenau und Bad Nenndorf aktuell gesperrt. Eine Umleitung führt sich hier über die U7. Die A2 Hannover Richtung Dortmund zwischen Hamm und Kamener Kreuz ist ebenfalls gesperrt, hier wegen Bauarbeiten, und das Ganze noch bis Montag früh. Die A38 Richtung Leipzig ist zwischen Bad Lauchstädt und Leuna wegen Bauarbeiten noch bis Sonntagnachmittag gesperrt. Die A40 Essen Richtung Duisburg ist zwischen Kreuz Kaiserberg und Kreuz Duisburg wegen Bauarbeiten bis Montag früh gesperrt. Gleiches gilt auch für die A52 Düsseldorf Richtung Essen, hier zwischen Kreuz Breitscheid und Essen-Kettwig, ebenfalls wegen Bauarbeiten bis Montag früh gesperrt. Die A61 Koblenz-Ludwigshafen. Hier gibt es die Vollsperrung zwischen Koblenz-Waldesch und Emmelshausen wegen Bauarbeiten bis Montag früh in beiden Richtungen. Eine Umleitung ist für sie eingerichtet. Und die A516 ist zwischen Kreuz Oberhausen und Oberhausen-Eisenheim wegen Bauarbeiten bis Montag früh ebenfalls in beiden Richtungen gesperrt. Eine gute und sichere Fahrt wünschen wir.
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0: Chicago und Hard to Say I'm Sorry. Die Band, die ursprünglich Chicago Transit Authority hieß, kurz CTA, was wiederum der öffentliche Nahverkehr in Chicago ist. Am Ende benannten sie sich allerdings einfach nur nach ihrer Heimatstadt und kreierten einen ungewöhnlichen Klang in der Rockwelt. Sie bauten Trompeten, Saxophone und Posaunen in ihre Instrumentierung ein. Bei Hard to Say I'm Sorry haben sie weitestgehend absichtlich darauf verzichtet, obwohl auch hier am Ende Bläser zu hören sind. Eben gehört Chicago und das hier, das ist George McRae mit Rock Your Baby hier in der ARD Hitnacht mit Imme Tröger aus Dresden.
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0: Mit dem Verkehrsservice. Vorsicht, Falschfahrer auf der A3 Frankfurt-Würzburg zwischen Offenbach und Seligenstädter Dreieck. Hier ist ein Falschfahrer unterwegs. Bitte fahren Sie vorsichtig. Fahren Sie äußerst rechts und überholen Sie nicht. Auf der A3 Frankfurt-Würzburg zwischen Offenbach und Seligenstädter Dreieck. Hier kommt Ihnen ein Falschfahrer entgegen. Bitte fahren Sie in beiden Richtungen äußerst vorsichtig.

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Der Verkehrsservice, Vorsicht, Falschfahrer auf der A3 Frankfurt-Würzburg, jetzt zwischen Offenbach und Goldbach. Hier kommt Ihnen ein Falschfahrer entgegen. Bitte fahren Sie in beiden Richtungen äußerst vorsichtig, fahren Sie äußerst rechts und überholen Sie nicht. Auf der A3 Frankfurt-Würzburg zwischen Offenbach und Goldbach, hier kommt Ihnen ein Falschfahrer entgegen. Bitte fahren Sie in beiden Richtungen äußerst vorsichtig.

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1: Um 3 Uhr mit Katja Kindermann. Bei russischen Drohnenangriffen sind in der ukrainischen Großstadt Kryvyi Rih mindestens 15 Menschen in einem Einkaufszentrum getötet und etwa 130 verletzt worden. Aus der Nachrichtenredaktion Torben Müller.
2: Präsident Selenskyj sprach in einem Beitrag von einem absolut zynischen und hinterhältigen Angriff auf ein gewöhnliches Einkaufszentrum. Nach seinen Angaben griffen die Drohnen in 2 Wellen an. Eine halbe Stunde nach dem ersten Treffer und dem Ausbruch eines Brandes sei ein erneuter Angriff auf die Rettungskräfte erfolgt, berichtete er. In seiner abendlichen Videobotschaft nannte Selenskyj die Attacke eine absolute Grausamkeit der Russen.
1: Die Sicherheitsbehörden gehen im Fall eines Waffenlagers am Berliner Stadtrand von einem geplanten Anschlag aus. Bundesinnenminister Dobrindt erklärte, der Generalbundesanwalt habe die Ermittlungen übernommen, nachdem Verfassungsschutz und Polizei das Depot im Herbst entdeckt hatten. NDR, WDR und SZ hatten berichtet, darin hätten sich Schusswaffen und Munition befunden. Die Ermittler gehen demnach davon aus, dass das Versteck russischen Agenten dienen sollte. Ein Verdächtiger, der das Lager angelegt haben soll, wurde laut Dobrindt in Rumänien festgenommen. Die vergangenen 12 Monate waren die trockensten, seitdem in Österreich Wetterdaten aufgezeichnet werden. Dort tritt nach wochenlanger Hitze jetzt ein Dürre-Sofortprogramm in Kraft. Aus Wien David Freches.
3: Bauern müssen 2 Monate lang keine Sozialversicherungsbeiträge zahlen. Dieser Erlass beträgt rund 140 Millionen Euro. Der Staat geht quasi in Vorleistung, will sich das Geld aber später über geringere Zuschüsse zu den Pensionen der Bauern zurückholen. Außerdem fließen jeweils 25 Millionen Euro in die Dürreversicherung und Kredithilfen. Die Bundesregierung hat angekündigt, dass ein Klimagesetz kommen soll, mit dem Ziel, das Land bis 2040 klimaneutral zu machen.
1: Erstmals seit 2010 haben die deutschen Springreiter bei den Weltmeisterschaften Gold geholt. Das Team von Bundestrainer Otto Becker zeigte in Aachen auch in der dritten und letzten Teilprüfung eine starke Leistung. Silber sicherte sich das Team aus Belgien, den dritten Platz belegte Großbritannien. Das waren die Nachrichten. Das Wetter in Norddeutschland, in Deutschland. Am Tage teils Schauer und einzelne Gewitter, später im Nordosten und südlich der Donau länger freundlich und allgemein trockener. Maximal 12 bis 25 Grad. Am Sonntag heiter bis wolkig, teils Schauer, 18 bis 26 Grad. Und am Montag in der Nordhälfte wechselhaft mit Schauern, im Süden oft freundlich. Die Temperaturen liegen dann bei 19 bis 28 Grad. Die Zeit, es ist jetzt 3 Uhr und 3 Minuten.
4: Da schauen wir auf die Straßen. Der Verkehrsservice in der ARD-Hitnacht zunächst mit einer Entwarnung von der A3. Die Meldung über den Falschfahrer Frankfurt-Würzburg zwischen Offenbach und Goldbach wurde aufgehoben. Aktuell gelten noch Meldungen von der A2 Hannover Richtung Dortmund. Die ist zwischen Hamm und Kamener Kreuz wegen Bauarbeiten noch bis Montag früh gesperrt. Die A38 Richtung Leipzig ist zwischen Bad Lauchstädt und Leuna wegen Bauarbeiten noch bis Sonntagnachmittag gesperrt. Die A40 Essen Richtung Duisburg ist zwischen Kreuz Kaiserberg und Kreuz Duisburg wegen Bauarbeiten bis Montag früh gesperrt. Es gibt eine Meldung von der A52 Düsseldorf Richtung Essen, hier zwischen Kreuz Breitscheid und Essen-Kettwig wegen Bauarbeiten ebenfalls Sperrung der Autobahn noch bis Montag früh. Die A61 Koblenz-Ludwigshafen ist zwischen Koblenz-Waldesch und Emmelshausen wegen Bauarbeiten bis Montag früh in beiden Richtungen gesperrt. Hier ist eine Umleitung für Sie eingerichtet. Und die A516 ist zwischen Kreuz Oberhausen und Oberhausen-Eisenheim ebenfalls gesperrt bis Montag früh. Hier laufen Bauarbeiten, das Ganze in beiden Richtungen. Ihnen überall eine gute und sichere Fahrt.
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4: Das ist Ihr Weg durch die Nacht. Willkommen in der ARD-Hitnacht. Die hören Sie heute aus Dresden. Die neue Stunde eröffnen wir mit den 3 Degrees und When Will I See You Again und mit Affidavits und Words. So geht's hier durch Ihren Nachtdienst oder durch die wachen Stunden. Ich bin Imme Tröger und freue mich in jedem Fall, dass Sie mit dabei sind.

Sarah Connor in der ARD Hitnacht und gleich hören wir Glenn Frey mit I've Got Mine. Vorher gucken wir auf ihre Post und da hat zum Beispiel Uli geschrieben, der war nämlich schon mal in Dresden und er fand es hier schön. Uli, das freut uns. Danke für die lieben Grüße. Auch an Roland, der hat geschrieben, hallo, ich bin der Roland aus Oberkirch, höre euch fast jede Nacht, macht weiter so mit der guten Musik. Roland, machen wir. Und es kam Post aus Down Under. Wir wollten ein großes Lob an euch senden, schreiben Britta und Norbert. Wir hören auf unserer einjährigen Australienreise, wann immer uns möglich ist, die ARD-Hitnacht beim Frühstück. Freuen uns über die tollen Lieder und haben somit so ein bisschen Heimat mit im Gepäck. Einen herzlichen Gruß derzeit aus Daintree. Senden Britta und Norbert. Ja, da danken wir natürlich und wünschen eine fantastische Reise in Australien. Freuen uns, dass wir mitreisen dürfen. Vielen, vielen Dank für Ihre Anrufe bei unserem AB und auch für Ihre Post, für all Ihre Wortmeldungen. Auch heute Nacht wieder an ard-hitnacht@mdr.de und weiterhin eine angenehme Hitnacht wünschen wir zusammen. Für gute Zeiten im Nachtdienst oder eben auch für einen guten Weg Richtung Frühdienst. Zusammen machen wir das jetzt mit Glenn Frey um 3:20 Uhr mittlerweile schon. Willkommen im Samstagmorgen.

0: Und da ist der Blick auf die Straßen. Der Verkehrsservice in der ARD Hitnacht mit Meldungen von der A1 Lübeck-Hamburg vor der Norderelbbrücke in beiden Richtungen 1 Kilometer Stau wegen eines Schwertransports. Die A2 Hannover Richtung Dortmund ist zwischen Hamm und Kamener Kreuz wegen Bauarbeiten noch bis Montag früh gesperrt. Die A38 Richtung Leipzig ist zwischen Bad Lauchstädt und Leuna wegen Bauarbeiten noch bis Sonntagnachmittag gesperrt. Die A40 Essen Richtung Duisburg ist zwischen Kreuz Kaiserberg und Kreuz Duisburg wegen Bauarbeiten bis Montag früh gesperrt. Gleiches gilt auch für die A52 Düsseldorf Richtung Essen. Hier zwischen Kreuz Breitscheid und Essen-Kettwig Vollsperrung wegen Bauarbeiten ebenfalls bis Montag früh. Die A61 Koblenz-Ludwigshafen ist zwischen Koblenz-Waldesch und Emmelshausen wegen Bauarbeiten ebenfalls bis Montag früh in beiden Richtungen gesperrt. Eine Umleitung ist hier für Sie eingerichtet. Und die A516 ist zwischen Kreuz Oberhausen und Oberhausen-Eisenheim wegen Bauarbeiten ebenfalls in beiden Richtungen bis Montag früh gesperrt. Da, wo Sie unterwegs sind, gute und sichere Fahrt.
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James Blunt mit Postcards. Im Video zum Song, da sieht man ihn mit einer Ukulele auf einer Bühne. Geschrieben hat James Blunt das Lied allerdings an einem Klavier. Ob das Klavier war im Badezimmer von Prinzessin Lea Carrie Fisher, das ist nicht bekannt. Dort soll James Blunt allerdings Teile seines Debütalbums aufgenommen haben. Ja, im Badezimmer, da steht ein Klavier. Warum, ich weiß es nicht. Von seinen Anfängen her allerdings, er hat gemeint, der Klang wäre dort gut gewesen und Carrie Fisher war eine Unterstützerin von James Blunt. Sie waren auch sehr eng befreundet und ja, da hat sie halt dann auch mal wahrscheinlich das Klavier ins Badezimmer gestellt. Eben gehört hier in der ARD-Hitnacht mit Imme Tröger. Wir bleiben gemeinsam wach diese Nacht. Zusammen jetzt unvergleichlich schön mit Joe Cocker und N'oubliez jamais. Willkommen hier um 3.49 Uhr.

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1: Um 4 Uhr mit Katja Kindermann. Bei russischen Drohnenangriffen sind in der ukrainischen Großstadt Kryvyi Rih mindestens 15 Menschen in einem Einkaufszentrum getötet und etwa 130 verletzt worden. Aus der Nachrichtenredaktion Torben Müller.
2: Präsident Selenskyj sprach in einem Beitrag von einem absolut zynischen und hinterhältigen Angriff auf ein gewöhnliches Einkaufszentrum. Nach seinen Angaben griffen die Drohnen in zwei Wellen an. Eine halbe Stunde nach dem ersten Treffer und dem Ausbruch eines Brandes sei ein erneuter Angriff auf die Rettungskräfte erfolgt, berichtete er. In seiner abendlichen Videobotschaft nannte Selenskyj die Attacke eine absolute Grausamkeit der Russen.
1: Angesichts wiederkehrender Hitzewellen fordert der Städtetag ein Umdenken bei der Verkehrsplanung. Die Reduzierung von Parkplätzen und Straßen werden in der Zukunft unvermeidbar sein, wenn man mit den Auswirkungen des Klimawandels klarkommen wolle, sagte Städtetag-Präsident Jung der Neuen Osnabrücker Zeitung. Wo Bäume gepflanzt oder Regenspeicher angelegt werden würden, müsse anderes weichen. Statt sechsspurige Straßen brauchten Städte mehr Anwohnerparken, Carsharing und Jobräder sowie einen stärkeren öffentlichen Nahverkehr. Orientieren könne man sich an Städten wie Kopenhagen, Amsterdam oder Oslo, in denen das gut funktioniere, sagte der Leipziger Oberbürgermeister. Die vergangenen 12 Monate waren die trockensten, seitdem in Österreich Wetterdaten aufgezeichnet werden. Dort tritt nach wochenlanger Hitze jetzt ein Dürre-Sofortprogramm in Kraft. Aus Wien, David Freches.
3: Bauern müssen 2 Monate lang keine Sozialversicherungsbeiträge zahlen. Dieser Erlass beträgt rund 140 Millionen Euro. Der Staat geht quasi in Vorleistung, will sich das Geld aber später über geringere Zuschüsse zu den Pensionen der Bauern zurückholen. Außerdem fließen jeweils 25 Millionen Euro in die Dürreversicherung und Kredithilfen. Die Bundesregierung hat angekündigt, dass ein Klimagesetz kommen soll, mit dem Ziel, das Land bis 2040 klimaneutral zu machen.
1: Nach Gewaltexzessen im Erstrundenpokalspiel Waldhof Mannheim gegen Kaiserslautern will der DFB die Vorkommnisse aufarbeiten. Das Fußballspiel stand am Abend bei 0:0 vor der Verlängerung, kurz vor dem Abbruch. Immer wieder waren während der Partie Feuerwerks- und Rauchkörper gezündet und Gegenstände aufs Feld geworfen worden. Als die Spieler beider Teams vor geworfenen Pyrofackeln in die Kabinen flüchten mussten, sicherten zwischenzeitlich Reiterstaffeln und Polizisten mit Hunden den Rasen. Nach einem angedrohten Abbruch konnte das Spiel doch wieder angepfiffen werden. Kaiserslautern gewann letztlich mit 1:0. Das waren die Nachrichten. Das Wetter in Deutschland. Am Tage teils Schauer und einzelne Gewitter, später im Nordosten und südlich der Donau länger freundlich und allgemein trockener. Maximal 12 bis 25 Grad. Am Sonntag heiter bis wolkig, teils Schauer, 18 bis 26 Grad. Die Zeit, es ist jetzt 4:03.
4: Und hier ist der Verkehrsservice in der ARD-Hitnacht. Die A2 Hannover Richtung Dortmund ist zwischen Hamm und Kamener Kreuz wegen Bauarbeiten bis Montag früh gesperrt. Die A38 Richtung Leipzig ist zwischen Bad Lauchstädt und Leuna wegen Bauarbeiten bis Sonntagnachmittag gesperrt. Die A40 Essen Richtung Duisburg ist zwischen Kreuz Kaiserberg und Kreuz Duisburg wegen Bauarbeiten bis Montag früh gesperrt. Die A52 Düsseldorf Richtung Essen ist ebenfalls bis Montag früh gesperrt zwischen Kreuz Breitscheid und Essen-Kettwig hier an einer Baustelle. Die A61 Koblenz-Ludwigshafen ist zwischen Koblenz-Waldesch und Emmelshausen wegen Bauarbeiten bis Montag früh in beiden Richtungen gesperrt. Eine Umleitung ist hier für Sie eingerichtet. Und die A516 ist zwischen Kreuz Oberhausen und Oberhausen-Eisenheim wegen Bauarbeiten bis Montag früh ebenfalls in beiden Richtungen gesperrt. Ihnen überall eine gute und freie Fahrt.
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4: Und dann wünschen wir einen schönen guten Morgen. Heute ist Samstag, der 22. August. Die ARD-Hitnacht aus Dresden zum Wachbleiben oder langsam munter werden. Diese Stunde mit Maria Mayner und All This Time und mit den Dire Straits und Walk of Life. Ich bin Imme Tröger und wünsche einen guten Start in den Samstagmorgen.

All This Time, Maria Mena, um kurz nach vier hier am Samstagmorgen. Und da schauen wir mal schnell, wer denn heute den Geburtstag mit Ihnen teilt, so Sie denn heute Geburtstag haben. Die Geburtstagskinder heute sind mit ihrem Geburtstag nämlich nicht alleine. Mit Ihnen feiern heute unter anderem eine recht kleine Runde, dafür allerdings recht sportlich und auch recht musikalisch. Zum einen ist es Biathlet und Olympiasieger Rico Groß und auch Sängerin Tori Amos feiert heute Geburtstag und auch Opernsänger Peter Hofmann und Komponist Claude Debussy wurden einst einmal am 22. August geboren. Möge der Tag zu Ihnen heute gut sein und viel, viel Sonnenschein für Sie haben. Ihr Ständchen kommt von No Mercy. Where do you go? Das hören Sie in der ARD-Hitnacht. Willkommen im neuen Tag.

Phil Collins und Just the Way It Is. That's just the way it is. Um 4.23 Uhr mittlerweile. Hier ist die ARD-Hitnacht und die bringt sie geradewegs hinein in den neuen Tag. Und der gehört heute Letizia, deren Name die Freude, der Frohsinn oder auch das Glück bedeutet. Er gehört Regina, der Königin oder der Herrscherin. Siegfried, dessen Name der durch Sieg Friedenschaft bedeutet oder auch der siegreiche Friede. Er gehört Sigrid, der schönen Siegerin, und Timo und Tim, die Gottesfürchtigen oder auch die, die Gott ehren. Heute ist ihr Namenstag und das sind alles sehr strahlende Namen, finde ich heute. Da sagen wir gleich mal liebe Grüße und einen schönen Namenstag heute. Kommen Sie gut in den neuen Morgen mit uns, mit Udo jetzt, dem Besitzenden, seinem Namen nach. Udo Lindenberg, und ein Herz kann man nicht reparieren.

0: Und da werfen wir einen Blick auf die Straßen. Hier ist der Verkehrsservice in der ARD-Hitnacht. Die A2 Hannover Richtung Dortmund ist zwischen Hamm und Kamener Kreuz wegen Bauarbeiten bis Montag früh gesperrt. Die A38 Richtung Leipzig ist zwischen Bad Lauchstädt und Leuna wegen Bauarbeiten bis Sonntag Nachmittag gesperrt. Die A40 Essen Richtung Duisburg ist zwischen Kreuz Kaiserberg und Kreuz Duisburg wegen Bauarbeiten bis Montag früh gesperrt. Die A52 Düsseldorf Richtung Essen ist zwischen Kreuz Breitscheid und Essen-Kettwig wegen Bauarbeiten ebenfalls bis Montag früh gesperrt. Die A61 Koblenz-Ludwigshafen ist zwischen Koblenz-Waldesch und Emmelshausen wegen Bauarbeiten bis Montag früh in beiden Richtungen gesperrt. Eine Umleitung ist hier für Sie eingerichtet. Und die A516 ist zwischen Kreuz Oberhausen und Oberhausen-Eisenheim wegen Bauarbeiten bis Montag früh ebenfalls in beiden Richtungen gesperrt. Ihnen auf Ihren Wegen gute und sichere und freie Fahrt.
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Deepish Mode mit Precious. Das ist die ARD-Hitnacht. Wir begleiten Sie in den neuen Tag. Und das hat auch unsere nächste Band vor. Und die hat sogar das gleiche Thema wie Deepish Mode. Martin Gore verarbeitete im Precious ja seine Scheidung. Und auch Roxette wurden durch eine Trennung, die dann auch zu einer Scheidung führte, zu unserem nächsten Lied inspiriert. Ein Freund von Per Gessle, der erlebte eine Trennung. Und Marie und Per überlegten sich, was wohl gewesen wäre, wenn die Partner miteinander geredet hätten, den anderen wirklich gesehen hätten und ihrem Herzen mehr gefolgt wären, als einfach aufzugeben. Und daraus entstand einer ihrer größten Hits. Hör auf dein Herz. Hier sind Roxette mit Listen to Your Heart, bevor du auf Wiedersehen sagst. Die ARD-Nacht um 4:42 Uhr.

Gazebo mit Lunatic. So klingt's, wenn Sie mit uns wach bleiben oder auch wach werden. Einen schönen guten Morgen. Wir läuten gemeinsam das Wochenende ein. Kurz vor fünf haben wir es auf Ihrem Weg in den neuen Tag mit unserem gemeinsamen Blick gleich auf die Straßen und auch auf die Neuigkeiten des Morgens. Vorher bereisen wir noch zwei Jahrzehnte. Einmal die 80er mit Marvin Gaye und Sexual Healing und die 90er mit Beloved und Sweet Harmony. Das ist die ARD-Hitnacht um 4.53 Uhr.

Der Verkehrsservice: Vorsicht, Falschfahrer auf der A70 Bamberg-Schweinfurt-Werneck zwischen Mainbrücke, Eltmann und Knetzgau. Hier kommt Ihnen ein Falschfahrer entgegen. Bitte fahren Sie in beiden Richtungen äußerst vorsichtig und überholen Sie nicht. Auf der A70 Bamberg-Schweinfurt-Werneck zwischen Mainbrücke, Eltmann und Knetzgau, hier kommt Ihnen ein Falschfahrer entgegen. Bitte fahren Sie in beiden Richtungen äußerst vorsichtig.

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1: Um 5 Uhr mit Katja Kindermann. Bei russischen Drohnenangriffen sind in der ukrainischen Großstadt Kryvyi Rih mindestens 15 Menschen in einem Einkaufszentrum getötet und etwa 130 verletzt worden. Aus der Nachrichtenredaktion Torben Müller.
2: Präsident Selenskyj sprach in einem Beitrag von einem absolut zynischen und hinterhältigen Angriff auf ein gewöhnliches Einkaufszentrum. Nach seinen Angaben griffen die Drohnen in 2 Wellen an. Eine halbe Stunde nach dem ersten Treffer und dem Ausbruch eines Brandes sei ein erneuter Angriff auf die Rettungskräfte erfolgt, berichtete er. In seiner abendlichen Videobotschaft nannte Selenskyj die Attacke eine absolute Grausamkeit der Russen.
1: Angesichts wiederkehrender Hitzewellen fordert der Städtetag ein Umdenken bei der Verkehrsplanung. Die Reduzierung von Parkplätzen und Straßen werden in der Zukunft unvermeidbar sein, wenn man mit den Auswirkungen des Klimawandels klarkommen wolle, sagt der Städtetag-Präsident Jung der Neuen Osnabrücker Zeitung. Wo Bäume gepflanzt oder Regenspeicher angelegt würden, müsse anderes weichen. Statt 6-spurige Straßen brauchten Städte mehr Anwohnerparken, Carsharing und Jobräder sowie einen stärkeren öffentlichen Nahverkehr. Orientieren könne man sich an Städten wie Kopenhagen, Amsterdam oder Oslo, in denen das gut funktioniere, sagte der Leipziger Oberbürgermeister. Die Kurzvideoplattform TikTok zahlt in den USA 400 Millionen Dollar, um einen Rechtsstreit beizulegen. Dabei geht es um den Datenschutz von Kindern und Jugendlichen. Das US-Justizministerium warf TikTok und seinem chinesischen Mutterkonzern ByteDance vor, persönliche Daten von Nutzern unter 13 Jahren gesammelt zu haben, ohne die Zustimmung der Eltern einzuholen. Das Justizministerium stimmte dem Vergleich zu und verwies darauf, dass TikTok seine Datenschutzpraxis inzwischen geändert habe. In der ersten Runde des DFB-Pokals endete das Südwest-Derby zwischen Mannheim und Kaiserslautern 0:1. Aber das Weiterkommen der Pfälzer wurde zur Nebensache. Es gab schwerste Ausschreitungen, die fast zum Spielabbruch geführt hätten. Aus der Nachrichtenredaktion Doris Schleich.
3: Richtig heikel wurde die Lage, als es beim Stand von 0:0 in die Verlängerung gehen sollte. Erst gingen die Spieler beider Mannschaften aufeinander los, dann wurden sie von den Rängen mit Pyrotechnik beschossen. Anhänger stürmten das Spielfeld. Fußballer und Schiedsrichter flüchteten in die Kabine, ein Großaufgebot von Polizei und Beamten zu Pferde kesselten die Randalierer ein. Auf zahlreiche sogenannte Fans warten nun Ermittlungen wegen Körperverletzung, Angriffe auf Polizeibeamte, Verstöße gegen das Sprengstoffgesetz und Landfriedensbruch.
1: Die weiteren Ergebnisse vom Abend: Stuttgart-Rostock 4:0, Karlsruhe mit 2:1 in Münster und Frankfurt beim Fünftligisten St. Tönis mit 11:0. Das waren die Nachrichten. Das Wetter in Deutschland. Am Tage teils Schauer und einzelne Gewitter, später im Nordosten und südlich der Donau länger freundlich, bei maximal 12 bis 25 Grad. Es ist 5.03 Uhr.
4: Und hier ist der Verkehrsservice in der ARD-Hitnacht. Vorsicht, Falschfahrer. Auf der A70 Bamberg-Schweinfurt-Werneck zwischen Bamberg-Hafen und Haßfurt. Hier kommt Ihnen ein Falschfahrer entgegen. Bitte fahren Sie äußerst rechts und überholen Sie nicht. In beiden Richtungen Vorsicht auf der A70 Bamberg-Schweinfurt-Werneck zwischen Bamberg-Hafen und Haßfurt. Hier besteht in beiden Richtungen Gefahr durch einen Falschfahrer. Achtung auch auf der A70 Bamberg-Schweinfurt-Werneck. Furt-Werneck zwischen Kreuz Bamberg und Eltmann. Hier kommt Ihnen ein Falschfahrer entgegen zwischen Kreuz Bamberg und Eltmann. In beiden Richtungen bitte Vorsicht, fahren Sie vorsichtig und fahren Sie äußerst rechts und überholen Sie nicht. Aktuelle Meldungen kommen sonst von der A2 Hannover Richtung Dortmund. Zwischen Hamm und Kamener Kreuz wegen Bauarbeiten bis Montag früh gesperrt die Autobahn. Die A10 südlicher Berliner Ring Richtung Schönefelder Kreuz, da gibt es im Dreieck Potsdam einen Unfall und dadurch ist die Autobahn A10 im Dreieck Potsdam auch gesperrt nach diesem Unfall. Die A38 Richtung Leipzig ist zwischen Bad Lauchstädt und Leuna wegen Bauarbeiten bis Sonntagnachmittag gesperrt. A40 Essen Richtung Duisburg, die ist zwischen Kreuz Kaiserberg und Kreuz Duisburg wegen Bauarbeiten bis Montag früh gesperrt. Die A52 Düsseldorf Richtung Essen ist zwischen Kreuz Breitscheid und Essen-Kettwig wegen Bauarbeiten ebenfalls bis Montag früh gesperrt. Die A61 Koblenz-Ludwigshafen ist zwischen Koblenz-Waldesch und Emmelshausen wegen Bauarbeiten bis Montag früh in beiden Richtungen gesperrt. Eine Umleitung ist hier für Sie eingerichtet. Und die A516 ist zwischen Kreuz Oberhausen und Oberhausen-Eisenheim wegen Bauarbeiten bis Montag früh ebenfalls in beiden Richtungen gesperrt. Ihnen eine gute und sichere Fahrt.
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4: Heute mit Imit Röger aus Dresden. Einen schönen Samstagmorgen wünschen wir. Gleich mit Uriah Heep und Free Me und mit Charles and Eddie und Would I Lie to You. Die machen sie gleich ganz geruhsam und gut wach. So klingt der neue Tag mit der AD.

Uriah Heep und Free Me. So klingt ihr Weg durch die ARD-Hitnacht. Mit der Entwarnung von der A70 Bamberg-Schweinfurt-Werneck. Die Meldung über den Falschfahrer zwischen Bamberg-Hafen und Haßfurt wurde aufgehoben. Die Meldung über den Falschfahrer auf der A70 Bamberg-Schweinfurt-Werneck zwischen Bamberg-Hafen und Haßfurt wurde aufgehoben. Wir wünschen Ihnen gute, sichere und freie Fahrt weiterhin. Gleich mit Madonna. Vorher sage ich noch Danke an Michael. Der hat nämlich geschrieben, beste Grüße aus der Höhe in die deutsche Hitnacht aus La Paz in den Anden. Besonders an Roberto und seine Freunde und an die Bekannten in Deutschland. Also, wo sich unsere Hörer überall rumtreiben, Junge, Junge, Junge, in Down.

Ander in La Paz. Schön ist es. Vielen, vielen Dank für Ihre Grüße, auch von weiter weg. Ralf ist auch noch wach. Die sind immer noch fleißig am Schreiben und Ralf fragt sich, ob ich vielleicht was mit Musik zu tun habe. Ralf ist ein guter Beobachter. Vielen, vielen Dank für alle Ihre Grüße. Auch Britta hat nochmal aus Australien geschrieben. Anne meldet sich zu Wort, freut sich aus der Nähe von München über die ARD-Hitnacht. Vielen Dank für all Ihre Post. Wir gehen gemeinsam mit Ihnen durch die Nacht und in den neuen Tag jetzt ja schon rein mit Madonna und

Stones und Let's Spend the Night Together hier in der ARD-Hitnacht auf dem Weg in den neuen Tag. Da gibt's ja endlich auch wieder neue Musik von den Steinen. Foreign Tongues heißt ihr aktuelles Album von den Rolling Stones. Da haben wir letzte Nacht zusammen reingehört hier in der ARD-Hitnacht. Und die zeitlosen Klassiker, die kriegen Sie natürlich auch bei uns eben gehört hier in der ARD-Hitnacht. So wie auch den hier. Christopher Burke und seine Lady in Red. Das ist ihr Samstagmorgen mit Imme Tröger. Willkommen im neuen Tag. Morgen.

0: Und da schauen wir auf die Straßen. Hier ist der Verkehrsservice in der ARD-Hitnacht. Gern noch einmal mit der Entwarnung von der A70 Bamberg-Schweinfurt-Werneck. Die Meldung über den Falschfahrer zwischen Bamberg-Hafen und Haßfurt wurde aufgehoben. Aktuell gibt es noch Meldungen von der A2 Hannover Richtung Berlin. Zwischen Rennau und Helmstedt-West brennt ein Fahrzeug. Der Durchgangsverkehr ist aktuell dadurch gesperrt. Die A2 Hannover Richtung Dortmund ist zwischen Hamm und Kamener Kreuz wegen Bauarbeiten noch bis Montag früh gesperrt. Auf der A3 Frankfurt Richtung Köln zwischen Bad Honnef-Linz und Siebengebirge befindet sich ein querstehender LKW. Die Richtungsfahrbahn ist dadurch aktuell gesperrt. Die A10 südlicher Berliner Ring Richtung Schönefelder Kreuz ist im Dreieck Potsdam nach einem Unfall gesperrt. Die A38 Richtung Leipzig ist zwischen Bad Lauchstädt und Leuna wegen Bauarbeiten bis Sonntagnachmittag gesperrt. Die A40 Essen Richtung Duisburg ist zwischen Kreuz Kaiserberg und Kreuz Duisburg wegen Bauarbeiten bis Montag früh gesperrt. Gleiches gilt auch für die A52 Düsseldorf Richtung Essen. Die ist zwischen Kreuz Breitscheid und Essen-Kettwig wegen Bauarbeiten ebenfalls bis Montag früh gesperrt. Die A61 Koblenz-Ludwigshafen ist zwischen Koblenz-Waldesch und Emmelshausen wegen Bauarbeiten bis Montag früh in beiden Richtungen gesperrt. Eine Umleitung ist hier für Sie eingerichtet. Die A516 ist zwischen Kreuz Oberhausen und Oberhausen-Eisenheim ebenfalls wegen Bauarbeiten bis Montag früh in beiden Richtungen gesperrt. Und die B185 Randstraße Altenbernburg-Dessau, die ist in Höhe Dessau in beiden Richtungen wegen Bergungsarbeiten aktuell gesperrt, so heißt es wohl. Wir hoffen natürlich, dass da, wo Sie unterwegs sind, alle Straßen frei sind und wünschen gute und vor allen Dingen sichere Fahrt und Ankunft.
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Janice und I Love Your Smile. So geht's in den Samstagmorgen um 5.41 Uhr. Auch mit Post von Annette aus Leipzig. Die hat uns geschrieben: Liebe Imme, schön, dass wieder ARD-Hitnacht aus Dresden kommt. MDR Sachsen ist mein liebster Sender. Und ich habe heute eine Reise, also das war ja dann schon gestern, nach Travemünde gebucht. Da freue ich mich drüber, zumal ich die Ostsee liebe. Annette verstehe ich vollkommen. Vielen Dank für all Ihre Anrufe, Ihre liebe Post, Ihre Mails, dass Sie an uns denken, dass Sie uns mitnehmen, egal ob Sie in den Urlaub fahren oder eben fleißig auch im Nachtdienst sind. Wir begleiten Sie in den neuen Tag oder auch in den Feierabend und das machen wir jetzt zusammen mit den Pet Shop Boys und Go West. Willkommen in der ARD-Hitnacht und im neuen Tag.

Mr. Music, John Miles mit Music. Damit ist es 5.54 Uhr. Der neue Tag ist da und das soll ein guter Tag für Sie sein. Wir freuen uns auch heute Nacht wieder auf Sie. Verabschieden Sie jetzt aus der ARD-Hitnacht. Weiter in den Morgen geht's gleich mit Man Without Hats und The Safety Dance und mit Rosenstolz und Ich bin ich. Ich wiederum bin Imme Tröger und wünsche einen schönen guten Morgen und einen guten Samstag.

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1: Um 6 Uhr mit Claudia Drews. Bei russischen Drohnenangriffen sind in der ukrainischen Großstadt Kryvyi Rih mindestens 15 Menschen in einem Einkaufszentrum getötet und etwa 130 verletzt worden. Das berichten örtliche Behörden. Aus der NDR Nachrichtenredaktion Torben Müller.
2: Präsident Selenskyj sprach in einem Beitrag von einem absolut zynischen und hinterhältigen Angriff auf ein gewöhnliches Einkaufszentrum. Nach seinen Angaben griffen die Drohnen in zwei Wellen an. Eine halbe Stunde nach dem ersten Treffer und dem Ausbruch eines Brandes sei ein erneuter Angriff auf die Rettungskräfte erfolgt, berichtete er. In seiner abendlichen Videobotschaft nannte Selenskyj die Attacke eine absolute Grausamkeit der Russen. Bei einem weiteren russischen Angriff wurde am Abend die Region Mykolaiv getroffen. Dabei starben nach Angaben des ukrainischen Innenministeriums mindestens 4 Menschen, unter ihnen 3 Kinder.
1: Der Städtetag fordert ein Umdenken in der Verkehrsplanung, weil es immer häufiger Hitzewellen wie in diesem Sommer geben könnte. Parkplätze und Straßen zu reduzieren, werde in der Zukunft unvermeidbar sein, wenn man mit den Auswirkungen des Klimawandels klarkommen wolle, sagte Städtetagspräsident Jung der Neuen Osnabrücker Zeitung. Wo Bäume gepflanzt oder Regenspeicher angelegt würden, müsse anderes weichen. Statt 6-spuriger Straßen brauchten Städte mehr Anwohner, Parken, Carsharing und Jobräder sowie einen stärkeren öffentlichen Nahverkehr. Orientieren könne man sich an Städten wie Kopenhagen, Amsterdam oder Oslo, in denen das gut funktioniere, sagte der Leipziger Oberbürgermeister. Die Kurzvideoplattform TikTok zahlt in den USA 400 Millionen Dollar, um einen Rechtsstreit beizulegen. Dabei geht es um den Datenschutz bei Kindern und Jugendlichen. Das US-Justizministerium warf TikTok und seinem chinesischen Mutterkonzern ByteDance vor, persönliche Daten von Nutzern unter 13 Jahren gesammelt zu haben, ohne die Zustimmung der Eltern einzuholen. Das Justizministerium stimmte dem Vergleich zu und verwies darauf, dass TikTok seine Datenschutzpraxis inzwischen geändert habe. Auf dem Rhein nehmen immer mehr Fähren ihren Betrieb wieder auf. Sie hatten wegen historisch niedriger Pegelstände eine wochenlange Zwangspause einlegen müssen. Kräftige Regenfälle, vor allem in Süddeutschland, haben dem Rhein wieder etwas mehr Wasser gebracht. Von Durchschnittspegelständen und einer Güterschifffahrt mit voller Beladung ist der Fluss aber noch weit entfernt. Laut der Betreibergesellschaft des Binnenhafens Duisburg sind Güterschiffe zurzeit mit nur rund 20% der sonst üblichen Ladung unterwegs. Eine wirkliche Entspannung werde erst Ende September, Anfang Oktober erwartet. In der ersten Runde des DFB-Pokals endete das Südwestderby zwischen Mannheim und Kaiserslautern 0:1. Aber das Weiterkommen der Pfälzer wurde zur Nebensache. Es gab schwerste Ausschreitungen, die fast zum Spielabbruch geführt hätten. Aus der Nachrichtenredaktion Doris Schleich.
3: Richtig heikel wurde die Lage, als es beim Stand von 0:0 in die Verlängerung gehen sollte. Erst gingen die Spieler beider Mannschaften aufeinander los, dann wurden sie von den Rängen mit Pyrotechnik beschossen. Anhänger stürmten das Spielfeld. Fußballer und Schiedsrichter flüchteten in die Kabine, ein Großaufgebot von Polizei und Beamten zu Pferde kesselten die Randalierer ein. Auf zahlreiche sogenannte Fans warten nun Ermittlungen wegen Körperverletzung, Angriffe auf Polizeibeamte, Verstöße gegen das Sprengstoffgesetz und Landfriedensbruch.
1: Die weiteren Ergebnisse vom Abend: Stuttgart-Rostock 4:0, Karlsruhe-Münster 2:1 und Frankfurt-St. Tönis 11:0. Das waren die Nachrichten.
4: 6:03, das Wetter für uns in Schleswig-Holstein. Heute ist es wechselnd bewölkt und neben trockenen Abschnitten auch immer mal wieder Regenschauer. Die Höchstwerte heute 17 Grad in Schleswig und bis 20 Grad sind möglich in Barsbüttel. Morgen ein mühfreundlicher, trotzdem aber auch immer wieder Schauer, möglich bis 20 Grad. Montag aber meist trocken bis 22 Grad.
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4: Schnell und zuverlässig, damit Sie sicher ankommen. Das geht ganz schnell, denn derzeit liegen keine Meldungen vor. Gute Fahrt Ihnen.
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4: Ich wünsche Ihnen einen wunderbaren Start in den Samstag und damit auch ab ins Wochenende.
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Sie hören NR1 Welle Nord am Samstagmorgen. Und mich gruselt es ein bisschen, dass es nur so weit ist, dass ich jetzt wieder mit Licht zur Frühsendung radeln muss. Gefällt mir überhaupt nicht. Ist doch noch Sommer. Vor 2 Wochen um diese Uhrzeit war es schon richtig hell. Das ändert sich nur wieder. Also meinetwegen muss das nicht so sein. Ich bin völlig einverstanden, wenn wir nie im Dunkeln zur Arbeit fahren müssen. Aber es ist ja nun mal, wie es ist. Und wie ist es denn jetzt eigentlich wirklich? Ich habe nachgeguckt. Sonnenaufgang heute offiziell um 6.08 Uhr. Und unter geht sie um 20.34 Uhr. Genießen Sie also den Tag dazwischen. Am besten mit uns, NR1 Welle Nord. Und am besten mit dem ersten Kaffee des Tages. Und den gibt es jetzt von Mike and the Mechanics. Another Cup of Coffee.

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0: Es ist 7:30, das Wetter für uns in Schleswig-Holstein. Und wir müssen uns damit anfreunden, dass wir heute auch Eis mögen, wenn die Sonne nicht scheint. Denn heute ist es meist bewölkt. Zwischendurch ist zwar ein bisschen Sonne zu sehen, aber auch Regenschauer sind immer wieder dabei. Die Höchstwerte heute 17 Grad in Husum und bis knapp 20 Grad in Schwarzenbek. Morgen sieht es ähnlich aus, allerdings tendenziell etwas freundlicher. Seltener mal Regen, morgen bald bis zu 20 Grad und Montag dann meist trocken bis 22 Grad.
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0: 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Und es geht besonders schnell, denn derzeit liegen keine Meldungen vor. Einen Blitzer habe ich aber heute Morgen schon für Sie. Der steht in Kaltenkirchen auf der Kieler Straße. Und wenn Sie unterwegs sind und Ihnen fällt auch noch ein Blitzer auf oder was anderes auf der Straße, dann melden Sie das gerne über unseren Messenger in der NDR Schleswig-Holstein-App. Gute Fahrt Ihnen.
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0: Das bin ich. Guten Morgen, ich bin wieder hier. So sagte ja auch schon Westernhagen. Und wie das nochmal klang, das hören Sie gleich. Vorher aber noch ein toller 80er. Stuck with You von Huey Lewis and the News.
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Also bei dieser Veranstaltung empfehle ich, ein paar dickere Decken einzupacken, vielleicht den Fleckenradierer oder Reihe Natube oder was es da nicht alles gibt auf dem Markt für unterwegs. Sie hören NDR 1 Welle Nord. Vielleicht brauchen Sie das nämlich heute. Also ich bräuchte das auf jeden Fall, wenn ich da hingehen würde. In Kiel gab es sowas ja schon, die White Night in der Einkaufsstraße. Holtenauer stand da vor kurzem alles unter dem Motto, wir tragen heute weiß. Es war pickepacke voll mit weiß gekleideten Damen und Herren, weißer Deko, alles war weiß und alles sah ganz adrett und fein aus. Und heute Abend gibt es sowas auch in der Art. Auch nochmal am Plöner Schloss. Das White Dinner Picnic ist da auch schon zur Tradition geworden. Auf der Schlossterrasse werden da Biergartengarnituren mit weißen Tischdecken aufgebaut. Die Gäste können sich da ihre Tischdekoration aber auch selber mitbringen. Essen und Trinken, alles selber mitbringen. Getränke kriegt man da aber auch sonst vor Ort. Und natürlich gibt es einen Dresscode. Gerne in weißer, heller Kleidung kommen. Ab 17 Uhr geht's da los. Regenschirm einpacken, mein Tipp. Und nichts mit Tomatensauce mitbringen. Und wenn Sie ich wären, dann würde ich auch noch ein extra Oberteil einpacken. Denn Weiß und ich, wir sind, glaube ich, wir werden auch niemals mehr Freunde.

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1: Um 7 Uhr mit Claudia Drews. Bei russischen Drohnenangriffen sind in der ukrainischen Großstadt Kryvyi Rih mindestens 15 Menschen in einem Einkaufszentrum getötet und etwa 130 verletzt worden. Das berichten örtliche Behörden. Aus der NDR-Nachrichtenredaktion Torben Müller.
2: Präsident Selenskyj sprach in einem Beitrag von einem absolut zynischen und hinterhältigen Angriff auf ein gewöhnliches Einkaufszentrum. Nach seinen Angaben griffen die Drohnen in zwei Wellen an. Eine halbe Stunde nach dem ersten Treffer und dem Ausbruch eines Brandes sei ein erneuter Angriff auf die Rettungskräfte erfolgt, berichtete er. In seiner abendlichen Videobotschaft nannte Selenskyj die Attacke eine absolute Grausamkeit der Russen. Bei einem weiteren russischen Angriff wurde am Abend die Region Mykolaiv getroffen. Dabei starben nach Angaben des ukrainischen Innenministeriums mindestens 4 Menschen, unter ihnen 3 Kinder.
1: Der Städtetag fordert ein Umdenken in der Verkehrsplanung, weil es immer häufiger Hitzewellen wie in diesem Sommer geben könnte. Parkplätze und Straßen zu reduzieren, werde in der Zukunft unvermeidbar sein, wenn man mit den Auswirkungen des Klimawandels klarkommen wolle, sagte Städtetagspräsident Jung der Neuen Osnabrücker Zeitung. Wo Bäume gepflanzt oder Regenspeicher angelegt würden, müsse anderes weichen. Statt 6-spuriger Straßen bräuchten Städte mehr Anwohnerparken, Carsharing und Jobräder sowie einen stärkeren öffentlichen Nahverkehr. Orientieren könne man sich an Städten wie Kopenhagen, Amsterdam oder Oslo, in denen das gut funktioniere, sagte der Leipziger Oberbürgermeister. Die Kurzvideoplattform TikTok zahlt in den USA 400 Millionen Dollar, um einen Rechtsstreit beizulegen. Dabei geht es um den Datenschutz bei Kindern und Jugendlichen. Das US-Justizministerium warf TikTok und seinem chinesischen Mutterkonzern ByteDance vor, persönliche Daten von Nutzern unter 13 Jahren gesammelt zu haben, ohne die Zustimmung der Eltern einzuholen. Das Justizministerium stimmte dem Vergleich zu und verwies darauf, dass TikTok seine Datenschutzpraxis inzwischen geändert habe. Auf dem Rhein nehmen immer mehr Fähren ihren Betrieb wieder auf. Sie hatten wegen historisch niedriger Pegelstände eine wochenlange Zwangspause einlegen müssen. Kräftige Regenfälle, vor allem in Süddeutschland, haben dem Rhein wieder etwas mehr Wasser gebracht. Von Durchschnittspegelständen und einer Güterschifffahrt mit voller Beladung ist der Fluss aber noch weit entfernt. Laut der Betreibergesellschaft des Binnenhafens Duisburg sind Güterschiffe zurzeit mit nur rund 20% der sonst üblichen Ladung unterwegs. Eine wirkliche Entspannung werde erst Ende September, Anfang Oktober erwartet. Der VfB Stuttgart steht in der zweiten Runde des DFB-Pokals. Der Bundesligist setzte sich mit 4:0 bei Drittligist Hansa Rostock durch. Aus der Sportredaktion Marcel Stober.
3: Der Pokalsieger von 2025 trat in Rostock souverän auf. 3 Tore des Stuttgarter Neuzugangs Pejcinovic waren am Ende ausschlaggebend für das deutliche Ergebnis. Im Derby zwischen Mannheim und Kaiserslautern stand es nach 90 Minuten 0:0. Vor dem Anpfiff der Verlängerung musste es länger unterbrochen werden. Es flogen Gegenstände, Fans und Polizei stürmten den Platz, Pyrotechnik wurde gezündet und aufs Feld geworfen. In letzter Minute der Verlängerung erzielte Kaiserslautern das Tor des Tages zum 1:0. Karlsruhe drehte die Partie in Münster und ist mit dem 2:1 eine Runde weiter. Frankfurt schlug den Oberligisten St. Tönis mit 11:0.
1: Und es waren die Nachrichten.
4: 7:03, das Wetter für uns in Schleswig-Holstein. Momentan sieht es in Kiel ganz zauberhaft aus. Die Sonne strahlt hier auch auf meine Knöpfe und Bildschirme. Trotzdem müssen wir uns damit anfreunden. Auch heute gibt es wieder einige Wolken, zwischendurch auch kurze Regenschauer. Das Ganze bei Höchstwerten von 17 Grad in Husum und bis knapp 20 Grad in Schwarzenbek. Morgen ein mühfreundlicher, trotzdem auch immer wieder mal ein Schauer möglich bei bis zu 20 Grad. Montag dann aber meist trocken bis 22 Grad.
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4: 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Derzeit liegen keine Meldungen vor. Aber es wird geblitzt. Da steht einer in Kaltenkirchen auf der Kieler Straße. Und auf der B206 wird in Bockhorn geblitzt. Ihnen eine gute Fahrt.
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4: Guten Morgen am Samstag. Ich schicke mal ganz gedankliche Kopfschmerztabletten nach Bargfeld-Stegen, denn da wurde ja gestern zum 16. Mal das Bandfestival feierlich begonnen mit vielen Bands auf der Bühne und da geht's auch heute genauso wild weiter. Ab 13.30 Uhr stehen da schon die ersten Bands wieder auf der Bühne und dann geht es bis in die Nacht hinein. Einen Flohmarkt gibt's da heute auch, ab 13 Uhr geht der los auf dem Dorfplatz und das Allerbeste zum Schluss. Der Eintritt ist frei. Viel Spaß in Bargfeld-Stegen.
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0: Ich hatte es eben schon erwähnt, in Bargfeld-Stegen ist heute das große Bandfestival mit freiem Eintritt. Da wird es also richtig laut, da wird viel gefeiert für alle Bewohner und für die Leute umzu das Highlight. Aber es war ja auch noch einiges anderes los in der Woche schon. Das hören Sie jetzt ob Platt.
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0: eine Minute nach 7:30 das Wetter für uns in Schleswig-Holstein. Und ich gucke auf die vielen Webcams hier auf meinem Monitor. Und tendenziell würde ich sagen, an der Ostsee sieht es eigentlich gerade recht freundlich aus. Da ist zwischen den kleinen Wolken viel Sonne zu sehen. Aber auch hier müssen wir uns damit anfreunden. Im Laufe des Tages sind immer wieder dickere Wolken unterwegs und auch Regenschauer sind möglich. Das gilt dann auch fürs ganze Land. Die Höchstwerte heute 17 Grad in Schleswig und bis 20 Grad in Basbüttel. Morgen ein müh freundlicher. Trotzdem sind auch da noch ein paar Regenschauer möglich bei bis zu 20 Grad. Am Montag, da sieht es aber trocken aus, bis 22 Grad.
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0: 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Derzeit ist nichts los auf den Straßen. Allerdings wird geblitzt. Wir haben da einen Kaltenkirchen auf der Kieler Straße und geblitzt wird auf der B206 in Bockhorn. Wenn Sie unterwegs sind und Ihnen fällt noch ein Blitzer auf oder irgendetwas anderes, dann melden Sie das gerne im Messenger in der NDR Schleswig-Holstein-App. Gute Fahrt.
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0: Guten Morgen. Und da können Sie auch ganz viele andere Sachen hinschicken im Messenger in der NDR Schleswig-Holstein-App, denn es ist Wochenende. Erzählen Sie uns gerne, wo wir hinkommen sollen, wollen, wo wir feiern, bummeln, trödeln oder lecker essen können. Schicken Sie mir gerne einfach eine Sprachnachricht mit Ihren persönlichen Veranstaltungstipps und dann kommen wir alle vorbei.
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1: Vor einer Woche sind wir in Schlafzimmern mit 35 Grad aufgewacht, jedenfalls wenn man unterm Dach wohnt. Da hatten wir so einen wahnsinns heißen Freitag hinter uns, CNN, R1, Welle Nord. Und jetzt ist eher so Pullover und Regen. Regen, klar, brauchen wir auch ganz dringend. Aber ja, was ist das jetzt mit dem Sommer? Das ist eigentlich die wichtige Frage. Wetterexperte Kent Heinemann, guten Morgen, Sie müssen das wissen, du musst das wissen.
2: Ja, moin Christina. Ja, ich muss es wissen, ganz genau. Ja, 20 Grad heute als Höchsttemperatur, das hatten wir vor einer Woche gut und gerne in der Nacht gehabt sozusagen.
1: Ja.
2: Also das ist schon wirklich sehr, sehr krass, diese Entwicklung. Aber insgesamt, also eigentlich so die Normaltemperatur für den Sommer für uns in Kiel, aber auch in Schleswig, so eher so um die 22 Grad als Norm, als Höchsttemperatur, da sind wir dann doch etwas näher als an den 30 Grad. Aber insgesamt ja eher wechselhaftes Wetter, besonders Richtung Westküste von Nordfriesland, von Kreis Steinburg bis nach Hamburg hinein haben wir es weiterhin mit Regenschauern zu tun. Etwas freundlicher ist es Richtung Ostsee, Richtung Ostholstein. Da zeigt sich die Sonne etwas öfter und die Regenschauer etwas seltener. Das ist sozusagen so das Gute für heute.
1: Ja, und genau während du das sagst, kommt hier nochmal die Sonne, die scheint gegenüber in die Fensterscheiben und sie blendet mich richtig, zwischendurch aber immer wieder Wolken. Wie geht's morgen weiter?
2: Ja, morgen dann so ein bisschen ähnliches Prozedere. Wir haben es immer wieder mit Regenschauern zu tun. Besonders im Laufe des Nachmittags kann sich sogar Richtung Ostsee der ein oder andere kräftigere Regenschauer entwickeln. Vielleicht auch mit Blitz und Donner. Inzwischendurch aber auch wieder Sonnenschein und die Temperaturen bleiben ähnlich, so bei 18 bis 20 Grad.
1: Und ich muss auch gestehen, ich bin heute ein bisschen in Nörgelstimmung. Ich habe mich heute Morgen schon beklagt, dass es mir nicht so richtig gefällt, dass es viel früher dunkel wird und morgens einfach später hell. Ja, aber war es das jetzt mit dem Sommerwetter denn so richtig, so 20, 22 Grad? Naja. Da geht doch eigentlich noch mehr.
2: Na, da geht noch was. Also wir sind ja noch komplett im Sommer sozusagen, auch im meteorologischen Sommer. Und das zeigt sich in der nächsten Woche. Montag geht es dann so Stück für Stück etwas rauf, so 18, 19 bis 22 Grad. Aber Dienstag, Mittwoch klettern dann wir wieder über die 25 Grad-Marke, also über die Sommergrenze hinweg, 22 bis 25 und am Dienstag sogar bis zu 27 Grad. Dazu reichlich Sonnenschein und trockene Verhältnisse von Montag bis Mittwoch zumindest.
1: Da kann man dann ja nochmal in die Ostsee springen. Vielen lieben Dank, Kent Heinemann, und schönes Wochenende dir.
2: Wünsche ich auch, danke.

0: In Lübeck hat es gestern einen SEK-Einsatz an einer Bank gegeben. Warum, hören Sie jetzt? Und viel Kohlgemüse kommt aus Schleswig-Holstein, aber es gibt Probleme. Das sind zwei der Themen jetzt bei Ulrike Drewen, steht um 8 in den Nachrichten.
1: Moin.
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3: Gemüsebauern in Schleswig-Holstein stehen unter Druck. Seit Ende der 80er Jahre ist die Zahl der Höfe im Land laut Statistikamt Nord von gut 900 auf aktuell 320 gesunken. Dabei spielen sie eine wichtige Rolle. Rund ein Viertel der deutschen Kohlgemüseproduktion entfällt auf Schleswig-Holstein. Marian Schäfer, was sind denn die Hauptgründe dafür, dass Betriebe aufhören?
4: Also Experten sprechen von einem Bündel von Gründen, warum Gemüsehöfe aufgeben. Denn nicht nur Löhne und Energiepreise steigen schneller als die zu erzielenden Preise. Auch die Geräte, die sie brauchen, sind in den vergangenen Jahren teils extrem teuer geworden und rechnen sich nur noch auf größeren Flächen. Zudem haben große Betriebe den Vorteil, länger Arbeit bieten zu können und sind dadurch für Erntehelfer attraktiver. Laut Bauernverband wird es nämlich immer schwieriger, diese in ausreichender Zahl zu finden. Einzelne Betriebe fahnden bereits sogar außerhalb der EU nach ihnen, zum Beispiel in Asien.
3: In Lübeck hat ein Mann mit einer Drohung gegen eine Bank gestern einen SEK-Einsatz ausgelöst. Laut Polizei war dem Kreditinstitut mit einer Straftat gedroht worden. Passiert ist nichts. Die Ermittler konnten noch gestern einen Verdächtigen aus dem Kreis Herzogtum Lauenburg ausfindig machen. Julian Marxen berichtet.
5: Bei dem Verdächtigen handelt es sich um einen Mann aus dem Ratzeburger Umland, wie eine Polizeisprecherin auf NDR-Nachfrage berichtet. SEK-Beamte rückten mit mehreren Zivilfahrzeugen an und nahmen den Mann vorläufig fest. Haus und Grundstück wurden nach Beweismitteln abgesucht. Dabei stellten die Polizisten Schusswaffen und Munition sicher. Mit welcher Straftat der Verdächtige der Lübecker Bank konkret gedroht haben soll, dazu wollte die Polizeisprecherin aus ermittlungstaktischen Gründen nichts sagen. Und auch die genauen Hintergründe und möglichen Motive für die Drohung sind bisher nicht bekannt. Die Ermittlungen dazu laufen.
3: In Horst im Kreis Steinburg ist gestern Abend ein leerstehendes Mehrfamilienhaus komplett niedergebrannt. Verletzt wurde niemand. Nach Angaben der Leitstelle liegt der Schaden bei etwa 100.000 Euro. Weil das Haus in der Straße am Bahnhof stand, musste für die Löscharbeiten auch die anliegende Bahnstrecke gesperrt werden. Sie ist seit 6 Uhr wieder frei. Insgesamt waren rund 80 Einsatzkräfte der Feuerwehr im Einsatz. Momentan laufen noch letzte Nachlöscharbeiten. Der DFB-Pokal ist gestartet. Dabei steht der VfB Stuttgart in der zweiten Runde. Der Bundesligist setzte sich gestern Abend bei Drittligist Hansa Rostock mit 4:0 durch. Marcel Stober aus der Sportredaktion.
6: Der Pokalsieger von 2025 trat in Rostock souverän auf. 3 Tore des Stuttgarter Neuzugangs Pejcinovic waren am Ende ausschlaggebend für das deutliche Ergebnis. Im Derby zwischen Mannheim und Kaiserslautern stand es nach 90 Minuten 0:0. Vor dem Anpfiff der Verlängerung musste es länger unterbrochen werden. Es flogen Gegenstände, Fans und Polizei stürmten den Platz, Pyrotechnik wurde gezündet und aufs Feld geworfen. In letzter Minute der Verlängerung erzielte Kaiserslautern das Tor des Tages zum 1:0. Karlsruhe drehte die Partie in Münster und ist mit dem 2:1 eine Runde weiter. Frankfurt schlug den Oberligisten St. Tönis mit 11:0.
0: 8:03, das Wetter für uns in Schleswig-Holstein. Heute Morgen vor allem an der Ostsee richtig schön sonnig. Auch hier gerade über Kiel scheint die Sonne ins Studio. Aber auch im Laufe des Tages sind auch hier einige Wolken unterwegs. Und es kann heute immer mal wieder einen kurzen Schauer geben. Die Höchstwerte heute 17 Grad in Husum und bis 20 Grad in Quickborn. Morgen ein bisschen freundlicher, trotzdem auch da noch mal ein paar Schauer dabei, bis maximal 20 Grad. Aber so, Richtung Mitte der Woche geht es noch mal hoch mit den Temperaturen, sogar bis zu 27 Grad.
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0: 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Vorsicht bitte auf der A23, Hamburg Richtung Heide. Zwischen Hanerau, Hademarschen und Schafstedt liegen Gegenstände. Die aktuellen Blitzer in Kaltenkirchen auf der Kieler Straße wird geblitzt und genauso auf der B206 in Bockhorn. Ihnen eine gute Fahrt. Hoppsala.
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0: Das bin ich und das hier ist ein Tipp von Sandra.
7: Moin Moin, der Abi-Jahrgang der Ernestinenschule in Lübeck veranstaltet heute von 10 bis 13 Uhr einen Flohmarkt. Vorbeikommen lohnt sich auf jeden Fall. Kleine Burgstraße 24 in Lübeck.
0: Und Ihre Veranstaltungstipps gerne auch einfach über den Messenger schicken in der NDR Schleswig-Holstein-App. Vielen Dank, Sandra.
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0: Gestern kam hier auf NDR1 Welle Nord die Zeitmaschine zum Einsatz. Und ich hoffe, Sie waren dabei. Von 8 bis 18 Uhr haben die Kollegen Julian Krafzig und Jan Bastig die große 80er-Show hingelegt. Zusammen mit Ihnen. Das war wirklich so ein Riesenspaß. Das war das große Finale unseres Wunschsommers, bei dem wir ja über die letzten Wochen Ihre 80er-Jahre Musikwünsche erfüllt haben. Und der Tag war wirklich gestern so unglaublich bunt, schräg und voller guter Erinnerung. Selbst Jan und Julian haben sich in ihre 80er-Jahre-Klamotten geworfen. Naja, aber nicht alles war mehr so frisch wie damals.
1: Jetzt um 12:51 stelle ich fest, dass mein Deo aus den 80ern langsam versagt.
2: Hä? Das hat schon direkt zu Beginn der Sendung versagt. Fari hat sich auch noch gemeldet mit dem Musikwunsch, Fari.
3: Ja, moin.
4: Ich hatte mal das Vergnügen. Ich habe Zeitung ausgetragen zu D-Mark-Zeiten in Hamburg. Ja, und da habe ich Nena getroffen.
2: Oh nein.
4: Mitten in der Nacht hat sie mich in ihren Riesengarten gerufen. Ja, und sagte, schönen guten Tag. Möchtest du ein Bier? Jo, ein Bier durfte ich trinken. Ja, das war so ein Dankeschön, dass ich ihr täglich die Zeitung gebracht habe. Ja, und deshalb, Nena, hab nur geträumt von dir.
2: Wie cool ist das denn? Stell dir vor, du schaust. Du teilst da nachts im Dunkeln um 4 Uhr, gehst du an die Haustür, legst da die Zeitung hin, auf einmal geht die Tür auf, da steht da Nena vor
5: Kann
2: dir.
5: Kann ich die Tür nochmal hören?
2: Ja, sehr gut. Lutz, du hast auch noch ganz viel mitgebracht. Was hast du da?
6: Ja, ich habe einen Käseigel für euch.
2: Nein.
7: Da muss ich mal kurz hin hier, warte. Das, ey, was? Der wiegt ja 5 Kilo. Wie viel Käse hast du drauf getan?
6: Keine Ahnung. Und wow. Noch ein Wurstigel. Weil
7: Menden. Nein! Quatsch!
6: Hör auf!
7: Ey, Lutz!
2: Ein Mettigel. Guck mal, ich dachte mal, Jan riecht so, aber das ist der Mettigel.
8: Hallo, ihr beiden Verrückten. Bin total happy. Ich ergötze mich an eurer Musik bis 18 Uhr und fühle mich wieder 25.
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0: Der Käseigel steht übrigens immer noch hier und darf aufgegessen werden. Ja, also das war gestern richtig, richtig toll. Eine tolle Zeitreise zurück in die 80er Jahre. Machen wir auch garantiert irgendwann nochmal. Julian und Jan müssen sich aber erstmal erholen nach dem 10-Stunden-Marathon.

0: Wir haben es genau eine Minute nach 8:30. Das Wetter für uns in Schleswig-Holstein. Heute Morgen vor allem an der Ostsee ist es schön sonnig. Im Laufe des Tages ziehen aber überall ein paar Wolken auf und dann sind auch wieder Regenschauer möglich. Die Höchstwerte heute 17 Grad in Husum und bis 20 Grad in Ahrensburg. Morgen ein bisschen freundlicher, trotzdem auch morgen nochmal hin und wieder Schauer. Bis zu 20 Grad sind drin, aber die gute Nachricht für alle Sommerfans: Richtung Mitte der Woche geht es dann nochmal rauf mit dem Thermometer. 26 bis 27 Grad sind drin.
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0: 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In Neustadt in Holstein im Innenstadtbereich, da ist wegen des Christopher Street Days von 11.30 Uhr bis 15 Uhr mit Verkehrsbehinderungen zu rechnen. Wenn Sie sich da auskennen, bitte umfahren Sie das Gebiet weiträumig. Geblitzt wird auch. Die aktuellen Blitzer haben wir in Kaltenkirchen auf der Kieler Straße und es gibt noch einen auf der B206 in Bockhorn. Wenn Sie unterwegs sind und Ihnen fällt auch noch ein Blitzer auf, melden Sie den gerne im Messenger in der NDR Schleswig-Holstein App. Ihnen eine gute Fahrt.
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0: Guten Morgen. Svenja hat geschrieben, auch über den Messenger. Mit dem erreichen Sie uns hier immer im Studio. Sie schreibt, bei uns ist heute Dorfflohmarkt. Wir würden uns über viele Besucher freuen. Und sie hat dazu noch einen süßen Flyer geschickt. Da steht drauf, Dorfflohmarkt Goldebeek, heute von 12 bis 17 Uhr. Viel Spaß beim Trödeln.
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Wir haben hier eine Nachricht gekriegt von Dan. Vorsicht bitte auf der B77, Jevenstedt Richtung Kanaltunnel. Da gab es einen LKW-Unfall und der LKW ist im Graben gelandet. Noch ist nichts abgesichert und Leute sind auf der Fahrbahn. Vielen Dank, Dan, fürs Bescheid sagen. Hier bitte besonders vorsichtig fahren.

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0: Die erste Schulwoche nach den Sommerferien ist vorbei. Sie hören NDR 1 Welle Nord. Ich hoffe, da sind alle wieder einigermaßen gut im Alltag angekommen. Denn, mal ehrlich, so ganz leicht ist das nicht. 6 Wochen frei und dann plötzlich wieder früh aufstehen und lernen. 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

0: Unsere Handball-Erstligisten haben kurz vor Beginn der neuen Saison gestern Abend ihre Testspiele gewonnen. Und es gibt immer weniger Gemüsebauern in Schleswig-Holstein. Das sind zwei der Themen jetzt in den Nachrichten um 9 mit Ulrike Drefenstedt.
1: Moin.
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1: Besonders wegen der fruchtbaren Marschgebiete spielt Schleswig-Holstein beim Anbau von Kohlgemüse deutschlandweit eine herausragende Rolle. Aktuell läuft die Sommerernte auf Hochtouren, doch die Gemüsebauern sind unter Druck und die Betriebe werden laut Statistikamt Nord immer weniger. Marian Schäfer hat die Einzelheiten.
3: Seit Ende der 80er Jahre ist die Zahl der Gemüsehöfe im Land von gut 900 auf aktuell rund 320 gesunken. Experten erwarten, dass dieser Trend wohl noch weiter anhält. Denn nicht nur Löhne und Energiepreise steigen schneller als die im Großhandel zu erzielenden Preise. Auch Geräte sind teuer geworden und rechnen sich nur noch auf größeren Flächen. Zudem haben große Betriebe den Vorteil, länger Arbeit bieten zu können und sind dadurch für Erntehelfer attraktiver. Laut Bauernverband wird es immer schwieriger, diese in ausreichender Zahl zu finden. Wie schwer, das zeigen einzelne Betriebe, die mittlerweile sogar in Asien nach Helfern fahnden und dabei auch hohe bürokratische Hürden in Kauf nehmen.
1: In Schweden hat ein 18-Jähriger an einer Schule in der Stadt Fagersta mehrere Menschen mit einem Schwert angegriffen. Dabei kam nach Angaben der Polizei eine Person ums Leben. Drei Jugendliche wurden verletzt, zwei von ihnen schwer. Der mutmaßliche Täter befindet sich in Polizeigewahrsam. Laut schwedischen Medien hatten Polizisten ihm ins Bein geschossen. Es soll sich um einen 18 Jahre alten früheren Schüler der weiterführenden Schule handeln. Ein stark alkoholisierter Autofahrer hat gestern Abend in Treia im Kreis Schleswig-Flensburg einen schweren Unfall verursacht. Nach Angaben der Polizei kam er mit einem Alkoholwert von 2,9 Promille im Blut in der Geilwanger Straße von der Fahrbahn ab. Sein Wagen überschlug sich. Seine Beifahrerin musste schwer verletzt ins Krankenhaus gebracht werden. Der Fahrer verletzte sich bei dem Unfall leicht. Der THW Kiel hat gestern Abend sein letztes Testspiel absolviert, bevor es am kommenden Donnerstag wieder in der Handball-Bundesliga losgeht. Für die neu formierte Kieler Mannschaft war es der erste Auftritt vor heimischem Publikum. Die Kieler gewannen mit 42-32 gegen den ungarischen Spitzenklub Pick Szeged. Lars Gröning dazu.
4: Während Neuzugang Büchner noch verletzt passen musste, waren mit Köster, Markutsch und Faust 3 von 4 Neuen beim Härtetest gegen Szeged mit dabei. Die Kieler brauchten in Halbzeit 1 ein paar Minuten, um in die Partie zu finden, stabilisierten sich dann aber in Abwehr und Angriff. Laut wurde es, als Emil Madsen nach fast einem Jahr Verletzungspause erstmals für ein paar Minuten Spielpraxis sammeln konnte. Zur Pause führte der THW mit 20-15. Im zweiten Durchgang ließ Kiel den Gästen aus Szeged keine Chance. Angetrieben von den starken Neuzugängen Köster mit 7 und Markutsch mit 5 Treffern, setzte sich der THW gegen teils völlig überforderte Gäste sogar bis auf 13 Tore ab.
1: Auch der THW Kiel hat gestern Abend ein Testspiel gespielt und das gegen den schwedischen Erstliga-Aufsteiger Louis Lund deutlich mit 50-21 gewonnen. Und noch zum Fußball. In der ersten Runde des DFB-Pokals hat Kaiserslautern das Südwestderby gegen Mannheim mit 1-0 gewonnen. Es gab schwere Ausschreitungen bei dem Spiel mit 85 Verletzten. Fast hätte es einen Spielabbruch gegeben. Die weiteren Ergebnisse im DFB-Pokal von gestern Abend sehen so aus. Stuttgart schlägt Rostock mit 4-0. Karlsruhe gewinnt gegen Münster mit 2-1. Und Frankfurt besiegt St. Tönis mit 11-0.
0: 9:03, das Wetter für uns in Schleswig-Holstein. Heute Morgen hier und da, vor allem an der Ostsee, noch ein bisschen sonnig. Aber im Laufe des Tages kommen immer wieder dickere Wolken, die über Schleswig-Holstein ziehen. Und die bringen auch den ein oder anderen Regenschauer mit. Die Höchstwerte heute 17 Grad in Husum bis 20 Grad in Ahrensburg. Morgen einen Ticken freundlicher. Trotzdem sind auch da immer wieder Schauer möglich bis 20 Grad. Montag dann trocken und so in Richtung Mitte der Woche wird es dann auch noch mal sommerlich warm.
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0: 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Vorsicht bitte auf der A7, Hamburg Richtung Hannover. Zwischen Hamburg-Waltershof und Hausbruch liegen Gegenstände auf der Straße. Und die B77 Itzehoe-Rendsburg ist zwischen Jevenstedt und Westerrönfeld nach einem Unfall in beiden Richtungen gesperrt. Die aktuellen Blitzer, einer in Kaltenkirchen auf der Kieler Straße und geblitzt wird auf der B206 in Bockhorn. Ihnen eine gute Fahrt.
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0: Guten Morgen. Wir haben eben schon über den Schulstart nach den Ferien gesprochen. Und für manche kleinen Schleswig-Holsteiner war das diese Woche ja auch der allererste Schultag. Und für diese kleinen Leute hat sich der Tierpark Ekolt was ganz Süßes überlegt, denn für die Erstklässler gibt es freien Eintritt und eine Überraschung, wenn sie denn ihre Schultüte mitbringen. Das klingt doch nach einem perfekten Familienausflug dieses Wochenende. Viel Spaß dabei.
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0: tausende Nachrichten haben wir gekriegt gestern über die NDR Schleswig-Holstein-App, Sprachnachrichten, einfach so Musikwünsche. Und wir haben sogar Live-Besuche hier im Studio gehabt. Und es wurde ein Matt Eagle gebracht. Denn gestern lief bei uns die große 80er-Jahre-Show von 8 bis 18 Uhr. So ein richtiger Marathon. Da haben Julian Krafzig und Jan Bastik mit ihnen zusammen die 80er gefeiert.
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0: Gar kein Problem, das werden wir wiederholen. Wir wissen noch nicht genau wann, aber das machen wir hier natürlich auf NDR 1 Welle Nord.

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0: Talk Talk. Um genau, 9:30. Das Wetter für uns in Schleswig-Holstein. Heute Morgen gibt es die größte Chance auf Sonne an der Ostsee, aber nicht in diesem Augenblick in Kiel. Da regnet es nämlich jetzt. Und ich habe aber eigentlich heute Morgen den ganzen Tag so schon geschwärmt. Ach, ist das schön, die Sonne scheint hier rein. Wie ist das? Und jetzt sowas. In einer halben Stunde soll ich nach Hause fahren und dann regnet es wahrscheinlich noch. Toller Mist. So, aber bei diesem Mix bleibt es und Sie müssen sich auf alles einstellen. Mal guckt die Sonne raus, viele Wolken sind unterwegs und es gibt hin und wieder Regen. Die Höchstwerte heute 17 Grad in Husum und bis 20 Grad in Ahrensburg. Morgen ähnlich, mühfreundlicher vielleicht, weniger Regen, aber den gibt es trotzdem morgen bei bis zu 20 Grad. Erst so Richtung Montag und dann Mitte der Woche sogar auch höhere Temperaturen.
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0: Da habe ich nicht zu Ende gesprochen. So Richtung Montag bleibt es trocken und dann bis Mitte der Woche wird es wieder wärmer. So, schauen wir auf die Straßen. 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Die B77 Itzehoe-Rendsburg ist zwischen Jevenstedt und Westerrönfeld nach einem Unfall in beiden Richtungen gesperrt. Die aktuellen Blitzer, da kam gerade einer neu rein über den Messenger in der NDR Schleswig-Holstein-App. Moin, ich wollte einen Blitzer melden in Scharbeutz, Höhe Blumenladen in der 70er-Zone. Vielen Dank für die Nachricht. Und wir haben noch einen in Kaltenkirchen in der Kieler Straße und auf der B206 in Bockhorn. Wenn Sie auch einen sehen, dann melden Sie den gerne über den Messenger.
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0: Guten Morgen und einen tollen Start ins Wochenende jetzt mit ABBA.
2: Super.

Epa, es gibt eine neue Hymne. Nach Ricky Martin gibt es jetzt eine Stadthymne. Und zwar für Schönefeld. Schülerinnen und Schüler des Gymnasiums und der Gemeinschaftsschule in Schönefeld haben eine neue Stadthymne entwickelt, selbst komponiert und sogar ein richtig cooles Video dazu gedreht. Schönefeld, der Song, können Sie sich jetzt bei YouTube anschauen. Aber eine kleine Hörprobe haben wir natürlich auch für Sie. Alles

0: Wie richtig gut ist das denn? Und ein bisschen prominente Unterstützung haben die Schüler auch bekommen. Geholfen hat nämlich König Boris von Fettes Brot. Er ist auch im Video zu sehen. Und der andere coole Typ da im Video mit Sonnenbrille und Lederjacke am Bass, das ist Moritz Bär, gerade mal 18 Jahre alt. Und er hat uns erzählt, woher diese große Liebe für Schenefeld kommt.
1: Ich wohne hier schon immer in Schenefeld aufgewachsen. Und da wächst einem die Stadt natürlich ans Herz. Also die Natur ist was Besonderes für, glaube ich, jeden hier in der Stadt geworden. Und auch die Gemeinschaft, die man hat. Also wenn man rausgeht, wird man eigentlich jedes Mal jemanden treffen, den man auf irgendeinem Weg kennt. Und das ist schon was Besonderes, was ich finde, dass man das nur hier hat und das einfach noch nie irgendwo anders gefühlt hatte.
0: Was für ein Liebesgeständnis an eine Stadt. Schenefeld, der Song, finden Sie auf YouTube. Und damit verabschiede ich mich. Hier übernimmt Dennis Brandau um 10 Uhr. Ich bin Christina Grunwald. Tschüss.

0: Wenn Sie im Kreis Herzogtum Lauenburg heute besonders viel Tatütata hören und Blaulicht sehen, das ist eine Großübung. Und ganz viel Kohlgemüse kommt ja aus Schleswig-Holstein, aber es gibt da Probleme. Das sind zwei der Themen bei Ulrike Dreven, steht jetzt in den Nachrichten um 10 Uhr.
1: Moin.
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1: Gemüsebauern in Schleswig-Holstein stehen unter Druck. Seit Ende der 80er Jahre ist die Zahl der Höfe im Land laut Statistikamt Nord von gut 900 auf aktuell rund 320 gesunken. Dabei spielen sie eine wichtige Rolle. Rund ein Viertel der deutschen Kohlgemüseproduktion entfällt auf das Land. Marian Schäfer, was sind denn die Hauptgründe dafür, dass Betriebe aufhören?
3: Also Experten sprechen von einem Bündel von Gründen, warum Gemüsehöfe aufgeben. Denn nicht nur Löhne und Energiepreise steigen schneller als die zu erzielenden Preise. Auch die Geräte, die sie brauchen, sind in den vergangenen Jahren teils extrem teuer geworden und rechnen sich nur noch auf größeren Flächen. Zudem haben große Betriebe den Vorteil, länger Arbeit bieten zu können und sind dadurch für Erntehelfer attraktiver. Laut Bauernverband wird es nämlich immer schwieriger, diese in ausreichender Zahl zu finden. Einzelne Betriebe fahnden bereits sogar außerhalb der EU nach ihnen, zum Beispiel in Asien.
1: Mehr als 200 Einsatzkräfte von Feuerwehr, Katastrophenschutz, Rettungsdienst und weiteren Organisationen sind heute bei einer großen Übung im Kreis Herzogtum Lauenburg im Einsatz. Bei Ratzeburg wird bis etwa 15 Uhr unter anderem ein Wald- und Vegetationsbrand simuliert. Jannik Wölfel, was genau trainieren die Einsatzkräfte da?
4: Im Mittelpunkt steht die Zusammenarbeit verschiedener Einsatzkräfte. Bei Ratzeburg werden die Löschwasserentnahme aus offenen Gewässern sowie die Förderung über lange Strecken geübt. Zudem geht es um Logistik und Versorgung. In Geesthacht wird parallel ein Betreuungsplatz für 250 Menschen aufgebaut, wie er bei Großbränden oder Hochwasser nötig ist. Wegen der Übung ist heute die Fachauer Liegewiese gesperrt. Rund um den Fredeburger Forst kann es zu Straßensperrungen sowie zu Einsätzen mit Blaulicht kommen.
1: Auf dem Rhein nehmen immer mehr Fähren ihren Betrieb wieder auf. Sie hatten wegen historisch niedriger Pegelstände eine wochenlange Zwangspause einlegen müssen. Kräftige Regenfälle, vor allem in Süddeutschland, haben dem Rhein wieder etwas mehr Wasser gebracht. Von normalen Pegelständen und einer Güterschifffahrt mit voller Beladung ist der Fluss aber noch weit entfernt. In knapp einer Woche startet die Handball-Bundesliga und gestern Abend hat die SG Flensburg-Handewitt ein letztes Mal getestet. Gegen den schwedischen Club Louis Lund gewannen die Flensburger deutlich mit 50-21. Samir Schauki war für uns in der Halle.
5: Ein Härtetest sieht anders aus. Gegen den Erstliga-Aufsteiger aus Schweden kam vor mehr als 3000 Zuschauern kaum Spannung auf. Lediglich in den ersten Minuten agierten die Gäste auf Augenhöhe. Dann zog die SG gegen überforderte Gegner immer weiter davon. Auch weil Benjamin Buric in der ersten Halbzeit schon 15 Paraden zeigte. Und so führte die SG zur Halbzeit mit 13 Treffern. Mehr Spannung gab es nach der Pause auch nicht. Bester Werfer der Partie war Lasse Möller mit 9 Treffern. Eine wirkliche Standortbestimmung war das aber nicht. Das wird der erste Bundesligaspieltag am kommenden Freitag gegen Eisenach.
1: Und auch der THW Kiel hat gestern noch einen Test gespielt und setzte sich zu Hause mit 42-32 gegen Pick Szeged aus Ungarn durch.
0: Jetzt ist es 10.03 Uhr, hier ist NDR 1 Welle Nord mit dem Wetter für uns in Schleswig-Holstein. Ja, Sonne und Wolken wechseln sich ab, kommt auch immer mal ein Schauer runter. An der Westküste ist das häufiger der Fall als an der Ostküste. 18 bis 20 Grad dazu. Morgen, da geht es ähnlich weiter. Dann kann es allerdings auch mal so kräftigere Schauer geben, zum Teil auch mit Blitz und Donner dabei. Der Wettertrend am Montag und Dienstag, da bleibt es wechselhaft. Am Dienstag wird es langsam wieder ein Tacken wärmer.
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0: 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Die B77 Itzehoe-Rendsburg ist zwischen Jevenstedt und Westerrönfeld nach einem Unfall in beiden Richtungen gesperrt. Die aktuellen Blitzer, in Busdorf ist einer, Hadebüer Chaussee, da dürfen Sie 70 fahren. B203 Heide Richtung Rendsburg in Wrohm und auch noch ein Blitzer in Wittenborn, Bramstedter Straße, da ist Tempo 50 erlaubt. Und wenn Sie noch einen Stau oder einen Blitzer sehen, dann sagen Sie gerne Bescheid über die NDR Schleswig-Holstein-App. Gute Fahrt.
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0: Und jetzt mit dem 80er von Kylie Minogue. Die ist 58, sieht immer noch fantastisch aus. Da denkt man aber auch gerne, ja gut, dafür muss sie aber auch ordentlich was tun. Ne? Die ist bestimmt mehrere Stunden am Tag beim Training. Nö. Ist sie gar nicht, hat sie gerade gesagt in einem Interview. Die macht manchmal ein bisschen Pilates oder Yoga. Oder ansonsten geht sie gerne spazieren. Das ist schon alles. Als ich das gelesen habe, habe ich mir fest vorgenommen, heute auch noch mal eine Runde spazieren zu gehen. I should be so lucky, hören wir jetzt.
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0: 10.14 Uhr ist es. Hier ist NDR 1 Welle Nord mit dem Verkehrsservice nochmal aktuell gerade reingekommen. Vorsicht bitte in beiden Richtungen auf der A255 Zweig Hamburg-Vettel im Dreieck Norderelbe. Da laufen Tiere auf der Fahrbahn, also da bitte vorsichtig sein. Es ist der Sonnabendvormittag. Jetzt wird Musik von Adele. Die ist vermutlich knackebraun gerade aus dem Urlaub wiedergekommen. Die war auf Sardinien, wie es sich gehört, natürlich auf so einer schönen Luxusjacht. Und da haben sie dann auch ein paar Fotografen entdeckt durch Zufall. Wobei, dass die Paparazzi da auftauchen, das ist jetzt nicht wirklich ein Wunder. Die Nachbarschaft, die konnte sich nämlich auch sehen lassen. Mbappé war da, Kylie Jenner, Paris Hilton und Orlando Bloom sind da auch alle diesen Sommer gesichtet worden. Nun ist der Urlaub aber vorbei für Adele und sie singt uns ein Easy on Me. Hören wir jetzt.
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10.18 Uhr, es ist NDR 1 Wellenort. Nochmal kurz mit dem Verkehrsservice, denn Jürgen hat sich gemeldet, gerade über den Messenger, hat geschrieben, im Kanaltunnel in Rendsburg Richtung Flensburg, da liegt auf dem Mittelstreifen ein Fahrzeugteil. Vielen Dank fürs Bescheid sagen, Jürgen.

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0: Jetzt ist es 10.30 Uhr, hier ist NDR 1 Welle Nord mit dem Wetter für uns in Schleswig-Holstein. Ah, das ist schon fair aufgeteilt, ne? Am Himmel. Sonne und Wolken, die wechseln sich da einfach ab. Und es gibt auch immer mal einen Schauer zwischendurch. Richtung Ostsee ist es auch für längere Zeit trocken, da auch ein bisschen mehr Sonne als an der Westküste. 18 bis 20 Grad kriegen wir dazu. Morgen geht's ähnlich weiter. Das heißt, bisschen Sonne, aber auch viele Schauer, zum Teil auch kräftigere Schauer, manchmal auch mit Blitz und Donner dabei. Und der Wettertrend am Montag und Dienstag, da sieht es ähnlich wechselhaft aus. Am Dienstag, da wird es langsam wieder ein bisschen wärmer.
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0: 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Die B77 Itzehoe-Rendsburg ist zwischen Jevenstedt und Westerrönfeld nach einem Unfall in beiden Richtungen aktuell gesperrt. Die aktuellen Blitzer, in Busdorf ist einer gesehen worden, Hadebüer Chaussee, da dürfen Sie 70 fahren. Dann auf der B203 Heide Richtung Rendsburg in Vrom und ein Blitzer auch noch in Wittenborn. Bramstedter Straße, da ist Tempo 50 erlaubt. Und wenn Sie noch einen Stau oder einen Blitzer sehen, dann sagen Sie gerne Bescheid über die NDR Schleswig-Holstein-App. Gute Fahrt.
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0: Und jetzt mit der Cutting Crew und damit meine ich nicht den Friseursalon in Norderstedt. Gibt's tatsächlich? Nein, ich meine natürlich die Band, die uns in den 80ern diesen Hit hier beschert hat. Hier ist I Just Died in Your Arms.
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0: Ronan Keating geht's durch diesen Sonnabend. Hier ist NDR 1, Welle Nord, nochmal ganz kurz mit dem Verkehrsservice. Vorsicht bitte in beiden Richtungen auf der A20, Bad Segeberg-Lübeck zwischen Rastplatz Kronberg und Gischendorf. Da sind Personen auf der Fahrbahn. Ja, hier beim NDR in Schleswig-Holstein. Da wird natürlich nicht nur im Radio hier bei NDR 1 Welle Nord geschnackt, nee, natürlich auch ganz privat in den vielen Büros und auf den Fluren. Da wird sich ausgetauscht, weil wir uns hier alle ganz schön gern haben. Das muss man echt mal sagen. Lorenz Lorenzen zum Beispiel, der hat gerade mit seinem Kollegen Helge Albrecht über Lieblings- und nicht so beliebte Haushaltsgeräte geschnackt. Und dabei ist rausgekommen, dass vor allem der Staubsauger gerne mal für Frust sorgt.
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0: Läuft bis heute noch auf Abi-Partys, habe ich mir erzählen lassen. Summer of 69, Bryan Adams war das. Hier auf NDR 1, Welle Nord. In Lübeck ist das SEK gestern zu einem Einsatz ausgerückt. Und es gibt immer weniger Gemüsebauern in Schleswig-Holstein. Das sind zwei der Themen jetzt um 11 Uhr in den Nachrichten bei Ulrike Drevenstedt.
1: Moin.
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1: Besonders wegen der fruchtbaren Marschgebiete spielt Schleswig-Holstein beim Anbau von Kohlgemüse deutschlandweit eine herausragende Rolle. Aktuell läuft die Sommerernte auf Hochtouren, doch die Gemüsebauern sind unter Druck und die Betriebe werden laut Statistikamt Nord immer weniger. Marian Schäfer berichtet.
3: Seit Ende der 80er Jahre ist die Zahl der Gemüsehöfe im Land von gut 900 auf aktuell rund 320 gesunken. Experten erwarten, dass dieser Trend wohl noch weiter anhält. Denn nicht nur Löhne und Energiepreise steigen schneller als die im Großhandel zu erzielenden Preise. Auch Geräte sind teuer geworden und rechnen sich nur noch auf größeren Flächen. Zudem haben große Betriebe den Vorteil, länger Arbeit bieten zu können und sind dadurch für Erntehelfer attraktiver. Laut Bauernverband wird es immer schwieriger, diese in ausreichender Zahl zu finden. Wie schwer, das zeigen einzelne Betriebe, die mittlerweile sogar in Asien nach Helfern fahnden und dabei auch hohe bürokratische Hürden in Kauf nehmen.
1: In Lübeck hat ein Mann mit einer Drohung gegen eine Bank gestern einen SEK-Einsatz ausgelöst. Laut Polizei war dem Kreditinstitut mit einer Straftat gedroht worden. Passiert ist allerdings nichts. Die Ermittler konnten noch gestern einen Verdächtigen aus dem Kreisherzogtum Lauenburg ausfindig machen. Julian Marxen berichtet.
4: Bei dem Verdächtigen handelt es sich um einen Mann aus dem Ratzeburger Umland, wie eine Polizeisprecherin auf NDR-Nachfrage berichtet. SEK-Beamte rückten mit mehreren Zivilfahrzeugen an und nahmen den Mann vorläufig fest. Haus und Grundstück wurden nach Beweismitteln abgesucht. Dabei stellten die Polizisten Schusswaffen und Munition sicher. Mit welcher Straftat der Verdächtige der Lübecker Bank konkret gedroht haben soll, dazu wollte die Polizeisprecherin aus ermittlungstaktischen Gründen nichts sagen. Und auch die genauen Hintergründe und möglichen Motive für die Drohung sind bisher nicht bekannt. Die Ermittlungen dazu laufen.
1: Fast 24 Stunden lang ist die A7-Anschlussstelle Neumünster Süd nach einem LKW-Unfall gesperrt gewesen. Seit heute um kurz vor zwei ist laut Polizei alles wieder frei. Gestern früh war dort ein Laster mit Schweinehälften in der Einfahrt auf die Autobahn in Richtung Süden in den Graben gekippt, nachdem der Fahrer die Kontrolle verloren hatte. Verletzt wurde niemand. Der DFB-Pokal ist gestartet und dabei steht der VfB Stuttgart in der zweiten Runde. Der Bundesligist setzte sich gestern Abend bei Drittligist Hansa Rostock mit 4:0 durch. Marcel Stober dazu aus der Sportredaktion.
5: Der Pokalsieger von 2025 trat in Rostock souverän auf. Drei Tore des Stuttgarter Neuzugangs Pejcinovic waren am Ende ausschlaggebend für das deutliche Ergebnis. Im Derby zwischen Mannheim und Kaiserslautern stand es nach 90 Minuten 0:0. Vor dem Anpfiff der Verlängerung musste es länger unterbrochen werden. Es flogen Gegenstände, Fans und Polizei stürmten den Platz, Pyrotechnik wurde gezündet und aufs Feld geworfen. In letzter Minute der Verlängerung erzielte Kaiserslautern das Tor des Tages zum 1:0. Karlsruhe drehte die Partie in Münster und ist mit dem 2:1 eine Runde weiter. Frankfurt schlug den Oberligisten St. Tönis mit 11:0.
1: Und noch zum Handball. In einer Woche startet die neue Saison in der Bundesliga. Beide Teams aus Schleswig-Holstein haben dafür gestern noch einmal Testspiele absolviert. Der THW Kiel gewann mit einer neu formierten Mannschaft zu Hause gegen den ungarischen Spitzenklub Pik Szeged, entstand 42:23. Auch die SG Flensburg-Handewitt hat gestern ein Testspielsieg geholt, deutlich gegen den sehr schwachen schwedischen Erstliga-Aufsteiger Louis Lund mit 50:21.
0: Und jetzt ist es gleich 10:45. Hier ist NDR 1 Welle Nord mit dem Wetter für uns in Schleswig-Holstein. Da ist für jeden was dabei heute. Bisschen Sonne, viele Wolken, auch ein paar Schauer. An der Westküste kommt ein bisschen mehr kühles Nass runter als an der Ostsee. 18 bis 20 Grad dazu. Morgen, da sieht es dann wieder ganz ähnlich aus. Es geht so weiter mit vielen Wolken, auch zum Teil mal einen kräftigen Schauer, auch mal mit Blitz und Donner dabei. Aber dazwischen dann auch wieder ein bisschen Sonne. Und der Wettertrend am Montag und Dienstag bleibt wechselhaft. Am Dienstag wird es aber ein bisschen wärmer.
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0: 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Vorsicht bitte in beiden Richtungen auf der A1 Hamburg-Lübeck zwischen Stillhorn und Dreieck Norderelbe. Da laufen Tiere. Vorsicht auch auf der A7 Hamburg Richtung Hannover zwischen Hamburg-Heimfeld und Fleestedt. Da ist eine Ölspur auf der Fahrbahn. A1 Fehmarn Richtung Lübeck zwischen Eutin und Pansdorf. 5 Kilometer Stau aktuell. A7 Flensburg Richtung Hamburg zwischen Hamburg-Stellingen und dem Elbtunnel jetzt 5. 5 Kilometer stockender Verkehr ebenfalls. Dann die B77 Itzehoe-Rendsburg, die ist zwischen Jevenstedt und Westerrönfeld nach einem Unfall immer noch in beiden Richtungen gesperrt. Und Neustadt in Holstein im Innenstadtbereich, da läuft heute der Christopher Street Day ab 11.30 Uhr und dann bis 15 Uhr. Deswegen müssen Sie in dem Zeitraum da auch mit Verkehrsbehinderungen rechnen. Die aktuellen Blitzer in Busdorf ist einer gesehen worden. Hadebüer Chaussee, da dürfen Sie 70 fahren. B203 Heide Richtung Rendsburg in Vrom. Und Andreas aus Todesfelde hat angerufen. Moin.
6: Moin.
0: Moin Andreas, was gibt's?
6: Ich bin gerade durch Wittenborn im Kreis Segeberg gefahren. Bramstedter Straße Richtung Bad Bramstedt steht ein Blitzer und macht schöne Fotos. Schönen Tag, schönes Wochenende. Tschüss.
0: Ja, vielen Dank fürs Durchgeben und das schöne Wochenende wünsche ich natürlich auch. Und wenn Sie noch einen Stau oder einen Blitzer sehen, dann machen Sie es wie Andreas. Sagen Sie gerne Bescheid über die NDR Schleswig-Holstein-App. Gute Fahrt.
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0: Ja, und ich rutsche hier nochmal schnell meine Stulpen an den Knöcheln zurecht. Da bin ich nämlich genau richtig angezogen für meine Tanzeinlage zu Flashdance. Nein, natürlich nicht. Hab weder Stulpen noch tanze ich wie Jennifer Beals damals. Es wären auch irgendwie merkwürdige Bilder, wenn ich das versuchen würde. Aber den Song, den hören wir jetzt. Cooler 80er jetzt von Irene Cara.
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0: Fierce for Fierce waren das. Was für ein cooler 80er. 1982 war das Mad World. Es ist Wochenende in Schleswig-Holstein und da ist wieder einiges los bei uns im Land. Hier über den Messenger ist gerade noch ein Tipp für Pferdefans reingekommen. Mirja von der Reitanlage Gut Pet Luis bei Dalldorf. Das ist ganz in der Nähe von Trappenkamp. Da ist heute Tag der offenen Tür. Mirja, wann geht's denn los da?
1: Los geht's um 12 Uhr mit einem bunten Programm rund ums Pferd. Und ab 15 Uhr feiern wir gemeinsam unser Sommerfest und schmeißen den Grill an. Im Mittelpunkt steht bei uns die Frage, wie können Pferde sich gesund, frei und in Balance bewegen und wie können wir Menschen sie dabei bestmöglich unterstützen. Ihr könnt live erleben, wie unser tensegrales Training funktioniert und wie wir das Training nach und nach langsam aufbauen. Außerdem gibt es eine Hofführung, bei der wir euch unsere Haltungsform zeigen und erklären, warum uns eine artgerechte Haltung so wichtig ist. Natürlich warten Kaffee und Kuchen und eine tolle Verlosung mit schönen Preisen auf euch. Es gibt also nicht nur jede Menge zu sehen, sondern auch ganz viel zu entdecken, auszuprobieren und vielleicht auch den einen,

0: oder anderen neuen Gedanken, den man mitnehmen kann. Wir freuen uns riesig auf euch und auf einen richtig schönen gemeinsamen Tag. Ganz liebe Grüße.
1: Ja, ganz liebe Grüße zurück. Mirja war das vom Gutpet Louis bei Trappenkamp. Da heute Tag der offenen Tür mit ganz viel Unterhaltung, mit ein bisschen was lernen und vor allem mit ganz viel.
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0: 11.30 Uhr ist es jetzt, hier ist NDR 1, Welle Nord mit dem Wetter für uns in Schleswig-Holstein. Es ist so der klassische Mischmasch, den wir hier heute haben. Wir haben viele Wolken, wir haben auch ein bisschen Sonne, wir haben ein paar Schauer dazwischen. An der Ostküste, da ist es tendenziell ein bisschen sonniger und ein bisschen trockener als an der Westküste. Dazu heute 18 bis 20 Grad. Morgen, da sieht es schon wieder ganz ähnlich aus, kann auch mal kräftigere Schauer dabei geben und auch das ein oder andere Gewitter. Und der Wettertrend am Montag und Dienstag, da bleibt es wechselhaft. Am Dienstag wird es aber wieder so ein bisschen wärmer und in der kommenden Woche, da knacken wir dann sogar schon wieder die 25 Grad.
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0: 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Vorsicht bitte auf der A7 Flensburg Richtung Hamburg, zwischen Dreieck Hamburg Nordwest und Stellingen, da ist eine ungesicherte Unfallstelle. A1 Fehmarn Richtung Lübeck, zwischen Scharbeutz und Sereetz, 9 Kilometer stockender Verkehr, eine gute halbe Stunde brauchen Sie da länger. A7 Flensburg Richtung Hamburg, zwischen Aufschlag und Kreuz Rendsburg, jetzt 7 Kilometer stockender Verkehr. A7 Flensburg Richtung Hamburg, da gibt es nochmal einen Nachschlag zwischen Hamburg-Stellingen und dem Elbtunnel, nochmal 5 Kilometer stockend. A7 Hamburg Richtung Flensburg zwischen Warda und Rendsburg-Büdelsdorf, streckenweise stockender Verkehr. Die B77 Itzehoe-Rendsburg ist zwischen Jevenstedt und Westerrönfeld nach einem Unfall in beiden Richtungen gesperrt. Und Neustadt, da findet heute der Christopher Street Day statt. Und zwar im Innenstadtbereich. Das Ganze läuft noch bis 15 Uhr und da müssen Sie natürlich dann mit Verkehrsbehinderungen rechnen. Und gerade kommt noch rein A1 Lübeck Richtung Bremen zwischen Hamburg-Billstedt und Stillhorn. Jetzt 8 Kilometer stockender Verkehr. Da müssen Sie 20 Minuten mehr einplanen. Das hat sich da gerade aufgebaut. Die aktuellen Blitzer. In Busdorf ist einer. Hadebüer Chaussee, da dürfen Sie 70 fahren. In Wittenborn ist einer. Bramstedter Landstraße, da ist Tempo 50 erlaubt. Und wenn Sie noch einen Stau oder einen Blitzer sehen, dann sagen Sie gerne Bescheid über die NDR Schleswig-Holstein-App. Gute Fahrt.
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0: Ja, es ist Sonnabend, das ist ja traditionell der Tag, an dem viele abends so ein bisschen auf den Swatch gehen, ne? Und wir bringen uns schon mal alle so ein bisschen in Partystimmung, gleich mit dem Disco-Klassiker von Kool and the Gang und jetzt mit dem 80er von den Pointer Sisters.
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0: Und mit so einer Musik geht's doch richtig entspannt durch diesen Sonnabendvormittag. Hier ist NDR 1 Welle Nord und es ist ordentlich was los heute in Bargfeld-Stegen. Da läuft schon seit gestern das 16. Bandfestival auf dem Dorfplatz. Da gibt es also ganz viel Live-Musik. Organisiert wird das vom Familientreff e.V. und Helge Schacht, der ist da ganz vorne mit dabei. Moin Helge.
1: Moin.
0: Heute ja schon Tag 2 des Bandfestivals. Was erwartet uns heute?
1: Heute erwartet uns der Start mit dem Jugendorchester Bargfeld. In Wacken gibt es halt immer die Feuerwehr, die anfängt zu spielen. Bei uns ist es eine Blaskapelle und ab dann geht es mit sehr unterschiedlichen Musikacts von ein bisschen soulig über rockig bis schon fast ein bisschen punkig zum Schluss.
0: Also von allem was?
1: Insgesamt haben wir eine Mischung, die, glaube ich, jedem irgendwo gefällt. Von den ganz Kleinen, dafür haben wir zwei Hüpfburgen auf dem Gelände auch noch stehen. Wir haben Fressalien und Getränke en masse. Also es wird keiner verhungern bei uns.
0: Alles dabei?
1: Alles dabei.
0: Das klingt nach einem richtig schönen Familienmusikfest. Dabei ist das so ein bisschen als, fast als Nebenprodukt entstanden, oder? Wie ist die Geschichte dahinter?
1: Das ist das 16. Bandfestival, was wir jetzt schon machen. Und das allererste war tatsächlich ein runder Geburtstag von dem Jugendorchester Bargfeld. Die hat eine Bühne aufgebaut und am Freitag war die unbespielt. Und der Familientreffverein in Bargfeld-Stegen hatte mal sich überlegt, da könnte man doch Musik drauf machen. Und im ersten Jahr waren dann plötzlich 5 Bands schon drauf.
0: Oh, das ging fix.
1: Und im nächsten Jahr haben wir es dann komplett übernommen und seitdem machen wir es jedes Jahr.
0: Das ist ja aber echt eine Erfolgsgeschichte. Und wie soll es weitergehen? Dann irgendwann quasi Wacken 2.0 oder...
1: Das Ganze findet auf dem Dorfplatz in der Dorfmitte von Bargfeld-Stegen statt, der nicht vergrößert werden kann.
0: So.
1: Das heißt, wir haben leider keine Zeltmöglichkeiten, keine Unterbringungsmöglichkeiten. Das heißt, Wacken wird es definitiv nicht werden.
0: Muss es ja aber auch gar nicht. Ich finde so ein kleines, feines Festival auf dem Land sowieso viel gemütlicher.
1: Wir haben einen traumhaften Baumbestand rundherum. Unser Backstage-Bereich ist direkt am Dorfteich. Die Bands fühlen sich hier insofern auch immer wohl, weil wir haben schon alles gesehen mit reinspringen und baden gehen. Es waren diesmal wieder über 70 Bands, die hier spielen wollten.
0: Wahnsinn.
1: Da müssten wir natürlich auch ganz stark auswählen, wen nehmen wir hier mit rein. Aber es hat wieder mal funktioniert.
0: Und wie gut das funktioniert hat, das kann man sich also heute angucken. Ab 13 Uhr, ein Flohmarkt gibt es auch noch dazu. Also wenn das kein cooler Tag wird, dann weiß ich auch nicht. Vielen Dank auf jeden Fall, Helge Schacht vom Familientreff in Bargfeld-Stegen. Und gutes Gelingen und schönes Wochenende.
1: Dankeschön, das sage ich auch. Wir freuen uns auf euch alle.
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0: NDR 1 Wellenort hier nochmal mit einer ganz wichtigen Meldung aus dem Verkehrsservice. Achtung bitte, in beiden Richtungen auf der A21 Bargteheide, Kiel-Bargteheide zwischen Schwissel und Lezen, da werden Gegenstände auf die Fahrbahn geworfen. Achtung, es werden Gegenstände auf die Fahrbahn geworfen. A21 Kiel-Bargteheide zwischen Schwissel und Lezen. In Bad Bramstedt konnten stundenlang keine Züge halten, weil da ein Fahrkartenautomat gesprengt worden ist. Und Bundesaußenminister Wadephul ist auf Auslandsreise, wo jetzt auch Thema in den Nachrichten um 12 Uhr mit Ulrike Dreven steht.
1: Hallo, moin.
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1: Bundesaußenminister Wadephul ist in die Ukraine gereist. Er kam heute früh mit einem Sonderzug am Bahnhof in Kiew an. Katharina Jetta darüber, worum es bei dem Besuch geht.
3: Kurz vor dem 35. Unabhängigkeitstag der Ukraine will der Außenminister mit seinem Besuch ein Zeichen der Solidarität setzen. Gleich nach seiner Ankunft verurteilte Wadephul die zunehmenden russischen Drohnen- und Raketenangriffe. Er warf Moskau wahllosen Mord an Zivilisten vor. Die Sommermonate Juli und August seien für die ukrainische Zivilbevölkerung die tödlichsten seit mehr als 4 Jahren gewesen. Im Mittelpunkt der Gespräche mit der ukrainischen Führung steht nach Angaben seines Ministeriums die künftige militärische Unterstützung und Zusammenarbeit. Außerdem soll es um die Wintersicherung gehen.
1: Gemüsebauern in Schleswig-Holstein stehen unter Druck. Laut Zahlen des Statistikamts Nord ist die Zahl der Gemüsehöfe im Land seit Ende der 80er Jahre von gut 900 auf aktuell rund 320 gesunken. Experten erwarten, dass dieser Trend noch weiter anhält. Gründe sind unter anderem hohe Löhne und Energiepreise sowie teure Geräte. Laut Bauernverband wird es außerdem immer schwieriger, ausreichend Erntehelfer zu finden. Schleswig-Holstein spielt beim Anbau von Kohlgemüse deutschlandweit eine wichtige Rolle. Rund ein Viertel der Produktion stammt von hier. In Bad Bramstedt im Kreis Segeberg ist in der Nacht zu heute ein Fahrkartenautomat am Bahnhof gesprengt worden. Nach Angaben der Polizei war die AKN-Bahnstrecke deshalb bis heute Mittag gesperrt. Inzwischen ist sie wieder frei. Der oder die Täter sind auf der Flucht. Verletzt wurde niemand. Weitere Einzelheiten sind nicht bekannt. Heute ab 18 Uhr ist Fußball-Zweitligist Holstein Kiel im DFB-Pokal gefordert. In der ersten Runde sind die Kieler zu Gast bei Regionalligist 1860 München. Nach zuletzt 2 Unentschieden in der Liga zum Start in die neue Saison soll jetzt im Pokal der erste Sieg folgen. Ein Bericht von Lars Grüning.
4: Trainer Tim Walter fordert ein konsequentes und konzentriertes Auftreten seiner Mannschaft. Die Favoritenrolle sieht er klar bei Holstein Kiel. Abzuwarten bleibt, wie gut die KSV den Abgang von Topspieler Alexander Bernhardsson verkraftet, der unter der Woche zum VfL Wolfsburg gewechselt ist. Die Neuzugänge Noah Madsen und Giande Recht sollen laut Walter heute zumindest im Kader stehen. Im Tor macht Stammtorhüter Timon Weiner für Leo Rotenhagen Platz. Das letzte Aufeinandertreffen zwischen den Münchner Löwen und der KSV liegt 8 Jahre zurück. Ebenfalls Pokalrunde 1. Die Kieler gewannen mit 3:1 und auf der Trainerbank saß, damals wie heute, Tim Walter.
0: 12.03 Uhr ist es jetzt. Hier ist NDR 1 Welle Nord mit dem Wetter für uns in Schleswig-Holstein. Ich sag mal so, das Land ist so ein bisschen zweigeteilt. Es gibt überall so einen Mix aus Sonne und Wolken. Wenn Sie eher so der Sonnentyp sind, dann sollten Sie sich aufmachen Richtung Ostküste. Da scheint sie heute am längsten. Wenn Ihre Topfpflanzen mal wieder ein bisschen Wasser brauchen, dann packen Sie sie ein, fahren Sie damit an die Westküste. Da kommen heute die meisten Schauer runter. Es kann aber überall heute im Laufe des Tages mal passieren. 18 bis 20 Grad gibt's dazu. Und morgen, da sieht es ganz ähnlich aus. Ein paar weniger Schauer als heute. Zum Teil aber dafür dann kräftig und mit Blitz und Donner dabei. Der Wettertrend am Montag und Dienstag bleibt wechselhaft. Am Dienstag wird es aber wieder einen Tacken wärmer.
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0: 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Immer noch die Meldung hier auf dem Schirm. Achtung, bitte in beiden Richtungen auf der A21 Kiel-Bargteheide zwischen Schwissel und Lezen. Da werden immer noch Gegenstände auf die Fahrbahn geworfen, also da aufpassen. Vorsicht bitte auch auf der A7 Flensburg Richtung Hamburg zwischen Quickborn und Schnelsen Nord. Da liegen Fahrzeugteile. A1 Fehmarn Richtung Lübeck zwischen Scharbeutz und Seretz. 9 Kilometer stockender Verkehr. Eine gute halbe Stunde brauchen Sie da länger. A1 Lübeck Richtung Hamburg zwischen Rheinfeld und Kreuzbargteheide stockt es auf 4 Kilometern. Dann A1 Lübeck Richtung Bremen. Zwischen Hamburg-Billstedt und Stillhorn 8 Kilometer stockender Verkehr. Da brauchen Sie etwa 20 Minuten länger. A7 Flensburg Richtung Hamburg. Zwischen Aufschlag und Kreuz Rendsburg jetzt 7 Kilometer stockender Verkehr. Und es geht weiter. A7 Flensburg Richtung Hamburg. Zwischen Hamburg-Stellingen und dem Elbtunnel nochmal 5 Kilometer stockend. A7 Flensburg Richtung Hannover Richtung Flensburg, also jetzt in die andere Richtung, zwischen Hamburg-Hausbruch und dem Elbtunnel. Jetzt 5 Kilometer stockender Verkehr. A7 Hamburg Richtung Flensburg zwischen Warda und Rendsburg-Büdelsdorf. Da ist streckenweise stockender Verkehr. Die B77 Itzehoe-Rendsburg ist zwischen Jevenstedt und Westerrönfeld nach einem Unfall in beiden Richtungen gesperrt. Da ist ein LKW umgekippt. Wir haben mal bei der Polizei nachgefragt und die befürchtet, das wird auch noch ein bisschen so bleiben. Also Sperrung vermutlich für einige Stunden, hieß es da. Und Neustadt im Innenbereich, da ist gerade Christopher Street Day. Bis 15 Uhr geht das Ganze noch und da müssen Sie deshalb mit Verkehrsbehinderungen rechnen. Die aktuellen Blitzer. B203, Kreuzung Wrom Richtung Heide. Da ist Tempo 70 erlaubt, hat Yvonne durchgegeben. In Wittenborn, Bramstedter Straße Richtung Bad Bramstedt. Da ist Tempo 50 erlaubt. Und Lothar hat auch noch einen. Moin Lothar.
5: Schönen guten Morgen, ihr Lieben. Ich wollte einen Blitzer melden. Und zwar auf der 432 von Bad Segeberg kommt Richtung Scharbeutz, kurz vor Pönitz, auf der rechten Seite mit einem richtig schönen Tarnnetz drüber. Dort geht es um sonst schicke Fotos. Ein wunderschönes Wochenende und liebe Grüße.
0: Ja, auch liebe Grüße zurück und auch ein schönes Wochenende. Vielen Dank fürs Bescheid sagen. Und wenn Sie auch noch einen Stau oder einen Blitzer sehen, dann sagen Sie auch gerne Bescheid über die NDR Schleswig-Holstein-App.
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0: Ganz liebe Grüße an Maria aus Arnebü. Die hat eine ziemlich kurze Nacht hinter sich, weil bei ihr gerade 3 Hühnerküken geschlüpft sind. Und sie war die ganze Zeit so quasi als Hühnerhebamme dabei. Herausgekommen sind die Hühner oder Hähne, das weiß man ja erst ein bisschen später. Kikirikiki, Roche Gonzales und Piepsasmussen. Da hat sich die kurze Nacht aber gelohnt auf jeden Fall.
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0: 12.15 Uhr ist es an diesem Sonnabend Mittag. Hier ist NDR 1 Welle Nord und ich habe hier immer noch diese Nachricht auf dem Bildschirm. Deswegen gibt es sie jetzt auch nochmal, weil sie so wichtig ist. Achtung bitte, in beiden Richtungen auf der A21 Kiel-Bargteheide zwischen Schwissel und Lietzen. Da werden immer noch Gegenstände auf die Fahrbahn geworfen. Also passen Sie da bitte, bitte auf sich auf. Das Wetter momentan ja so ein Mischmasch. Ne? Es ist manchmal eher so ein bisschen herbstlich, finde ich. Aber es ist ja Sommer in Schleswig-Holstein und es gibt viele tolle Veranstaltungen bei uns im Land. Zum Beispiel das Drachenbootrennen heute in Flensburg mit Live-Musik und Streetfood. Und heute Abend auch noch ein Feuerwerk hat Ingolf uns über einen Messenger geschickt. Und bei Frank, da ist heute auch was los. Was denn genau, Frank?
1: Und zwar findet bei uns hier in Liebel bzw. in Dezbüll die alternative Kulturnacht statt. Und zwar in der Dezbüller Straße 2 beim Naturkundemuseum. Die Kinder können basteln, Kinder schminken, Kindertattoos, dann gibt es Kunstausstellungen. Ansonsten tritt der Nibeler Shantychor auf, es gibt Tanzgruppen, Kaffee und Kuchen, Imbisswagen steht dort. Ja, abends gibt es dann auch noch Live-Musik auf dem Außengelände und zum Abschluss eine Feuershow. Also, das lohnt sich auf alle Fälle, nach Nibel zu kommen, beziehungsweise nach Dezbüll, Dezbüller Straße 2 zum Naturkundemuseum. Und Eintritt ist natürlich frei. Viele Grüße und allen ein schönes Wochenende.
0: Das wünsche ich auch. Vielen Dank für den Tipp. Und vielleicht haben Sie ja auch noch irgendwas Schönes vor an diesem Wochenende. Dann machen Sie es doch wie Frank. Schicken Sie gerne eine Sprachnachricht über den Messenger der NDR Schleswig-Holstein-App.
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0: 12.30 Uhr ist es, hier ist NDR 1, Welle Nord mit dem Wetter für uns in Schleswig-Holstein. Ja, da kann man wirklich jeden Geschmack heute haben, den man haben kann in Sachen Wetter. Es wird alles bedient. Ne? Wir haben Wolken, wir haben auch ein paar Schauer, vor allem an der Westküste, an der Ostküste kommt ein bisschen weniger runter. Und zwischendurch haben wir auch immer mal Sonne. Gut, Schneefans, die kommen im Moment nicht so richtig auf ihre Kosten, aber es wird mich auch wundern am 22. August. Heute dazu 18 bis 20 Grad, das sind relativ normale sommerliche Temperaturen, haben wir vorhin schon von unserem Wetterexperten erzählen lassen. Morgen, da geht es ganz ähnlich weiter, sind auch mal ein paar kräftigere Schauer dabei, zum Teil auch mit Blitz und Donner, und der Wettertrend am Montag und Dienstag auch wechselhaft. Am Dienstag wird es langsam wieder wärmer und in der kommenden Woche, da klettern die Temperaturen schon wieder so bis auf 25 Grad.
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0: 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Vorsicht bitte auf der A7, Flensburg Richtung Hamburg. Zwischen Flensburg-Harrislee und Flensburg, da steht ein defektes Fahrzeug. Vorsicht auch auf der A23, Heide Richtung Hamburg. Zwischen Itzehoe-Mitte und Itzehoe-Süd, da liegen Spanngurte auf der Fahrbahn. A1, Fehmarn Richtung Lübeck, zwischen Scharbeutz und Seritz. 9 Kilometer stockender Verkehr. Gute halbe Stunde müssen Sie da mehr einplanen. A1, Lübeck Richtung Hamburg, zwischen Rheinfeld und Kreuzberg der Heide. Da nochmal 4 Kilometer stockender Verkehr. Lübeck, also A1, Lübeck Richtung Bremen ist auch noch was. Zwischen Hamburg-Billstedt und Stillhorn nochmal 7 Kilometer stockend. A7, Flensburg Richtung Hamburg, zwischen Aufschlag und Kreuz-Rendsburg jetzt auch 7 Kilometer stockender Verkehr. A7, Flensburg Richtung Hamburg, der Nachschlag zwischen Dreieck Hamburg Nordwest und dem Elbtunnel da nochmal 6 Kilometer stockend. A7, Hannover Richtung Flensburg, zwischen Hamburg-Hausbruch und dem Elbtunnel 5 Kilometer stockender Verkehr. Und A7 Hamburg Richtung Flensburg zwischen Wader und Rendsburg-Büdelsdorf. Da gibt es so streckenweise stockenden Verkehr. Da bleibt es kurz stehen, dann geht es wieder ein bisschen, dann bleibt es wieder stehen. Das aber auf jeden Fall so, dass Sie ein bisschen mehr Zeit einplanen müssen, wenn Sie da lang wollen. Die B77 Itzehoe-Rendsburg ist zwischen Jevenstedt und Westerrönfeld nach einem Unfall in beiden Richtungen gesperrt. Da ist ein LKW umgekippt und das Ganze wird vermutlich auch noch einen Moment dauern. Im Kreis Nordfriesland die B202 Tatinger Straße, die ist zwischen Garding und Sandwehle nach einem Unfall in beiden Richtungen gesperrt. In Neustadt an der Ostsee wird der Christopher Street Day gefeiert, deshalb im Innenstadtbereich bis 15 Uhr Verkehrsbehinderungen. Und in Bockholt werden die Anwohner gebeten, Fenster und Türen geschlossen zu halten und Lüftungs- und Klimaanlagen abzuschalten. Da ist wegen einer Feuerwehrübung werden da Brandgase freigesetzt. Wenn jetzt auch noch die Blitzer, die haben auch noch die aktuellen Blitzer, in Busdorf ist einer gesehen worden. Adebüer Chaussee, da dürfen Sie 70 fahren. In Wittenborn, Bramstedter Straße, da ist Tempo 50 erlaubt und ein Blitzer dann auch noch gesehen. Auf der B432 von Bad Segeberg Richtung Scharbeutz, kurz vor Pönitz, hat Lothar noch durchgegeben. Und wenn Sie noch einen Stau oder einen Blitzer sehen, dann gerne Bescheid sagen über die NDR Schleswig-Holstein-App. Gute Fahrt.
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0: Also Ende der 80er, da gab es eine Zeit, in der sich die sogenannten Megamixes wahnsinnig gut verkauft haben. Da haben DJs so verschiedene Songs zusammengemixt und dann einen so einen langen Mix da draus gemacht. Ich habe selber auch noch welche davon im Schrank. Max Mix gab es da zum Beispiel oder Bolero Mix oder Action Mix. Und ich weiß noch, bei einer Platte, da habe ich mir extra eine Stelle daraus auf Kassette rauskopiert, weil ich immer nur diesen Song hören wollte und nicht immer den ganzen Mix. Ich weiß auch nicht, warum ich mir dafür den ganzen Mix gekauft habe. Das ist mir bis heute ein Rätsel, weil der Song, der war da rausgeschnitten, natürlich nur so etwa eine Minute 30 lang. Das ist jetzt anders, wir hören ihn in voller Länge. Hier sind Soul Sister mit The Way to Your Heart.
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0: 1989 war das. Tina Turner, Foreign Affair hier auf NDR 1 Welle Nord.
1: Frühstück bei Stefanie.
2: Es ist ja, wie es ist.
1: Und das sind ihre Gäste. Herr Ahlers.
3: Ja, das tut dir nichts zu sagen.
1: Udo.
4: Ja, das kann's haben.
1: Und Opa Gerke.
5: Steffi, machst du mir Mettbrötchen?
2: Nee, muss ich erst schmieren. Milch und Zucker nehmt ihr selber, ne? Was gibt's Neues?
3: Du, Udo, was ich mal fragen wollte, könnte deine Mutter mich vielleicht nachher in die Stadt fahren? Ich muss nach meinem Auto.
2: Ach, hast du ihn in der Werkstatt?
3: Nein, ich muss da nur mal nachgucken. Ich habe nämlich seit 5 Wochen traumhaften Parkplatz, mitten in der Stadt, gebührenfrei.
2: Oh, toll.
4: Ja, nun so meine Mutter, also allein schon.
3: Ja, ich bin da jetzt schon ein paar Mal mit dem Bus hingewiesen. Das kostet ja auch immer, ne, hin und zurück.
2: Ja, dann fahr doch mit deinem Auto zurück.
3: Dann bin ich doch den Parkplatz los.
2: Jetzt mal immer schön easy bleiben, Georg. Ich meine, willst du mir jetzt erzählen, dass du da so lange dein Auto stehen lässt, nur weil der Parkplatz so gut ist, also...
3: Ja, wieso? Dann fahr ich da hin, geh mal so ums Fahrzeug rum...
4: Ja.
3: Setz mich rein, trink Kaffee, mach auch mal Radio an.
4: Ja.
2: Wo hast du den Kaffee denn her, wenn ich mal fragen darf?
3: Also Thermoskanne nehme ich von zu Hause mit.
4: Du, warum heißt das eigentlich Thermoskanne, aber denn nur Thermohose?
2: Ja, genau.
3: Ja, das tut doch jetzt hier nichts zur Sache.
4: Bitte weiter.
3: Ja, was weiter?
4: Ja, du sitzt also jetzt seit 5 Wochen jeden Tag in deinem Auto und trinkst Kaffee.
3: Ja, man ist schwer, denn klopfen seine Scheibe und fragen, fahren die gleich weg und dann sag ich, hätten sie wohl gern, wa? Und dann ziehen sie beleidigt ab, also einmalig.
2: Ah, ja.
4: Ja, also Georg, du bist in eine psychologische Zweckmühle. Eine No-No-Win-Win-Situation. Hast einen Top-Parkplatz, aber kannst das Auto eigentlich denn auch verkaufen?
3: Den hab ich doch den Parkplatz nicht mehr.
4: Das sag ich ja. Ich mein, ich kenn das. Ich hatte mal einen Midnight-Barhockerplatz direkt an der Bar.
2: Ah ja,
4: das Laden ist... rammelvoll. Ich Blickkontakt mit Barmixer in der Happy Hour und... muss aufs Klo.
3: Ja, guck.
2: Oh, Sünde.
4: Ja, Zweckmühle.
2: Und was hast du dann gemacht?
4: Ja, was hab ich gemacht? Ich habe diesen Barhocker nicht mehr verlassen. Und trotzdem wünsche ich mir manchmal, ich hätte ihn nie gehabt.
3: Ah, Hausverbot?
4: Ja, nur in Tresenbereiche. Was macht ein Rätsel, Franz?
5: Ich brauch noch Vorfahren der Hunde mit 6 Buchstaben.
2: Ja, Eltern, also.
5: Ach ja, genau.
0: Jawohl, und die nächste Folge gibt's am Montag wieder in unserer Morningshow um so bummelig 20 nach 6.
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0: Ein LKW-Unfall sorgt seit vielen Stunden für Probleme auf der B77 im Kreis Rendsburg-Eckernförde. Und Außenminister Wadephul ist in die Ukraine gereist. Zwei der Themen jetzt in den Nachrichten. Um 13 Uhr mit Andrea Schmidt.
1: Moin.
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1: Inmitten neuer russischer Angriffe ist Außenminister Wadephul in die Ukraine gereist. Er warf der Führung in Moskau wahllosen Mord an Zivilisten vor. Es handelt sich um einen Solidaritätsbesuch. Florian Kellermann berichtet.
3: Wadephul erklärte nach seiner Ankunft am Bahnhof am frühen Morgen: Gerade jetzt im Sommer, während sich die Menschen in Deutschland erholten, dürfe die Ukraine nicht vergessen werden. Sie brauche weiterhin die Unterstützung Deutschlands und werde diese auch bekommen. Russland greift derzeit gezielt Lagerhallen an, so auch in der vergangenen Nacht. Nach Medienberichten schlugen mindestens 5 Raketen in Lagergebäuden im Kiewer Stadtteil Darnitsja ein. Durch solche Angriffe sind bereits Probleme bei der Lebensmittelversorgung entstanden.
1: Einen Tag nach dem Schwertangriff in einer schwedischen Schule herrschen im Land Trauer und Fassungslosigkeit. Bei dem Angriff war eine 17-jährige Schülerin getötet worden. 2 weitere Schüler wurden schwer verletzt. Christian Stichler aus Stockholm mit einem Bericht darüber, was über den mutmaßlichen Täter bekannt ist.
4: Bekannt ist, dass es sich um einen 18-Jährigen handelt. Bei dem mutmaßlichen Attentäter, der selbst offenbar mal auf die Schule gegangen ist. Nach schwedischen Medienberichten soll er kurz vor der Tat ein Schwert auf seinem TikTok-Konto gepostet haben. Das Konto ist allerdings mittlerweile gesperrt. Außerdem, auch das haben wohl Recherchen gezeigt, hat er verschiedene Schulmassaker auf seinem Account auch verherrlicht. Bekannt ist auch, dass er als Jugendlicher an einer anderen Schule schon einmal wegen eines gewalttätigen Angriffs auf einen Schüler verurteilt worden war. Also dieser junge Mann hat eine Vorgeschichte.
1: Nach einem Unfall heute Morgen auf der B77 bei Jevenstedt ist die Straße Richtung Rendsburg immer noch voll gesperrt. Ein LKW war nach Angaben der Polizei von der B77 abgekommen und im Graben gelandet. Laut Feuerwehr konnte der Fahrer den Wagen selbstständig verlassen und wurde nicht verletzt. Da die Gefahr bestand, dass der Tank bei der Bergung ausläuft, wurden vorsichtshalber 700 Liter Diesel aus dem LKW abgepumpt. Zurzeit wird das Fahrzeug geborgen. Laut Polizei kann sich die Sperrung noch bis in den Nachmittag hineinziehen. In Horst im Kreis Steinburg ist gestern Abend ein leerstehendes Mehrfamilienhaus abgebrannt. Verletzt wurde niemand. Nach Angaben der Leitstelle liegt der Schaden bei etwa 100.000 Euro. Weil das Haus in der Straße am Bahnhof stand, musste für die Löscharbeiten auch die anliegende Bahnstrecke zeitweilig gesperrt werden. Insgesamt waren rund 80 Einsatzkräfte der Feuerwehr im Einsatz.
0: Und jetzt ist es gleich 13.03 Uhr. Hier ist NDR 1 Welle Nord. Mit dem Wetter für uns in Schleswig-Holstein. Das ist heute so ein bisschen wie der Blinker am Auto. Ne? Hell, dunkel, hell, dunkel, hell, dunkel. Ja, Sonne und Wolken wechseln sich heute ab. Und es gibt immer mal einen Schauer zwischendurch. Vor allem an der Westküste. Da deutlich mehr Wolken und auch deutlich mehr Regen von oben als an der Ostsee. 18 bis 20 Grad sind es dazu. Morgen, da geht es ähnlich weiter. Nämlich sehr durchmischt. Zum Teil auch mal ein kräftiger Schauer. Auch mit Blitz und Donner dabei dann. Und der Wettertrend am Montag und Dienstag, da bleibt es wechselhaft. Am Dienstag, da wird es aber langsam ein bisschen wärmer dazu. Und in der kommenden Woche, da knacken wir wieder die 25-Grad-Marke.
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0: 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Vorsicht bitte auf der A23 Hamburg Richtung Heide zwischen Legerdorf und Itzehoe Süd. Da liegen Fahrzeugteile. A1 Fehmarn Richtung Lübeck zwischen Scharbeutz und Serez. 8 Kilometer stockender Verkehr. Verzögerung da etwa 20 Minuten. A1 Lübeck Richtung Hamburg zwischen Rheinfeld und Kreuzberg der Heide. 4 Kilometer stockender Verkehr. A1 Lübeck Richtung Bremen zwischen Hamburg-Billstedt und Stillhorn. 7 Kilometer stockend. A7 Flensburg Richtung Hamburg zwischen Ofschlag und Kreuz Rendsburg jetzt 4 Kilometer stockender Verkehr. A7 Flensburg Richtung Hamburg, dann ein Stückchen weiter unten zwischen Dreieck Hamburg Nordwest und dem Elbtunnel nochmal 6 Kilometer stockend. A7 Hannover Richtung Flensburg zwischen Hamburg-Hausbruch und dem Elbtunnel 5 Kilometer stockender Verkehr. A7 Hamburg Richtung Flensburg, also da ein Stück weiter rauf, zwischen Warder und Rendsburg-Büdelsdorf nochmal 5 Kilometer stockender Verkehr. Dann haben wir es gerade in den Nachrichten gehört. Die B77 Itzehoe-Rendsburg ist zwischen Jevenstedt und Westerrönfeld nach einem Unfall in beiden Richtungen gesperrt. In Neustadt an der Ostsee wird heute Christopher Street Day gefeiert. Deshalb im Innenstadtbereich Verkehrsbehinderungen. Das Ganze noch bis etwa 15 Uhr. Und in Bockholt, da gibt es eine Feuerwehrübung. Da werden Brandgase freigesetzt. Und deshalb werden Anwohner gebeten, Fenster und Türen geschlossen zu halten und Lüftungs- und Klimaanlagen abzuschalten. Die aktuellen Blitzer in Busdorf ist einer gesehen worden, Hadebüer Chaussee, da dürfen sie 70 fahren. Dann B432 von Bad Segeberg Richtung Scharbeutz, kurz vor Pönitz. Und dann ist gerade noch was reingekommen. Moin!
5: Moin, hier ist Angela. Ich fahre jetzt gerade in Dithmarschen durch Neuenkirchen. Das ist die Umleitungsstrecke von der A23. Die ist ja ab Heide West gesperrt und alle müssen runter über die Dörfer. Und in Neuenkirchen steht auf der rechten Seite eine große weiße Blitzkiste in der 50er-Zone.
0: Gut zu wissen. Vielen Dank fürs Bescheid sagen. Und wenn Sie auch noch einen Stau oder einen Blitzer sehen, dann sagen Sie gerne Bescheid über die NDR Schleswig-Holstein-App.
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0: Andy hat sich gemeldet über den Messenger. Der hat für heute schon einen Plan.
6: Hallo, liebes NDR1-Team. Heute auch in Neubären bei Schleswig. 80 Jahre VfL Eichel. Neubären Idstedt. Schön mit Hüpfburg und. Ab 14 Uhr Sportplatz in Neubären.
0: Jupp, danke schön, Andy. Da wird also sportlich gefeiert. Bei uns wird jetzt musikalisch gefeiert mit dem 80er von Bruce Springsteen. 90er von INXS ist dabei und... Ach, auf einem Bein kann man ja nicht stehen. Ne? Noch ein 80er von den Bee Gees.
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0: Samstagmittag hier auf NDR 1 Welle Nord. Ach, war das ein geiler Tag gestern. Unglaublich, unsere 80er-Show gestern. Ich habe das so genossen und wir sind total überwältigt hier alle miteinander. So viele haben mitgemacht. Jan Bastik und Julian Krafzig haben ja gestern 10 Stunden nur 80er und zwar nur Songwünsche von ihnen gespielt. Mehr als 120 Musikwünsche haben wir da wahrgemacht.
1: Clowns und Helden, ich liebe dich.
2: Vamos a la playa.
3: Feel surreal von Steve Arrington.
4: David Cassidy, Last Kiss.
5: Bio, New York, Tokio.
6: Cindy Lauper mit Girls Just Wanna Have Fun.
7: Von Hubert K. Limousine.
8: Band für Afrika, nackt im Wind.
0: Mega. Und hier über den Messenger fragen schon alle, auch heute Morgen noch, macht ihr das nochmal? Macht ihr das nochmal? Ja, auf jeden Fall machen wir das nochmal. Wann ist noch nicht so ganz klar, aber ganz ehrlich, nach dem Erfolg, da muss das einfach weitergehen. Jetzt freuen wir uns aber erstmal noch über die tausenden Nachrichten über die NDR Schleswig-Holstein-App, die per Telefon reingekommen sind oder sogar die uns hier im Studio besucht haben. Das hat richtig Spaß gemacht. Dafür ein riesiges Dankeschön.
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0: 13.30 Uhr ist es, hier ist NDR1, Welle Nord mit dem Wetter für uns in Schleswig-Holstein. Das ist bunt gemischt heute. Besteht aus Sonne, besteht aus Wolken, besteht auch immer wieder aus Schauern. Am meisten Sonne kriegt man heute Richtung Ostsee. Dazu heute 18 bis 20 Grad. Morgen geht's ganz ähnlich weiter, also von allem ein bisschen. Wenn dann Schauer runterkommen, dann kann der auch mal ein bisschen kräftiger ausfallen, auch mal Blitz und Donner dabei haben. Und der Wettertrend am Montag und Dienstag, da bleibt's wechselhaft. Am Dienstag wird's aber langsam wieder wärmer.
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0: 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A1, Fehmarn Richtung Lübeck, zwischen Scharbeutz und Siriez. 8 Kilometer stockender Verkehr, brauchen Sie gut 20 Minuten länger. Dann A1, Lübeck Richtung Hamburg, zwischen Rheinfeld und Kreuzberg der Heide. 4 Kilometer stockend. A1, Lübeck Richtung Bremen, also ein Stückchen weiter noch, zwischen Hamburg-Billstedt und Stillhorn. 7 Kilometer stockender Verkehr. Dann A7, Flensburg Richtung Hamburg, zwischen Aufschlag und Kreuz-Rendsburg. 4 Kilometer stockender Verkehr. A7 Flensburg Richtung Hamburg, dann nochmal zwischen Dreieck Hamburg Nordwest und dem Elbtunnel 6 Kilometer stockend. A7 Hannover Richtung Flensburg, zwischen Hamburg Hausbruch und dem Elbtunnel 5 Kilometer stockender Verkehr. A7 Hamburg Richtung Flensburg, zwischen Warder und Rendsburg-Büdelsdorf, dann nochmal 5 Kilometer stockend. A255 B75 Abzweig Hamburg Vettel bis der Elbbrücke stadteinwärts zwischen Dreieck Norderelbe und Elbbrücke 2 Kilometer stockender Verkehr. Die B77 Itzehoe-Rendsburg ist heute Morgen das Sorgenkind. Da hat es einen Unfall gegeben, da ist ein LKW umgefallen und deswegen ist die B77 zwischen Gevenstedt und Westerrönfeld nach einem Unfall in beiden Richtungen gesperrt. In Neustadt wird der Christopher Street Day gefeiert, noch bis 15 Uhr. Deshalb müssen Sie da in der Innenstadt mit Behinderungen rechnen. An der Elbphilharmonie Glückstadt Wischhafen, da liegt die Wartezeit in beiden Richtungen jetzt bei etwa einer Stunde. Und in Bockholt gibt es eine Feuerwehrübung. Da werden Brandgase eingesetzt und deswegen werden Anwohner gebeten, Fenster und Türen geschlossen zu halten und Lüftungs- und Klimaanlagen auszuschalten. Die aktuellen Blitzer haben wir auch noch. In Wittenborn ist einer gesehen worden. Bramstedter Straße, da ist Tempo 50 erlaubt. Dann blitzt es auf der B203 Heide Richtung Rendsburg und zwar in Vrom, hat Yvonne durchgegeben. Und auf der B432 von Bad Segeberg Richtung Scharbeutz kurz vor Pönitz. Wenn Sie auch noch einen Stau oder einen Blitzer sehen, dann sagen Sie gerne Bescheid über die NDR Schleswig-Holstein App.
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0: Wenn man Musik hört, dann gibt es ja so unverwechselbare Stimmen, ne? Und es gibt so unterschiedliche Stimmfarben auch, ne? Es gibt so die Reibeisenstimme, ganz rau. Oder auch die Soul-Stimme, die gefühlt 25 Oktaven in einer Sekunde singen kann. Es gibt aber auch diese Stimmen, die wie aus Samt sind. Die einen so richtig umarmen, wie so eine Wärmedecke. Und dazu zähle ich auf jeden Fall die Stimme von Paul Young. Und so eine musikalische Umarmung, die gibt's jetzt.
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0: kennen Sie noch den Satz? Darf ich Mama zu dir sagen? Ein Schweinchen namens Babe. Und so ein bisschen Schweinchen namens Babe gibt's gerade in Lübeck. Christoph Bennett, der ist da seit vielen Jahren Stadtjäger und jetzt hat er seit einigen Tagen ein neues Ziehkind, nämlich einen kleinen Frischling. Die Polizei hat das Tier an der Autobahn gefunden und bei ihm abgegeben. Und seitdem päppelt Bennett die kleine Bache auf. Alle 2 Stunden kriegt die Lüde die Flasche. Die ganze Familie hilft damit. Auf seinem Gelände wohnt der Frischling jetzt in einem kleinen Gehege, in dem sonst eigentlich das Kaninchen wohnt. Am Anfang, da war das Tier ziemlich schwach. Aber Christoph hat uns ganz glücklich erzählt, dass die Kleine auf jeden Fall über den Berg ist jetzt.
1: Sie war in der ersten Nacht schon, ich sag mal, so ein bisschen taumelig. Und meine Tochter und unsere ganze Familie haben sich schon Sorgen gemacht. Aber am nächsten Morgen grunzte es dann und letztendlich gab es dann eine kleine Massage am Morgen und die frische Milch. Und dann ging es auch, ich sag mal, jetzt täglich voran. Und darüber freuen wir uns alle wahnsinnig.
0: Ja, darüber freut man sich natürlich auch. Aber trotzdem, also so Massage, okay, haben wir gerade gehört, aber kuscheln ist dann nicht angesagt.
1: Das ist, ich glaube, verständlicherweise nicht ganz umsetzbar, aber wir wollen eben so artgerecht wie möglich dieses Tier hier pflegen, um es dann auch weitergeben zu können. Und das bedeutet eben so wenig wie möglich Kontakt. Und wenn es die Milch bekommen hat, dann ja, mache ich immer so einen ganz großen Haufen mit Stroh und darin verkriecht es sich dann und schläft weiter.
0: Oh, ist aber auch kein Wunder, dass Christoph sagt, dass er nicht nur ein bisschen verliebt ist da gerade. Das wird ja bestimmt gar nicht so einfach, dann den Frischling irgendwann auch wieder loszulassen.
1: Ich glaube, das habe ich als Landwirtssohn auch mitbekommen, dass man eben auch loslassen muss. Das gehört einfach dazu und das gehört auch zu einer Hege dazu als Jäger, dass man dann eben auch eine Entscheidung treffen muss, die immer zum Wohle des Tieres sein soll.
0: Ja, wenn das mal nicht ein bisschen in der Theorie einfacher ist als in der Praxis. Ich stelle mir das wahnsinnig schwer vor. Aber auf jeden Fall toll, dass er sich so rührend um das kleine Wildschwellenbaby kümmert. Das hat übrigens jetzt auch einen Namen. Wir alle zusammen, also wir hier bei NDR 1 Welle Nord und mit unseren Hörern zusammen, haben Namen gesucht. Und Ziehvater Christoph durfte entscheiden. Ronja zum Beispiel stand zur Auswahl, wie die Räubertochter. Miss Piggy, Lübbi oder auch Freier, Scarlett oder Trüffel. Und Wildschwein... Papa Christoph Bennett, der hat sich den besten Namen daraus gesucht.
1: Dann wäre ich tatsächlich dabei, dann würde ich sagen Vicky, weil Vicky hat viel Mut und geht tapfer durchs Leben und so wünschen wir uns das natürlich auch für so einen kleinen Frischling. Und ich freue mich, vielen Dank an die Hörerinnen und Hörer des NDRs und ich freue mich einfach drauf, dass wir Vicky jetzt hier pflegen können und dann wieder an die weitere Station weitergeben.
0: Ist aber auch süß, die kleine Vicky, alles Gute da für alle Beteiligten und Ihnen wünsche ich jetzt ein schönes Wochenende. Ich bin Dennis Brandau. Gleich übernimmt hier Kaya Lass. Die ist ab 10 Uhr für Sie da. Machen Sie es gut.

13.52 Uhr. Es ist, da bin ich's doch nochmal. Hier ist NDR 1 Welle Nord. Nochmal kurz mit dem Verkehrsservice. Vorsicht bitte. Auf der A1 Lübeck Richtung Fehmarn zwischen Lensahn und Oldenburg Süd. Da steht ein defektes Fahrzeug. Und noch was gerade reingekommen. Vorsicht bitte in beiden Richtungen auf der A23 Heide Hamburg zwischen Itzehoe Mitte und Legerdorf. Da ist eine Person auf der Fahrbahn. Jetzt wünsche ich aber ein schönes Wochenende. Gleich geht's weiter mit Kaya Lass.

0: Heute wird groß gefeiert, denn in Neumünster feiert die Berufsfeuerwehr heute ihr 112. Bestehen, also das 112-jähriges Bestehen. Und der Städtetag fordert einen nachhaltigeren Stadtverkehr. Das sind zwei der Themen in den Nachrichten um 14 Uhr. Andrea Schmidt ist da. Moin, Andrea.
1: Moin, moin.
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3: Angesichts wiederkehrender Hitzewellen fordert der Städtetag ein Umdenken bei der Verkehrsplanung und mehr Investitionen in Hitzeschutz. Mehr Grün und weniger Beton, so der Gedanke. Christoph Titz mit Einzelheiten.
4: Weniger Parkplätze und weniger Straßen würden in Zukunft unvermeidbar, wenn man mit den Auswirkungen des Klimawandels klarkommen wolle. Das sagt Städtetag-Präsident Jung der Neuen Osnabrücker Zeitung und erklärt, wo Bäume gepflanzt oder Regenspeicher angelegt würden, müsse anderes weichen. Statt sechsspuriger Straßen brauchten Städte mehr Anwohnerparken, Carsharing und Jobräder sowie einen stärkeren öffentlichen Nahverkehr. Orientieren könne man sich daher an Städten wie Kopenhagen, Amsterdam oder auch Oslo. Der Leipziger Oberbürgermeister Jung unterstützt auch den Plan seiner SPD, Klimaanpassung als Gemeinschaftsaufgabe ins Grundgesetz zu schreiben.
3: Bundesaußenminister Wadephul ist zu Gesprächen in der ukrainischen Hauptstadt Kiew eingetroffen. Anlass ist der bevorstehende 35. Unabhängigkeitstag des Landes. Wadephul sicherte der Ukraine weitere Unterstützung zu, damit sie sich im Krieg gegen Russland verteidigen kann. Die Behörden beider Seiten melden auch heute wieder Tote und Verletzte durch gegenseitige Drohnen- und Raketenangriffe. Ein stark alkoholisierter Autofahrer hat gestern Abend in Treier im Kreis Schleswig-Flensburg einen schweren Unfall verursacht. Nach Angaben der Polizei kam er mit einem Alkoholwert von fast 3 Promille im Blut von der Straße ab und sein Wagen überschlug sich. Der Fahrer verletzte sich leicht, seine Beifahrerin musste schwer verletzt ins Krankenhaus gebracht werden. Die Berufsfeuerwehr Neumünster wird in diesem Jahr, passend zur eigenen Rufnummer, 112 Jahre alt. Das feiern die Einsatzkräfte heute auf dem Gelände des Gefahrenabwehrzentrums mit einem großen Fest. Es geht noch bis 16 Uhr. Auch der Oberbürgermeister von Neumünster, Bergmann, und Schleswig-Holsteins Innenministerin Finke gehörten zu den geladenen Gästen. Christian Nagel berichtet.
5: Mit 112 Jahren gehört die Berufsfeuerwehr Neumünster zu den ältesten Feuerwehren in Schleswig-Holstein. Jährlich rücken die hauptberuflichen Einsatzkräfte zu mehr als 25.000 Einsätzen aus. Neben Brandeinsätzen sind das vor allem Einsätze des Rettungsdienstes. Gefeiert wird das Jubiläum heute unter anderem mit einer Blaulichtmeile, auf der sich zum Beispiel das Deutsche Rote Kreuz, der Malteser Hilfsdienst, die Landes- und Bundespolizei, die Bundeswehr und das Technische Hilfswerk mit Einsatzgerätschaften und vielen Fahrzeugen präsentieren. Die Berufsfeuerwehr Neumünster stellt zudem historische Fahrzeuge und Einsatzgeräte aus 112 Jahren Feuerwehrgeschichte vor.
0: Christian, schönen Dank. Aber nicht nur bei der Feuerwehr wird gefeiert, sondern auch das Drachenbootrennen ist ja schon in Gange. Und wer sich jetzt über einen Schauer ärgert, nicht groß aufregen. Denn eigentlich wird es danach schon wieder hell. Denn wir haben überall bei uns in Schleswig-Holstein immer so ganz kleine, kompakte Regenwolken. Die werfen dann mal was ab und dann sind sie aber auch schon wieder verschwunden. Das heißt also dazwischen immer mal wieder Sonnenschein. Temperaturen heute um 20 Grad. Morgen am Sonntag auch wieder ein Mix aus Sonne und Wolken. Einzelne Schauer sind nicht ausgeschlossen. Dazwischen also auch immer mal wieder trockene Abschnitte. Und das bei Temperaturen zwischen 18 Grad in Kappeln bis 20 Grad in Geesthacht. Der Wind, der weht an der See auch frisch, teils auch stark oder böig. Im Binnenland dagegen schwach bis mäßig.
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0: 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Vorsicht einmal auf der A1 Lübeck Richtung Fehmarn zwischen Lehnsahn und Oldenburg Süd. Da ist ein Auto liegen geblieben. Auf der A1 Fehmarn Richtung Lübeck zwischen Pansdorf und Rathekau 3 Kilometer stockender Verkehr. 7 Kilometer auf der A1 Lübeck Richtung Bremen zwischen Billstedt und Stillhorn. Auf der A7 Flensburg Richtung Hamburg zwischen Aufschlag und Kreuz Rendsburg 7 Kilometer stockender Verkehr. Also ebenfalls. Dann nochmal 6 auf der A7 Flensburg Richtung Hamburg zwischen Dreieck Hamburg Nordwest und dem Elbtunnel. Auf der A7 Hannover Richtung Flensburg zwischen Hamburg-Hausbruch und dem Elbtunnel 5 Kilometer stockender Verkehr. A255, B75 Abzweig Hamburg-Vettel bis Elbbrücke stadteinwärts zwischen Dreieck Norderelbe und der Elbbrücke 2 Kilometer stockender Verkehr. Die B77 Itzehoe-Rendsburg zwischen Jevenstedt und Westerrönfeld nach einem Unfall in beiden Richtungen gesperrt. Da ist vorhin ein LKW umgekippt. Dann habe ich noch eine Meldung. Meldung aus der Neustadt im Innenstadtbereich. Ist wegen des Christopher Street Days bis 15 Uhr mit Verkehrsbehinderung zu rechnen. Also das betrifft Hamburg. An der Elbfähre Glückstadt Wischhafen, da beträgt die Wartezeit in beiden Richtungen bis zu einer Stunde. Und in Bockholt, da werden sie drum gebeten, Fenster und Türen dicht zu lassen, sowie Lüftungs- und Klimaanlagen auch abzuschalten. Da hat es nämlich gebrannt. Also da ist die Feuerwehr gerade im Einsatz. Also es wird wegen einer Feuerwehrübung Brandgas freigesetzt. Deshalb eben alles am besten dicht machen. Das soll es dann aber gewesen sein. Wir gucken lediglich nochmal auf die neuesten Blitzer. 3 habe ich. B203, Heide Richtung Rendsburg. In Vrom wird geblitzt. Yvonne hat sich dazu gemeldet. In Wittenborn, Bramstedter Straße, ist auch ein Blitzer aufgestellt. Sowie in Busdorf, Hattebüer Straße, Chaussee. Da dürfen Sie 70 fahren. Ist noch schön, danke. Und falls Sie noch mehr entdecken sollten, Staus oder Blitzer, gerne melden. Zum Beispiel immer über den Chat der NDR Schleswig-Holstein-App. Gute Fahrt.
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0: Ja Mensch, 22. August, in knapp 4 Monaten ist auch schon wieder Weihnachten und deshalb spiele ich jetzt auch gern Wham! Also keine Sorge, noch nicht Last Christmas. Also das machen wir dann ja ohnehin wahrscheinlich wieder ab Ende November regelmäßig. Der ist doch auch hier ganz schön. Wham! Mit Freedom, auch aus dem Jahre 84. Schönen Nachmittag.
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0: Musik damals aus Robin Hood, Bryan Adams, Everything I do it for you. Es ist 18 nach 2.
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0: Ja, und heute ist zwar erst Sonnabend, der 22. August, aber wir wollen schon mal auf morgen gucken, denn morgen wird richtig groß gefeiert. Und zwar das, was viele von uns Heimat nennen. Also ich jedenfalls als gebürtige Kielerin und viele von uns natürlich auch. Für viele ist es aber auch die neue Heimat, denn Schleswig-Holstein wird morgen 80 Jahre alt. Denn am 23. August 1946 hat die britische Militärregierung der bisherigen preußischen Provinz Schleswig-Holstein den Status eines eigenen Landes gegeben und Kiel zur Landeshauptstadt gemacht. Das ist Teil des demokratischen Neuanfangs nach dem Zweiten Weltkrieg gewesen. Und dieser Anfang, der war alles andere als leicht. Viele Städte sind zerstört gewesen, klar. Und gleichzeitig sind mehr als 1 Million Flüchtlinge und Vertriebene in den Norden gekommen. Aus diesem schwierigen Start ist in 8 Jahrzehnten unser Schleswig-Holstein geworden. Und morgen wird, wie gesagt, gefeiert. Um 10 beginnt im Schleswiger Dom zum Beispiel ein öffentlicher ökonomischer Festgottesdienst. Danach sind die Besucher zu Kaffee und Kuchen eingeladen. Außerdem können sie morgen die schleswig-holsteinischen Landesmuseen kostenlos besuchen. Zum Beispiel Heiterbu, das Freilichtmuseum Molfsee oder die Museumsinsel in Schleswig. Auch Schloss Eutin feiert mit freiem Eintritt und Musik. Und am geografischen Mittelpunkt Schleswig-Holsteins in Nordhof, da steigt von 12 bis 18 Uhr ein großes Geburtstagsfest für die ganze Familie. Also, morgen schon mal die Schleswig-Holstein-Flagge rausholen. Und unser Land wird 80 und wir sind natürlich dabei.
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0: Es ist 14.30 Uhr und damit wieder sportlich mit Lars Grüning. Moin Lars.
1: Hallo Kaya.
0: So, sportlich wird es aus norddeutscher Sicht ja erst heute Abend richtig spannend. Dann ist Fußball-Zweitligist Holstein Kiel ab 18 Uhr in der ersten Runde des DFB-Pokals zu Gast bei 1860 München. Und deshalb gucken wir auch ganz entspannt nochmal auf gestern Abend. Denn da haben sich sowohl die Handballer der SG Flensburg-Handewitt als auch des THW Kiel erstmals ihren Fans präsentiert. Ne?
1: Ja, die SG Flensburg-Handewitt hatte da im letzten Härtetest vor Bundesliga-Start nächste Woche den schwedischen Club Lügiland zu Gast. Flensburg gewann am Ende mit 50-21. Samuel Schauke über den Stand der Dinge in Sachen Vorbereitung bei der SG.
2: Für SG-Trainer Ales Pajovic ist die Vorbereitung nach dem klaren Sieg zumindest erstmal spieltechnisch vorbei.
3: Muss ich sagen, bin ich mit vielen Sachen zufrieden, aber ich weiß, dann müssen wir viele Sachen noch verbessern.
2: Und bei einem Sieg mit fast 30 Toren Vorsprung in der Vorbereitung, da kann der Trainer doch zufrieden rausgehen.
3: Ja, 50 Tore ist schon viel und auch, denke, Abwehr war okay, war auch die Tormänner dann gut gehalten. Und ich denke, von diesem Spiel kommen alle mit guter Laune raus.
2: Die SG hat mit Kevin Möller und Johannes Goller wichtige Spieler in der Kabine verloren. Und so musste sich auch dort einiges ändern, wie Rückraumspieler Lasse Möller weiß.
4: So ist es jedes Jahr, wenn du Spieler verlierst, dann kommt Löcher, die andere ausfüllen muss.
2: Und so stand für die Flensburger Profis in der Sommerpause vor allem eines auf dem Programm.
4: Entwicklung war ein Riesenfokus für uns. Das finde ich, haben wir auch gesagt und vor allem letzte Woche auch gesagt, das haben wir auch gut gemacht.
2: Wie gut sie das gemacht haben, wird sich zeigen. Für Trainer Ales Pajovic steht nach einer gelungenen Vorbereitung in der kommenden Woche vor allem eines auf dem Programm.
3: Mit guter Laune trainieren und dann Freitag Vollgas geben und erste zwei Punkte in der Liga holen.
1: Ja, dann ist nämlich zum Bundesliga-Auftakt der TSV Eisenach zu Gast in Flensburg. Und schon einen Tag vorher eröffnet der THW Kiel zu Hause gegen Lemgo seine neue Saison. Gestern Abend, da war zur Generalprobe der ungarische Spitzenklub Szeged in Kiel. Der THW gewann da deutlich mit 42-32. Vieles sah mit den Neuzugängen um Julian Köster mit 7 und Domen Markovic mit 5 Treffern zum Beispiel schon richtig gut aus. Und Kiels Rune Damke weiß aber, es liegt trotzdem noch Arbeit vor der Mannschaft.
5: Ja, viel. Aber ich würde das sehr positiv sehen. Ich habe das Gefühl, wir gewinnen hier heute mit, weiß nicht, 10 oder 11 gegen Szeged Champions League, auch fürs Final Four Aspirant. Und ich habe das Gefühl, wir haben noch mega viel Potenzial so in unserem Spiel. Und das ist ja eigentlich was Positives. Da müssen wir natürlich auch hinkommen, dass wir es irgendwie ausschöpfen. Deswegen ist Stichpunkt Arbeit sehr guter von dir. Aber für heute, glaube ich, können wir zufrieden sein. Und wir müssen halt gucken, dass wir nicht zu viel zu schnell wollen, sondern dass wir es organisch aufbauen.
1: Ja, ist mal gespannt. Und da feierte übrigens auch gestern der Däne Emil Matz nach 330 Tagen Verletzungspause sein Comeback, beziehungsweise sammelte erstmals wieder ein bisschen Spielpraxis und erzielte gleich mal 4 Tore. Und dann noch kurz rüber zur Formel 1. Die Sommerpause ist da vorbei und der WM-führende Kimi Antonelli belegte heute im Sprintrennen der Formel 1 in Zandvoort in den Niederlanden Platz 4. Sein Teamkollege gewann das Kurzrennen. Achim Scheu berichtet.
6: Start-Zielsieg für den Briten George Russell vor Charles Leclerc im Ferrari und Lando Norris im McLaren. Der Sprint über knapp 100 Kilometer von Zandvoort war der 5. von insgesamt 6 in dieser Saison. Bei den Fahrern ist dieses Format nicht wirklich beliebt. Für die Zuschauer heute auch nicht spannend, denn spektakuläre Überholmanöver gab es in 24 Runden exakt eines, als Charles Leclerc Lando Norris im Kampf um Platz 2 überholen konnte. Der deutsche Nico Hülkenberg wurde nur letzter, hatte Motorprobleme an seinem Audi. Weiter geht's auf dem Dünenrennkurs an der niederländischen Küste am Nachmittag mit dem Qualifying für den Grand Prix morgen.
1: Ja, und das Qualifying dann heute um 16 Uhr.
0: Und wir hören uns später wieder, Lars. Bis dann. Erstmal gucken wir auf unser Schleswig-Holstein-Wetter. Und wenn ich hier auf das Regenradar gucke, auf das Wetterradar, dann sieht das so ein bisschen aus wie so ein Leopardenmuster. Also immer mal wieder so ein paar Tupfen, so ein paar Tatzen. Und diese Tupfen und Tatzen, das sind ja in dem Fall Regenwolken. Die sind dann aber auch schnell wieder weg. Also sollte es bei Ihnen jetzt gerade regnen, das haben wir nämlich komplett in Schleswig-Holstein immer mal wieder, dann ist dahinter aber auch schon wieder Sonnenschein. Das heißt, der eine oder andere Regenbogen, der ist auch nicht ausgeschlossen. Geschlossen bei um 20 Grad. Und dann gucken wir auf den morgigen Sonntag, wenn 80 Jahre Schleswig-Holstein gefeiert werden. Auch da mal so ein bisschen Sonnenschein, Wolken aber nicht ausgeschlossen. Kleine Husche ist auch mal mit dabei, also Regenwolken, die ein bisschen Regen abwerfen bei Temperaturen um 20 Grad.
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0: 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Aber so ein bisschen was los ist schon noch. Wir haben auf der A1 Lübeck Richtung Hamburg zwischen Murfleet und Dreieck Nordelbe erstmal einen Liegenbleiber. Dann ist eine Unfallstelle ungesichert auf der A23 Heide Richtung Hamburg zwischen Albersdorf und Scharfstedt. 7 Kilometer stockt der Verkehr auf der A1 Lübeck Richtung Bremen zwischen Hamburg-Billstedt und Stillhorn. Nochmals auf 7 Kilometern auf der A7 Flensburg Richtung Hamburg zwischen Aufschlag und Kreuz Rendsburg. 6 Kilometer nochmal auf der A7 Flensburg Richtung Hamburg zwischen Dreieck Hamburg-Nordwest und dem Elbtunnel. 5 Kilometer stockender Verkehr A7 Hannover Richtung Flensburg zwischen Hamburg-Hausbruch und dem Elbtunnel. 2 Kilometer stockender Verkehr A255 B75 Abzweig Hamburg-Veddel bis Elbbrücken stadteinwärts zwischen Dreieck Norderelbe und der Elbbrücke. Dann ist die B77 Itzehoe-Rendsburg immer noch gesperrt zwischen Jevenstedt und Westerrönfeld. Da ist vorhin ein LKW umgekippt und ja, da laufen halt noch die Bergungsarbeiten in beiden Richtungen. An der Elbfähre Glückstadt-Bischhafen, da beträgt die Wartezeit aktuell in beiden Richtungen bis zu 1 Stunde. Und in Bockholt, da werden Sie darum gebeten, Fenster und Türen geschlossen zu halten, auch Lüftungs- und Klimaanlagen abzuschalten in Bockholt. Da gibt es nämlich eine Übung, also eine Feuerwehrübung. Brandgase werden freigesetzt und ja, da lässt man besser alles dicht. Wir gucken doch mal auf die neuesten Blitzer. B432 von Bad Segeberg Richtung Scharbeutz kommt, kurz vor Pönitz wird geblitzt. Auf der B203 Heide Richtung Rendsburg in Vrom sowie in Wittenborn auf der Bramstedter Straße, da sind 50 erlaubt. Staus und Blitzer bitte jederzeit gerne ergänzen, zum Beispiel über den Chat der NDR Schleswig-Holstein-App.
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0: Jawohl, und zum Nachmittag Käffchen und Kuchen habe ich einen der besonderen Beatles, obwohl das ist Quatsch. Also jeder war für sich besonders von den Beatles, aber George Harrison ist ja oft der stille Beatle genannt worden. Dabei hat er musikalisch eigentlich ganz viel bewegt, also mit indischen Einflüssen, Spiritualität oder später natürlich auch mit dem legendären Concert for Bangladesh. Wir hören Got My Mind Set on You, also spielen wir auch häufiger hier bei NDR1 Welle Nord. Und ich bin ganz ehrlich, ich dachte immer, das wäre ein Song von ihm, also von George Harrison, aber den Song hat er schon 1963 entdeckt, und zwar von James Ray. Erst 20 Jahre später hat George Harrison daraus seinen eigenen großen Hit gemacht. Und wenn Sie mir das nicht glauben, suchen Sie gerne mal. Also der Song aus 63, wie gesagt, von James Ray. Aber beide Versionen sind toll. Also George Harrison hat seine ganz eigene daraus gemacht in den 80ern. Und die hören wir jetzt. George Harrison, Got My Mind Set on You.
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0: glaube, darauf können sich alle ganz gut einigen. Das kommt besonders bei ihren Kindern und Enkeln ganz gut an. Billie Eilish und Birds of a Feather hier bei NDR 1 Welle Nord. Gleich geht's aber wieder zurück in die 80er mit Marc Almond und Gene Pitney. Something's got a hold of my heart, aber vorweg.
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0: Wir uns um einen Bürgermeister, der nicht nur schnackt, sondern direkt anpackt. Und zwar ist das Thomas Schuld aus Schellhorn im Kreis Plön. Da machen nämlich die Stromkästen im Dorf selber sauber. Das sind ja diese großen weißen Dinger, die überall stehen. In den meisten Fällen sind die mit Farbe beschmiert oder irgendwelche Aufkleberbappen da dran. Und weil ihm die Angebote von Firmen, die dafür reingekommen sind, alle zu teuer gewesen sind, haben wir mal mit ihm telefoniert. Und nicht nur das, er will Schellhorn richtig auf Vordermann bringen. Also nicht nur diese Kästen. Das nächste Projekt wartet schon. Und es gibt ja immer irgendwie was zu tun.
2: Das nächste Projekt, was ich jetzt vorhabe, ist, dass wir uns entschieden haben, Aschenbecher an den Mülleimern zu installieren. Selbst gebaut, zusammengestaltet, auch mit ein paar Jugendlichen hier aus dem Ort, um dann letztendlich eine Verbesserung herzustellen. Ne? Das ist mein Ansinnen und dafür stehe ich ein. Ne? Ich hoffe, dass ich ein paar Leute motiviert bekomme, einfach mal wieder die Arme hochzukrempeln. Und bevor ich dann irgendwie eine 100-seitige E-Mail schreibe, einfach zu sagen, ich ziehe die Arme hoch und hole mir ein paar Leute ran und wir packen mal wieder was an. Und stellen was ab.
0: Nicht schlecht. Und ich meine, wie kann sowas nicht gut ankommen bei den Schellhornern, oder? Seit ihr das macht, passiert erstaunlich viel auch im Ort.
2: Die Bürger spielen das total positiv in meine Richtung zurück und sagen, super, sag nächstes Mal Bescheid, wenn du was hast. Auch ein sehr, sehr gutes Beispiel ist, wir haben eine Fahrradstation auf dem Dorfplatz bei uns, wo man so ein Fahrrad reparieren kann. Da habe ich den Maschinisten unserer Feuerwehr angesprochen, gefragt, ob der sich nicht eine Partnerschaft vorstellen könnte. Der hat sofort gesagt, ja, bin ich dabei, ich kümmere mich darum, hat das abgebaut, repariert, das wird jetzt wieder neu aufgebaut. Und das ist doch eine super Verbindung. Da fühlen sich Leute verbunden damit, mit der Gemeinde. Und da müssen wir doch, da finde ich, sollten wir hin zurück, dass die Leute sich verantwortlich fühlen für ihren Ort. Und das kann ich natürlich nur erzeugen, wenn ich das selbst auch liebe.
0: Spitzentyp, ne? Schellhorns Bürgermeister Thomas Schuld putzt die Stromkästen selber im Dorf mit Eimer, Lappen und Wurzelbürste. Und viele weitere Projekte sind geplant und zwar gemeinsam. Toll.
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0: So, wo sind denn die Pilzesammler bei uns in Schleswig-Holstein? Denn wer Lust auf Pilze sammeln hat, der muss sich wohl noch ein bisschen gedulden. Mehr dazu gleich in den Nachrichten. Und der Städtetag, der will mehr Grün und weniger Beton. Auch das ist ein Thema in den Nachrichten um 15 Uhr. Andrea Schmidt ist da. Moin, Andrea.
1: Moin.
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3: Der Deutsche Städtetag fordert, bei der Verkehrsplanung umzudenken. Hintergrund sind wiederkehrende Hitzewellen und Rekordtemperaturen. Aus Hamburg Karin Busche.
4: Sechsspurige Straßen in Städten könnten nicht mehr länger die Lösung sein, sagte Städtetag-Präsident Jung der Neuen Osnabrücker Zeitung. Es werde künftig unvermeidbar sein, auf Parkplätze und Straßen zu verzichten. Denn jeder Baum sei ein Segen für eine Stadt, so Jung. Und wo Bäume gepflanzt würden, müsse anderes weichen. Er verwies in diesem Zusammenhang auf Städte wie Kopenhagen, Amsterdam oder Oslo. Dort gäbe es bereits Konzepte, die gut funktionierten. Zum Beispiel mehr Anwohnerparken. Außerdem würden Anreize für Carsharing und Jobräder gesetzt. Und der Nahverkehr werde auch massiv gestärkt.
3: Einen Tag nach dem Schwertangriff in einer schwedischen Schule herrschen im Land Trauer und Fassungslosigkeit. Bei dem Angriff war eine 17-jährige Schülerin getötet worden. Zwei weitere Schüler wurden schwer verletzt. Was über den mutmaßlichen Täter bekannt ist, weiß unser Korrespondent Christian Stichler aus Stockholm.
5: Bekannt ist, dass es sich um einen 18-Jährigen handelt, bei dem mutmaßlichen Attentäter, der selbst offenbar mal auf die Schule gegangen ist. Nach schwedischen Medienberichten soll er kurz vor der Tat ein Schwert auf seinem TikTok-Konto gepostet haben. Das Konto ist allerdings mittlerweile gesperrt. Außerdem, auch das haben wohl Recherchen gezeigt, hat er verschiedene Schulmassaker auf seinem Account auch verherrlicht. Bekannt ist auch, dass er als Jugendlicher an einer anderen Schule schon einmal wegen eines gewalttätigen Angriffs auf einen Schüler verurteilt worden war. Also dieser junge Mann hat eine Vorgeschichte.
3: Nach einem Unfall heute Morgen auf der B77 ist die Straße zwischen Jevenstedt und Westerrönfeld im Kreis Rendsburg-Eckernförde immer noch voll gesperrt. Wie lange noch, ist laut Polizei unklar. Ein LKW war nach Angaben der Feuerwehr aus noch nicht geklärter Ursache von der B77 abgekommen und im Graben gelandet. Der Fahrer blieb unverletzt. Da die Gefahr bestand, dass der Tank bei der Bergung ausläuft, wurden vorsichtshalber 700 Liter Diesel aus dem LKW abgepumpt. Die Berufsfeuerwehr Neumünster feiert heute ihren 112. Geburtstag, passend zur eigenen Rufnummer. Das Fest auf dem Gelände des Gefahrenabwehrzentrums geht noch bis 16 Uhr. Auch Neumünsters Oberbürgermeister Bergmann und Schleswig-Holsteins Innenministerin Finke waren eingeladen. Neben dem Fest gibt es auch eine Blaulichtmeile, bei der verschiedene Einsatzkräfte ihre Gerätschaften und Fahrzeuge präsentieren. Die lange Trockenheitsphase in Schleswig-Holstein bremst die Pilzsaison aus. Eigentlich steht ab September die Hauptsaison für Maronen oder Champignons an. Experten berichten aber von einer sehr dürftigen Saison bisher. Janis Mohr, was bedeutet das jetzt für Pilzsammler?
6: Sie müssen sich wohl noch etwas gedulden. Als Faustregel gilt, laut den Experten der Internetseite Pilzgeflüster Schleswig-Holstein, erst 2 bis 4 Wochen nach starken und ausreichenden Regenfällen kann man nach langer Trockenheit mit den bekannten Pilzen rechnen. Wenn es jetzt also weiter trocken bleibt, lassen auch die Pilze weiter auf sich warten. Damit droht uns in Schleswig-Holstein ein noch schlechteres Pilzjahr als im Vorjahr. Schon da gab es weniger Funde als in den letzten Jahren zuvor.
0: Ja, und was auch immer Sie draußen heute noch suchen wollen, in jedem Fall kommt ein Regenkipp gar nicht schlecht oder eben der kleine Knirps, weil immer mal wieder kurze Schauer runterkommen können. Also über Schleswig-Holstein sehen wir auf dem Regenradar immer mal wieder kompaktere Wolken. Dahinter ist dann aber auch meist schon wieder Sonnenschein. Also das sind so kleine Tupfer bei Temperaturen heute um 20 Grad. Also ein munteres Sonne-Wolkenspiel mit einzelnen Schauern. Und das bietet sich auch morgen das Bild. Also morgen am Sonntag auch immer mal wieder Sonne, dann so ein paar kompaktere Regenwolken. Dazwischen dann eben auch noch mal so ein bisschen Sonne bei Temperaturen bis 20 Grad. Der Wind lediglich an der Küste ein bisschen frischer, ein bisschen stärker. Im Binnenland dagegen schwach bis mäßig.
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0: 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Tag auf die Straßen. A1 Lübeck Richtung Bremen zwischen Hamburg-Billstedt und Stellhorn. 7 Kilometer stockender Verkehr. Wir haben nochmal 7 Kilometer auf der A7 Flensburg Richtung Hamburg zwischen Aufschlag und Kreuz Rendsburg. 6 Kilometer auf der A7 Flensburg Richtung Hamburg zwischen Dreieck Hamburg-Nordwest und dem Elbtunnel. Auf der A7 Hannover Richtung Flensburg zwischen Hamburg-Hausbruch und dem Elbtunnel. 5 Kilometer stockender Verkehr. A2 A255, B75 ab Zweig Hamburg-Veddel bis Elbbrücke stadteinwärts zwischen Dreieck Norderelbe und der Elbbrücke 2 Kilometer stockender Verkehr. Die B77 Itzehoe-Rendsburg ist zwischen Jevenstedt und Westdorf-Enfeld immer noch gesperrt. Vorhin ist da ein LKW umgekippt und es laufen immer noch die Bergungsarbeiten in beiden Richtungen, deshalb eben die Sperrung. Ja, und an der Elbfähre Glückstadt-Wischhafen bis zu einer Stunde den Motor ausmachen, also in beiden Richtungen bis zu einer Stunde Wartezeit. Dann hätten wir es aber. 2 Blitzer kommen noch oben drauf. Bußdorf-Hadebüher Straße, da wird geblitzt, da dürfen Sie 70 fahren. Und in Wittenborn auf der Bramstedter Straße, da sind wiederum 50 erlaubt. Staus und Blitzer gerne hier Bescheid geben, also durchgeben über den Chat der NDR Schleswig-Holstein-App. Dann sage ich das an uns alle weiter. Ja, und ansonsten gute Fahrt durch diesen Sonnabend.
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0: Oh, und ich habe was richtig Schönes für alle Kurzentschlossenen, die ja im Raum Pelzerhaken wohnen. Da gibt es nämlich heute an der Strandbühne Pelzerhaken Karaoke singen. Das Besondere, das ist ja Singen und Tanzen für jedermann. Und das bedeutet mit und ohne Beeinträchtigung da einfach mal vorbeigucken. Also Karaoke an der Strandbühne Pelzerhaken. Und zwar, nee, jetzt bin ich ganz durch den Tüdel gekommen. Entschuldigung, ich habe gesagt heute, oder? Oder habe ich überhaupt schon eine Zeit gesagt? Egal. Morgen auf jeden Fall ab 23. Nee, jetzt komme ich komplett durch den Tüdel. Morgen am 23. August ab 15.30 Uhr. So, dass Sie das schon mal gehört haben für morgen. Also wer Lust hat, Karaoke zu singen an der Strandbühne Pelzerhaken. Morgen, Sonntag, 23. August ab 15.30 Uhr. Aber was Menschen mit Beeinträchtigungen sonst noch zu bieten bekommen, also partytechnisch, das klären wir gleich mal. Es gibt nämlich richtig schöne Party-Locations, wo Menschen eben mit Behinderung, mit Beeinträchtigung feiern können. Und diese Locations, diese Örtlichkeiten gucken wir uns gleich mal an nach Brotherhood of Man, den Proclaimers und Chris Rea. Hier ist er mit Julia.
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0: schönen Nachmittag wünsche ich Ihnen allen. Es ist 17 nach 3.
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0: Ich habe es ja gerade schon erzählt, richtig tolle Sache. Morgen am Strand von Pelzerhaken-Neustadt, denn morgen findet dort nämlich Karaoke-Singen statt. Also eine Initiative Singen mit Herz. Und zwar ist das eine inklusive Karaoke-Veranstaltung. Also da können alle vorbeikommen, mit oder ohne Beeinträchtigung. Geht los um 15.30 Uhr. Also morgen an der Strandbühne Pelzerhaken am 23. August Karaoke mit Herz. Und da wären wir direkt beim Thema. Also vom Singen mit Menschen, die Beeinträchtigungen haben oder nicht, kommen wir zum Nachtleben. Denn Nachtleben ist ja auch so ein Stück gesellschaftliche Teilhabe. Und die sollte nicht schon an einer Stufe vor dem Club, einer fehlenden Rampe oder an der Frage scheitern, wie komme ich nachts eigentlich wieder nach Hause? Für viele Menschen mit Behinderungen ist ein ganz normaler Disco-Besuch nämlich noch immer nicht selbstverständlich. Und deshalb gibt es bei uns in Schleswig-Holstein inzwischen einige Partys, bei denen Menschen mit und ohne Behinderung gemeinsam feiern können. Zum Beispiel, ich habe gerade mal geguckt, die Handicap-Disco im Ella Ella in Schleswig, die Special Dance Night in der Kieler Pumpe, die Mittwochsdisco im Flensburger Volksbad, eine Handicap-Disco im Haus in Eckernförde und die Disco für alle im Speicher in Husum. Und eigentlich steckt genau darin der entscheidende Gedanke. Inklusion bedeutet nicht nur, besondere Veranstaltungen anzubieten. Das Ziel ist, dass irgendwann wirklich jeder ganz selbstverständlich überall mitfeiern kann, unabhängig davon, ob jemand eben einen Rollstuhl benutzt, Begleitung braucht oder ja, empfindlicher auf Licht und Lärm reagiert. Wo Sie in Schleswig-Holstein bei uns schon heute gemeinsam und möglichst barrierefrei tanzen und feiern können, ja, und welche Hindernisse es immer noch gibt, das haben wir für Sie zusammengestellt mit allen 5 Adressen und Terminen, die ich gerade genannt habe. Und das finden Sie alles fein säuberlich in der NDR Schleswig-Holstein-App.
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0: 15.30 Uhr, NDR 1 Welle Nord ist hier und damit Zeit für den Sport mit Lars Grüning. Lars, ich grüße dich.
1: Hallihallo.
0: So, wir legen mal los mit Handball. Nächste Woche startet ja die neue Bundesliga-Saison. Gestern durften die Fans der SG Flensburg-Handewitt und des THW Kiel erstmals ihre neu formierten Mannschaften in Aktion erleben. Ne?
1: Ja, und der THW Kiel hatte da eben gestern den ungarischen Spitzenklub Pik Szeged zu Gast. Kiel gewann deutlich mit 42:32, führte zwischendurch sogar mit 13 Treffern. Jannis Mohr über eine gelungene Kieler Generalprobe.
2: Es war der letzte Härtetest für den THW Kiel, bevor es in nicht einmal einer Woche wieder losgeht in der Handball-Bundesliga. Gegen das ungarische Top-Team aus Szeged gewann die Kieler dominant mit 42:32. Also, Generalprobe gelungen, oder Rune Dahmke?
3: Ja, auf jeden Fall. Wir wollten hier eine gute Leistung zeigen. Wir wollten das auch angehen wie ein richtiges Spiel eine Woche vor dem Ligastart. Und das haben wir heute gut gemacht. Die Neuzugänge schlagen voll ein. Es ist auch einfach eine andere Basis, auf die wir da zurückgreifen können.
2: Einer der Neuzugänge ist Julian Köster. 7 Tore erzielte er und die Partie war für ihn ein Vorgeschmack auf die besondere Atmosphäre bei Heimspielen in der Kieler Ostseehalle. Trotz kleiner Panne beim Einlaufen.
4: Ich glaube, wir waren ein bisschen zu spät, aber sonst, ja, war schon mal ein erstes richtig schönes Gefühl hier.
2: Und auch wenn schon vieles richtig gut war, Arbeit gibt es immer noch genug zu tun.
4: Beispielsweise haben wir heute sehr viele Bälle über den Kreis gekriegt. Hier und da sind noch ein paar Missverständnisse. Jetzt haben wir eine Woche Zeit, um die wieder besser in den Griff zu kriegen.
2: Unterm Strich findet Julian Köster aber:
4: Bis jetzt macht sehr viel Spaß, in der Kabine und mit den Jungs Handball zu spielen.
2: Um die ersten Punkte geht es dann am kommenden Donnerstag, wenn zum Bundesliga-Auftakt der TBV Lemgo-Lippe zu Gast in der Kieler Ostseehalle ist.
1: Ja, und richtig laut wurde es in der Halle gestern übrigens kurz vor Ende der ersten Halbzeit. Der Däne Emil Madsen feierte nach 330 Tagen Verletzungspause sein Comeback, um etwas Spielpraxis zu sammeln, und traf am Ende gleich 4-mal. Ja, und die SG Flensburg-Handewitt, die hatte beim letzten Härtetest vor Bundesliga-Start den schwedischen Club Lügiland zu Gast. Endstand eine sattes 50:21 für Flensburg. SG-Spieler Marco Grgic zieht insgesamt ein positives Fazit nach der Vorbereitung.
5: War natürlich ein bisschen schwierig am Anfang, kompletter Innenblock neu, der sich aufeinander abstimmen musste. Also man hat schon gemerkt, dass Absprachen und Taktik so ein bisschen gefehlt haben oder dass wir uns so ein bisschen erst aneinander gewöhnen mussten und wollten. Und sobald wir uns wirklich auch fokussiert auf Gegner vorbereitet haben und einen Plan hinter hatten, wie beim Wartburg Cup bei jedem Spiel, dann hat man ja gesehen, dass auf jeden Fall viel besser wurde.
1: Ja, sind wir gespannt. Flensburg hat am kommenden Freitag dann zum Bundesliga-Auftakt den THSV Eisenach zu Gast. Und die Sommerpause in der Formel 1, die ist vorbei. Und der WM-führende Kimi Antonelli belegte heute im Sprintrennen der Formel 1 in Zandvoort in den Niederlanden Platz 4. Und sein Teamkollege, der gewann das Kurzrennen. Achim Scheu, wie lief denn der Sprint?
6: Ja, bei den Fahrern ist der Sprint sowieso nicht wirklich beliebt und auch für die Zuschauer heute war es nicht richtig spannend, denn spektakuläre Überholmanöver gab es in 24 Runden exakt eines, als Charles Leclerc Lando Norris im Kampf um Platz 2 überholen konnte. Am Ende der Start-Zielsieg für den Briten George Russell im Mercedes vor Charles Leclerc im Ferrari und Lando Norris im McLaren. Der deutsche Nico Hülkenberg wurde nur Letzter, er hatte Motorprobleme an seinem Audi. Weiter geht's auf dem Dünenrennkurs, dann am Nachmittag an der niederländischen Küste das Qualifying für den Grand Prix morgen.
1: Und das geht dann um 16 Uhr los. Und noch hier schnell ein paar Fußballergebnisse. In der Frauenbundesliga hat Eintracht Frankfurt mit 2:0 gegen den 1. FC Köln gewonnen. Beide Treffer erzielte die gebürtige Kielerin Laura Freigang. Und im DFB-Pokal der Männer, da hat Bayer Leverkusen heute mit 4:0 gegen Wien Wiesbaden gewonnen. Und der FC Augsburg mit 2:0 gegen Energie Cottbus.
0: Dankeschön, Lars. Bis später. Unser Schleswig-Holstein-Wetter ist alles aber nicht langweilig. Also heute ist von allem was dabei. Wir haben immer mal wieder so ein bisschen Sonnenschein, Wolken, die mal weiß, mal grau sein können, immer mal wieder ein bisschen Regen abwerfen. Aber dahinter wird es dann aber auch schon relativ zügig wieder etwas heller. Temperaturen heute um 20 Grad. Auch morgen am Sonntag, wenn unser schönes Schleswig-Holstein 80 wird, wieder von allem was dabei. Mal wolkig, mal sonnig. Einige Schauer nicht ausgeschlossen, leider. Auch insbesondere in Nordfriesland dann auch mal Gewitter möglich bei Temperaturen zwischen 18 Grad in Maßholm bis 20 Grad in Oldenburg.
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0: 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Vorsicht einmal bitte auf der A7 Hamburg Richtung Flensburg, im Dreieck Hamburg Nordwest in der Überleitung zur A23 Richtung Heide liegen Gegenstände. Dann gucken wir auf Stau oder stockenden Verkehr. A1 Lübeck Richtung Bremen zwischen Billstedt und Stillhorn 7 Kilometer. 7 Kilometer auch nochmal auf der A7 Flensburg Richtung Hamburg zwischen Aufschlag und Kreuz Remsburg. 6 Kilometer auf der A7 Flensburg Richtung Hamburg zwischen Dreieck Hamburg Nordwest und dem Elbtunnel. 5 5 Kilometer A7 Hannover Richtung Flensburg zwischen Hamburg-Hausbruch und dem Elbtunnel. Auf der A255 B75 Abzweig Hamburg-Veddel bis Elbbrücke Stadt einwärts zwischen Dreieck Norderelbe und der Elbbrücke auch nochmal 2 Kilometer. Die B77 Itzehoe-Rendsburg, die ist auch noch gesperrt zwischen Jedenstedt und Westerrönfeld. Da hat es ja vorhin einen Unfall gegeben mit einem LKW, also der ist umgekippt und der wird eben noch geborgen und deshalb haben wir eben in beiden Richtungen da noch die Sperrung. An der Elbfähre Glückstadt Richtung Wischhafen auch mal wieder ein bisschen Geduld noch mitbringen. Da beträgt die Wartezeit bis zu einer Stunde. Und dann hat es eine Feuerwehrübung oder eine, nee, das ist schon wieder eine neue hier in Nordhorf. Da hat es wohl auch gebrannt. Da werden sie nämlich drum gebeten, im Bereich der Rendsburger Straße wegen eines Feuerwehreinsatzes Fenster und Türen geschlossen zu halten, sowie Lüftungs- und Klimaanlagen abzuschalten. Ich hatte das eben mit Bockholt verwechselt. Da hat es vorhin nämlich eine Feuerwehrübung gegeben, aber in Nordhorf brennt es offenbar dann jetzt so richtig. Also da besser alles ausmachen. So, dann gucken wir noch kurz auf die neuesten Blitzer. 2 habe ich. Bußdorf, Hadebüer Straße, da dürfen Sie 70 fahren. Und in Wittenborn auf der Bramstedter Straße, da sind Tempo 50 erlaubt. Gute Fahrt Ihnen allen.
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0: Ja, und wir schnacken gleich über einen sehr kuriosen Job. Also ich gebe es zu, für mich wäre das nix, weil ich ungern Leute erschrecke. Ich lasse mich aber auch nicht gerne erschrecken. Aber vielleicht gehören Sie ja zu den großen Halloween-Fans und Sie haben Interesse an dem Job des Halloween-Erschreckers. Wie Sie an diesen Job kommen, also genauer genommen an das Casting, das hören wir uns gleich mal an nach Sir Cliff Richard, Tame Impala, neue Musik aus Australien und vorweg noch Dr. Hook und Sexy Eyes.
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0: Ja, und noch haben wir Sommer, aber egal, wo man hinschaut, man hat das Gefühl, der Herbst wird schon langsam eingeleuchtet. Also ich war vorgestern in der Stadt, habe noch so ein bisschen Deko-Gedöns kaufen wollen und sah dann auch, ne, das ist schon alles irgendwie für den Herbst vorbereitet. Also es gibt schon ja allerhand zu kaufen für den Herbst, für Halloween. Und auch die Familie von Oliver Kläffling aus Bostedt, die steht in den Herbststartlöchern, aber aus ganz anderen Gründen, denn sie sind bekannt für ihr Halloween-Haus. Da lassen sie es jedes Jahr so richtig krachen. Also alles ist gruselig geschmückt. Da werden die verschiedensten Lichter, Projektoren, Monster an den Start gebracht. Und apropos Monster, genau die sucht Familie Kläffling heute beim Casting für Live-Erschrecker. Und Oliver hat uns schon mal verraten, was die Möchtegern-Erschrecker denn da drauf haben sollten.
2: Tu mal so, als wärst du ein Werwolf. Tu mal so, als wärst du ein Zombie. Und dann beobachten wir einfach, wie ist die Mimik, wie ist die Gestik, wie schlurfst du? Machst du das eher leise, machst du das eher laut? Weil Erschrecken ist ja immer nicht nur laut, ne, sondern es gibt auch creepy unheimlich. Und das brauchen wir bei uns auch.
0: Ja, also wo sind die Hobby-Erschrecker, die guten Schauspieler? Heute zwischen 17 und 22 Uhr, dafür einfach mal in Neumünster im Cinestar vorbeikommen. Zwischen 17 und 22 Uhr in Neumünster im Cinestar, da ist dann das Casting für die Erschrecker. Also, falls Sie Erschreckerpotenzial in sich haben und Lust haben, einfach vorbeikommen.
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5:05 NDR 1 Welle Nord im Ohr. Und ich habe es ja gerade schon im Verkehr erwähnt, dass wenn Sie in Nordhof wohnen, da bitte Fenster und Türen geschlossen halten sollten, weil es da brennt. Und wir haben da jetzt auch mal mehr Infos für Sie. Tatsächlich ist es so, dass in Nordhof, also im Kreis Rendsburg-Eckernförde, seit knapp 2 Stunden ein Einfamilienhaus in der Rendsburger Straße brennt. Einem Sprecher der Feuerwehr zufolge ist das Feuer im Erdgeschoss ausgebrochen, hat sich inzwischen bis zum Dachgeschoss ausgebreitet. Verletzt wurde bis jetzt zum Glück niemand. Etwa 100 Einsatzkräfte sind da vor Ort. Mehr Infos aber auch gleich nochmal im Verkehr bzw. bei uns in den Nachrichten mit Andrea Schmidt in knapp 4 Minuten, also um 16 Uhr.

0: Noch 2 Stunden, dann beginnt das Pokalspiel Holstein-Kiel gegen 1860 München. Wir haben jetzt in den Nachrichten schon mal einen kleinen Vorbericht für Sie. Und unsere Städte, die könnten in Zukunft so etwas anders aussehen. Zumindest wünscht sich das der Städteverband. Alle Infos dazu jetzt in den Nachrichten um 16 Uhr mit Andrea Schmidt. Moin, Andrea.
1: Moin, moin.
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3: Immer wieder Hitzewellen und Rekordtemperaturen. Dieser Sommer hat es in sich. Auch der Städtetag macht sich darüber Gedanken und fordert ein Umdenken bei der Verkehrsplanung sowie mehr Investitionen in Hitzeschutz. Bäume statt Beton, so könnte man es kurz fassen. Christoph Titz berichtet.
4: Weniger Parkplätze und weniger Straßen würden in Zukunft unvermeidbar, wenn man mit den Auswirkungen des Klimawandels klarkommen wolle. Das sagt Städtetag-Präsident Jung der Neuen Osnabrücker Zeitung und erklärt, wo Bäume gepflanzt oder Regenspeicher angelegt würden, müsse anderes weichen. Statt 6-spuriger Straßen brauchten Städte mehr Anwohnerparken, Carsharing und Jobräder sowie einen stärkeren öffentlichen Nahverkehr. Orientieren könne man sich da an Städten wie Kopenhagen, Amsterdam oder auch Oslo. Der Leipziger Oberbürgermeister Jung unterstützt auch den Plan seiner SPD, Klimaanpassung als Gemeinschaftsaufgabe ins Grundgesetz zu schreiben.
3: Eine Übergewinnsteuer für Ölkonzerne. Dafür wirbt Bundesfinanzminister Klingbeil jetzt erneut. Unterstützt wird er von den Finanzministern aus Österreich, Italien, Portugal, Polen und Spanien. Aus Berlin Isabel Karas.
5: Die Minister fordern, außergewöhnlich hohe Gewinne von Ölkonzernen in der aktuellen Energiekrise stärker zu besteuern. Die bislang ergriffenen staatlichen Maßnahmen hätten nicht ausgereicht, um die Preise für Unternehmen und Bürgerinnen und Bürger dauerhaft zu senken oder zu stabilisieren. Aus dem Bundesfinanzministerium heißt es, Lars Klingbeil habe bereits mehrfach deutlich gemacht, dass es in der aktuellen Krise keine Abzocke durch Energiekonzerne geben dürfe. Übermäßige Krisenprofite müssten an die Verbraucherinnen und Verbraucher zurückgegeben werden. In der Bundesregierung ist die Übergewinnsteuer allerdings umstritten. Die SPD unterstützt sie, Wirtschaftsministerin Katharina Reiche von der CDU lehnt sie ab.
3: In Nortorf im Kreis Rendsburg-Eckernförde brennt seit knapp 2 Stunden ein Einfamilienhaus in der Rendsburger Straße. Einem Sprecher der Feuerwehr zufolge ist das Feuer im Erdgeschoss ausgebrochen und hat sich inzwischen bis zum Dachgeschoss ausgebreitet. Verletzt wurde bis jetzt niemand. Etwa 100 Einsatzkräfte sind vor Ort. Heute ab 18 Uhr ist Fußball-Zweitligist Holstein Kiel im DFB-Pokal gefordert. In der ersten Runde sind die Kieler zu Gast bei Regionalligist 1860 München. Nach zuletzt 2 Unentschieden in der Liga zum Start in die neue Saison soll jetzt im Pokal der erste Sieg folgen. Ein Bericht von Lars Gröning.
6: Trainer Tim Walter fordert ein konsequentes und konzentriertes Auftreten seiner Mannschaft. Die Favoritenrolle sieht er klar bei Holstein Kiel. Abzuwarten bleibt, wie gut die KSV den Abgang von Topspieler Alexander Bernhardsson verkraftet, der unter der Woche zum VfL Wolfsburg gewechselt ist. Die Neuzugänge Noah Madsen und Gian de Recht sollen laut Walter heute zumindest im Kader stehen. Im Tor macht Stammtorhüter Timon Weiner für Leo Rotenhagen Platz. Das letzte Aufeinandertreffen zwischen den Münchner Löwen und der KSV liegt 8 Jahre zurück. Ebenfalls Pokalrunde 1. Die Kieler gewannen mit 3:1 und auf der Trainerbank saß, damals wie heute, Tim Walter.
0: Dankeschön, Lars. Und das Wetter teilweise zum Augen zusammenkneifen. Also zumindest dann, wenn Regen runterkommt, so macht man das doch. Ne? Also sobald Regen runterkommt, kneift man die Augen irgendwie zusammen. Vielleicht haben Sie aber auch bestenfalls einen Knirps mit dabei, den Regenschirm oder einfach ein bisschen Ölzeugs. Denn Regenschauer gibt es immer mal wieder punktuell. Es sind so kleine, kompakte Regenwolken, die dann aber auch schnell wieder rausziehen. Das heißt, also dahinter ist es meist schon wieder sonnig und trocken. Temperaturen heute bis 20 Grad. Auch morgen am Sonntag, wenn Schleswig-Holstein 80 wird, wechselnd wolkig mit etwas Sonne und einigen Schauern, aber auch trockenen Abschnitten und besonders an der Ostsee einzelne Gewitter nicht ausgeschlossen bei bis 20 Grad. Der Wind, der weht weiterhin frisch, zumindest an der Küste im Binnenland, dagegen eher schwach bis mäßig.
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0: 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Erstmal bitte Vorsicht. Nee, die Meldung ist weg. Okay, dann kommen wir hier zu den 7 Kilometern stockendem Verkehr. A1 Lübeck Richtung Bremen. Die haben wir nämlich zwischen Hamburg-Billstedt und Stillhorn. A7 Flensburg Richtung Hamburg. Zwischen Aufschlag und Kreuz Rendsburg 6 Kilometer stockender Verkehr. 6 Kilometer auch nochmal auf der A7. Flensburg Richtung Hamburg. Zwischen Dreieck Hamburg-Nordwest und dem Elbtunnel. Auf der A7 denn Hannover Richtung Flensburg zwischen Hamburg-Hausbruch und dem Elbtunnel. 5 Kilometer stockender Verkehr. 2 Kilometer stockender Verkehr auf der A255, B75 Abzweig Hamburg-Veddel bis Elbbrücke stadteinwärts zwischen Dreieck Norderelbe und der Elbbrücke. Die B77 Itzehoe-Rendsburg zwischen Jevenstedt und Westerrönfeld wegen Bergungsarbeiten in beiden Richtungen gesperrt. Und an der Elbfähre Glückstadt Richtung Wischhafen, da brauchen Sie mal ein bisschen Geduld wieder, bis zu 1 Stunde Wartezeit. Und noch der Blick auf die neuesten Blitzer. B203 Heide Richtung Rendsburg. In Vrom ist ein Blitzer aufgebaut, sowie auf der B432 von Bad Segeberg Richtung Scharbeutz. Kurz vor Pönitz hat uns Lothar gemeldet. Lothar, schönen Dank. Staus und Blitzer können Sie auch jederzeit gerne melden, wenn Sie mögen. Zum Beispiel ja auch über den Messenger, also den Chat der NDR Schleswig-Holstein-App.
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0: Ja, und ich gebe es zu, ich bin ganz großer Eichhörnchen-Fan. Also ich frage mich, wer nicht, ne, wenn man sich diese süßen Tierchen anguckt. Und wer mir ein bisschen länger folgt, also auch bei Instagram, da habe ich mal regelmäßig Eichhörnchen gepostet, weil die wirklich in Scharen auf meinen Balkon gekommen sind. Problem ist nur, im Sommer haben die so viel Schmutz gemacht, dass ich die dann nicht mehr gefüttert habe und weg waren sie. Aber trotzdem, mein Herz schlägt höher bei Eichhörnchen, besonders wenn ich höre, dass sich tolle Menschen bei uns in Schleswig-Holstein für Eichhörnchen engagieren, so wie Anja Jürgens aus Krummsee bei Malente. Die zieht nämlich Eichhörnchenbabys groß und im Moment, da ist gerade bei ihr Hochbetrieb in ihrer Laurentius Eichhörnchenhilfe. Warum? Also warum gerade so viele Eichhörnchenbabys verweisen, das werden wir uns gleich mal erklären lassen. Vorweg gibt es aber noch unter anderem Casey and the Sunshine Band und Musik aus Dirty Dance. Eric Carmen und Hungry Eyes.
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0: zum Sonnabendnachmittag um 16.04 Uhr bei NDR 1 Welle Nord. Gibt's was Süßes? Also klar, vielleicht steht bei Ihnen ohnehin schon Kuchen auf dem Tisch, vielleicht auch Käffchen. Bei mir wird's tierisch süß, denn wir kümmern uns um Eichhörnchen. Die hatte ich auch mal in Scharen bei mir auf dem Balkon. Leider jetzt nicht mehr. Ich habe aufgehört, sie zu füttern. Aber ich freue mich immer noch, wenn ich Eichhörnchen-Stories höre. Besonders, wenn ich davon erfahre, dass sich Menschen für Eichhörnchen engagieren, für die Rettung. Anja Jürgens aus Krummsee ist eine davon. Krummsee bei Malente. Sie hat schon 500 Babys in 15 Jahren großgezogen. Sie rettet in ihrer Freizeit nämlich Eichhörnchen. Und gerade ist Hochbetrieb in ihrer Laurentius-Eichhörnchen-Hilfe. 15 Eichhörnchen hat sie aktuell da. Da fragt man sich aber, warum das gerade so voll ist. Sie hat es uns erklärt.
1: Das macht schon die Witterung mit aus. Und es ist natürlich jetzt auch Hochsaison bei den Eichhörnchen. Und es gibt eben viele Situationen, wo die Kleinen eben einfach verloren werden. Also entweder von der Mutter verloren werden, wenn sie den Kobel räumen muss, oder dass sie selber im Alter von 5 bis 6 Wochen mal auf Entdeckungstour gehen und abstürzen. Und da gibt es eben einfach viele Möglichkeiten.
0: Jetzt sind Eichhörnchen ja Wildtiere, verhalten sich nicht so, dass man immer erkennen kann, was bei dem so los ist. Bei Vögeln ist es ja auch oft so, dass die dann irgendwo alleine sind, aber das Muttertier irgendwo in der Nähe, und dann nimmt man zum Beispiel einen Vogel eigentlich mit, obwohl man das gar nicht müsste. Woher weiß man dann überhaupt, ob ein Eichhörnchen Hilfe braucht? Gibt es da irgendwie Anzeichen?
1: Na, es ist schon immer dieser Satz, wenn ein Eichhörnchen hinterherläuft und die Beine hochkrabbelt, dann braucht es Hilfe, und das stimmt auch. Mhm. Also da sollte man wirklich so ein bisschen drauf achten. Wenn das so ist, sollte man aber eben auch die nächste Eichhörnchen-Schutzstation anrufen, oder es gibt ja bundesweit Eichhörnchen-Notruf, da kann man sich hinwenden, und die verteilen das dann in die einzelnen Bundesländer oder einzelnen Gegenden. Ich selber arbeite eben sehr eng mit der Eichhörnchen-Schutzstation in Eckernförde zusammen, und alles, was so hier anfällt, das bekomme ich dann auch.
0: Also bei 500 Eichhörnchen in 15 Jahren, da kann man ja auch so ein bisschen den Überblick verlieren, auch wenn alle Tiere Namen bekommen. Gibt es denn ein Hörnchen, das Anja ganz besonders in Erinnerung geblieben ist?
1: Ja, das ist der, nach dem auch meine Eichhörnchenhilfe benannt ist, der Laurentius, weil der ist in Süsel bei einem Sturm mit seinen Geschwistern abgestürzt aus 6 Meter Höhe. Und das war eben direkt bei der Laurentiuskirche. Da war das eben so, dass das 6 Eichhörnchen waren. 2 waren leider gleich tot, und den anderen 4 konnte ich helfen. Und der Laurentius, der hatte epileptische Anfälle und war dann noch ein bisschen länger bei mir. Und also an den erinnere ich mich gerne, weil das einfach ein ganz, ganz lieber Perl war.
0: Tja, und das ist eine wirklich richtig schöne Sache. Anja Jürgens freut sich im Übrigen auch immer über Unterstützung für ihre Eichhörnchenhilfe, gerne mit Sachspenden für die Pflege der Tiere. Also nur so als Tipp. Also ihre Eichhörnchenstation Laurentius Eichhörnchenhilfe.
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0: Oh, das ist so ein richtig schöner, gute Laune-Song. Mike and the Mechanics, Word of Mouth. Ich habe gerade schon mit Lars drüber geschnackt hier aus dem Sport. Und du bei dir ist auf deiner gute Laune-Playlist auch. Ne?
1: Ja, ich habe so eine, nennen wir mal, Küchenparty-Playlist quasi. Und da sind so alle Songs bei, wo man, glaube ich, dann irgendwann steht und weiß man, jeder kann mitsingen und man muss auch mitsingen.
0: Ja, wirklich. Also den super Song. Gleich geht's hier weiter mit super Songs. Aber erstmal gucken wir natürlich auf dich, auf den Sport,
1: jawohl,
0: Lars. Denn das machen wir ja immer hier um 16:30 Uhr. Ganz genau, denn ja, in der knapp anderthalb Stunden, da startet Fußball-Zweitligist Holstein Kiel seine DFB-Pokalreise. Ab 18 Uhr sind die Kieler zu Gast bei 1860 München.
1: Und da sind die Kieler gegen den Viertligisten natürlich auch klarer Favorit, aber es gibt ja im Pokal eben immer auch so ein Aber. Und Samuel Schauki blickt da mal voraus.
2: So ganz rund läuft er noch nicht, der Kieler Weiterball. Nach zwei absolvierten Ligaspielen stehen zwei Unentschieden zu Buche. Ausbaufähig. Hätte aber auch schlimmer sein können.
3: Am Ende haben wir auch beide Spiele nicht verloren und deswegen müssen wir das gute Gefühl eben mitnehmen. Solche Spiele niemals auf die leichte Schulter nehmen, sondern gerade da noch 5% oben drauf packen und die Dinge, die wir jetzt am Anfang nicht gut gemacht haben, da eben besser zu machen.
2: Findet Stürmer Phil Harris vor dem Pokalspiel gegen den zwangsabgestiegenen Viertligisten 1860 München. Da sollte es eigentlich auch ohne diese 5% klappen, aber auch ohne Topspieler Alexander Bernhardsson, der unter der Woche in Richtung VfL Wolfsburg gewechselt ist? Holstein-Coach Tim Walter.
4: Rein sportlich war das ein sehr schlechter Deal und trotzdem, darum geht es dann auch, ja, dass der Verein seine Wirtschaftlichkeit wahrt. Ja, dadurch haben wir dann die zwei Spieler dann auch bekommen. Der erste Eindruck ist sehr, sehr positiv, sind zwei sehr, sehr gute Jungs, charakterlich top und sportlich glaube ich, dass sie uns auch weiterbringen, weil sonst hätten wir sie nicht geholt.
2: Und klar ist für Walter so oder so,
4: wir wissen, dass wir der Favorit sind und diese Rolle nehmen wir auch an.
2: Das letzte Aufeinandertreffen zwischen 1860 und der KSV liegt übrigens 8 Jahre zurück. Ebenfalls Runde 1 im DFB-Pokal und Holstein gewann mit 3:1. Damals wie heute auf der Trainerbank Tim Walter. Mehr gute Vorzeichen braucht es doch kaum, damit er wieder rund rollt, der Walterball.
1: Ja, und los geht's dann, wie gesagt, um 18 Uhr und wir sind dann auch live für Sie mit dabei. Und noch hier ein paar Fußballergebnisse von heute. In der Frauen-Bundesliga hat Eintracht Frankfurt mit 2:0 gegen den 1. FC Köln gewonnen. Nürnberg und Wolfsburg trennen sich mit einem 2:8, obwohl Nürnberg 2:0 geführt hat. Also da hat Wolfsburg in der zweiten Halbzeit wirklich mal die Muskeln spielen lassen. Und hier noch die Halbzeitergebnisse der aktuellen Spiele im DFB-Pokal der Männer. Werder Bremen gegen den Lüneburger SK knapp 1:0 in Front. Hannover führt mit 6:0 gegen Hemelingen. Hoffenheim mit 3:0 gegen Aue. Saarbrücken, Hertha BSC 0:0, Viktoria Köln, Nürnberg ebenfalls 0:0 und Duisburg-Elversberg, da führen die Elversberger mit 0:1 oder 1:0 eben dann. Und heute findet nicht nur der Supercup im Fußball zwischen Borussia Dortmund und Bayern München statt, sondern auch in der Handball oder im Handball. Da treffen der SC Magdeburg und die Füchse Berlin aufeinander. Frank Hollmann über ein Duell zweier Hochkaräter.
5: Titelverteidigung für die Füchse Berlin oder der erste Supercup für Magdeburgs Erfolgstrainer Bennett Wiegert? Seit über 10 Jahren trainiert er den SCM, gewann mehrfach Meisterschaft, Pokal und Champions League. Nur den Supercup konnte Wiegert in seiner Amtszeit noch nicht in den Magdeburger Trophäenschrank holen. Die Füchse Berlin dagegen können den Hattrick perfekt machen, den Prestigekampf vor dem Bundesliga-Auftakt zum 3. Mal in Folge gewinnen. Letztes Jahr bei der Premiere im Münchner SAP-Garden setzten sich die Berliner dramatisch im 7-Meter-Werfen gegen den THW Kiel durch. Nach einigen prominenten Abgängen aber sind die Füchse diesmal klare Außenseiter gegen das Team von Bennett Wiegert. Der freut sich auf seine Premiere in der Münchner Hightech-Halle und hofft auf den ersten Titel der Saison.
1: Da geht's dann um 18 Uhr los.
0: Wunderbar. Lars, du trägst hier die passende Mütze auf. Was ich ganz interessant finde, es ist nicht nur einfach ein Käppi, sondern es ist eine Käppi aus Kork.
1: Ja, zumindest der Schirm vorne. Nicht alles, aber der Schirm, ja.
0: Aber super. Ich glaube, das ist ganz besonders wasserabweisend dann. Doch?
1: Tatsächlich funktioniert.
0: Ah, perfekt. Bei dem Wetter, denn also wenn es bei Ihnen gerade richtig schön und sonnig ist, wunderbar. Kann aber auch schon wieder in der nächsten Minute ein dichteres Wölkchen auftauchen und dann nochmal Regen abwerfen. Denn davon haben wir heute in Schleswig-Holstein viele. Also zwar viel Sonnenschein, dazwischen dann aber auch immer mal wieder diese kompakten Regenwolken, die dann aber auch schnell wieder rausziehen bei Temperaturen um 20 Grad. Es ist stürmisch, also zumindest an den Küsten im Binnenland. Da wird der Wind allerdings schwach und morgen am Sonntag ein ähnliches Spiel. Also auch da mal Sonne, mal Wolken, einzelne Schauer oder auch Gewitter, insbesondere an der Ostsee, nicht ausgeschlossen bei um 20 Grad.
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0: 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Aber es ist doch ordentlich was los heute am Sonnabend. A7 Flensburg Richtung Hamburg. Da fangen wir mal an. Zwischen Dreieck Hamburg Nordwest und dem Elbtunnel 6 Kilometer stockender Verkehr. 5 Kilometer auf der A7 Hannover Richtung Flensburg. Zwischen Hamburg-Hausbruch und dem Elbtunnel. Auf der B77 Itzehoe-Rendsburg. Da ist vorhin ein LKW umgekippt. Deshalb laufen noch die Bergungsarbeiten in beiden Richtungen. Und ja, zwischen Jevenstedt und Westerrönfeld ist die Fahrbahn gesperrt. An der Elbfähre Glückstadt Richtung Wischhafen. Da beträgt die Wartezeit bis zu einer Stunde. Dann hat in Nordhof außerdem ein Familienhaus gebrannt. Deshalb werden sie darum gebeten, in der Rendsburger Straße zumindest wegen des Feuerwehreinsatzes Fenster und Türen geschlossen zu halten, sowie Lüftungs- und Klimaanlagen abzuschalten. Und drei neue Blitzer hätte ich noch oben drauf. Den ersten gibt es aus Bußdorf, Hadebür Chaussee. Da dürfen sie 70 fahren. In Wittenborn wird geblitzt. Bramstedter Straße, da sind wiederum 50 erlaubt. Und auf der B203 Heide Richtung Rendsburg in Vrohm ist ebenfalls ein Blitzer aufgebaut. Haben Sie noch mehr, dann sagen Sie mir Bescheid. Ich gebe das dann allen anderen weiter, und zwar über den Chat der NDR Schleswig-Holstein-App.
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0: Ja, gleich kriege ich wieder Besuch hier im Studio. Heute von Christopher Scheffelmeier, der heute Abend mit Marie-Louise Brahm das Schleswig-Holstein-Magazin moderiert. Also täglicher um 19.30 Uhr. Und auf welche Themen wir uns da gefasst machen können in der Flimmerkiste, erzählt er uns gleich nach Lost Frequencies, Olivia Newton-John und den Four Seasons. 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

0: Der Sonnabendnachmittag mit Kaya Lass. Moin zusammen.
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0: Und jetzt bei mir im Studio Christopher Scheffelmeier aus dem Schleswig-Holstein-Magazin. Da ist er nämlich heute Abend wieder zu sehen, ab 19.30 Uhr neben Marie-Louise Brahm. Christopher, ich grüße dich. Moin.
2: Hallöchen.
0: Christopher, mein Blick fiel sofort auf dein T-Shirt. Darauf zu sehen nämlich das A-Team.
2: Hast du erkannt?
0: Ja, klar.
2: Die heißen normale BA, Hannibal, Smith, Murdoch.
0: Ja, siehst du, Hannibal und Murdoch wäre mir noch eingefallen.
2: Habe ich damals
0: super
2: geguckt. Bin ich mit groß geworden. Kann man heute ja sagen. Ist verjährt.
0: Aber es ist toll, weil das passt natürlich auch immer zum 80er-Motto, was wir ja hier auch leben bei NDR 1.
2: Absolut.
0: Aber du wirst es doch heute Abend im Schleswig-Holstein-Magazin, denke ich mal, nicht
2: tragen. Ich werde mich wohl nochmal umziehen.
0: Ja. Wer entscheidet das eigentlich immer, was ihr tragt?
2: Sieht man doch.
0: Nee, dann dürftest du es ja heute Abend tragen. Nee, gibt es da nur eine Stylistin, die dann irgendwie sagt so?
2: Leider nicht. Da guckt man in den Spiegel und denkt sich so, Mensch, das könnte passen heute.
0: Ist das dein Ernst? Echt?
2: Absolut, absolut.
0: Okay.
2: Du, was man hier alles können muss, ne?
0: Gut, dann lassen wir uns überraschen, was du heute Abend trägst ab 19.30 Uhr. Aber du darfst schon mal verraten, was ihr denn thematisch so macht.
2: Ja, wer heute in Flensburg unterwegs ist, der hat sich vielleicht hier und da mal gewundert, was sind denn das für Polizisten da auf Streife? Mhm. Denn in Flensburg sind gerade 18 Polizistinnen und Polizisten aus 11 verschiedenen Ländern zu Gast. Die treffen sich hier bei uns im Land, um voneinander zu lernen. Das, obwohl die Verständigung nicht immer ganz einfach ist. Da ist ein Polizist aus Japan mit dabei, auch aus den USA. Was sie sich voneinander abgucken und was sie in Flensburg so erlebt haben, das zu sehen heute Abend im Schleswig-Holstein-Magazin.
0: Und vielleicht ja doch mit dem A-Team-Shirt.
2: Ich denke nochmal drauf rum.
0: Bis später, Christopher.
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gute Fahrt durchs Wochenende, aber einmal bitte aufgepasst, wenn Sie unterwegs sind. Auf der A1 Fehmarn-Lübeck in beiden Richtungen zwischen Lensahn und Neustadt-Petzerhaken, da sind Personen auf der Fahrbahn. Und Liegenbleiber A1 Lübeck Richtung Hamburg zwischen Billstedt und Moorfleet. Gute Fahrt jetzt mit den Bee Gees.

0: Seenotretter haben in Büsum 3 Schiffsbrüchige gerettet und Schleswig-Holstein feiert ab morgen und zwar ganz groß seinen 80. Geburtstag. Das sind zwei der Themen in den Nachrichten um 17 Uhr. Andrea Schmidt ist da. Andrea, moin.
1: Moin.
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1: Ja, Schleswig-Holstein wird 80 Jahre alt und das wird gefeiert. Am morgigen Sonntag ist einiges los im Land. Bürgerfeste, ein ökumenischer Gottesdienst und kostenloser Eintritt in die Landesmuseen. Zum runden Geburtstag gibt es an vielen Orten Veranstaltungen. Und die sollen vor allem eines zeigen, Schleswig-Holstein feiert gemeinsam. Tobias Geller zu den Aktionen, die morgen geplant sind.
3: Der runde Landesgeburtstag beginnt im Schleswiger Dom. Um 10 Uhr wird dort ein ökumenischer Festgottesdienst gefeiert. Ab mittags geht es dann in vielen Orten weiter. In Nordhorf im Kreis Rendsburg-Eckernförde am geografischen Mittelpunkt des Landes steigt von 12 bis 18 Uhr ein großes Bürgerfest. Hier sind unter anderem Geburtstagspicknick, Musik und Kinderaktionen geplant. In Nahe im Kreis Segeberg feiern ab 14 Uhr gleich 8 Gemeinden gemeinsam. Und die Landesmuseen haben zur Feier des Tages kostenlos ihre Türen geöffnet. Auch nach dem Geburtstag geht das Jubiläum weiter. Am Dienstag folgt der offizielle Festakt in Wolfsee.
1: Deutschland hat der Ukraine weitere Unterstützung zugesagt. Wie Außenminister Wadephul bei einem Besuch in Kiew mitteilte, stellt die Bundesregierung zusätzlich 50 Millionen Euro für humanitäre Hilfe bereit. Hilfsorganisationen sollen das Geld nutzen, um Wohnungen instand zu setzen und Heizkörper und sanitäre Anlagen bereitzustellen. Russland und die Ukraine melden auch heute wieder Tote und Verletzte durch gegenseitige Drohnen- und Raketenangriffe. Der Deutsche Städtetag fordert ein Umdenken bei der Verkehrsplanung. Hintergrund sind die wiederkehrenden Hitzewellen im Sommer. Verbandspräsident Jung sagte der neuen Osnabrücker Zeitung, jeder Baum sei ein Segen für eine Stadt. Wo neue Bäume gepflanzt oder Regenspeicher angelegt würden, müsse anderes weichen. Weniger Parkplätze und Straßen würden daher in Zukunft unvermeidbar sein. Seenotretter haben heute Mittag eine schiffbrüchige Familie vor Büsum aus dem Wasser geholt. Der Jollenkreuzer war laut der Deutschen Gesellschaft zur Rettung Schiffbrüchiger etwa 2 Kilometer vor der Küste gekentert. Zur Unglückszeit herrschten Winde der Stärke 4 in Böen bis 6 und es gab zum Teil heftige Regenschauer. Die Seenotretter konnten vor Ort den Vater und den erwachsenen Sohn aus dem Wasser holen. Die Mutter wurde von einer anderen Yacht gerettet. Alle blieben unverletzt. In einer Stunde geht es los. Dann ist Fußball-Zweitligist Holstein Kiel im DFB-Pokal gefordert. Es ist die erste Runde und der Gegner heißt 1860 München, ein Team aus der Regionalliga. Nach zuletzt 2 Unentschieden in der Liga soll jetzt im Pokal der erste Sieg folgen. Kiels Trainer Tim Walter.
4: Ja, es ist ein Do-or-Die-Wettbewerb. Ja, und das wollen wir genauso dann auch sehen. Wir wollen eine Runde weiterkommen, wir wollen so weit kommen, wie es geht. Das ist unser Anspruch, dass es nicht leicht wird, das wissen wir alle auch. Und ich liebe den Pokal und wir werden alles daran setzen, dass wir auch eine Runde weiterkommen.
0: Und damit werfen wir den Blick auf unser Schleswig-Holstein-Wetter. Das ist heute recht frisch, also zumindest recht stürmisch an den Küsten im Binnenland. Da pustet der Wind nicht ganz so doll. Ja, und die Regenschauer, die gibt's immer und überall mal so punktuell. Also das sieht man auch so richtig schön hier auf dem Wolken, auf dem Regenradar, dass das immer so ganz kleine, kompakte Wolken sind. Obwohl ein größeres Regenband, das erstreckt sich von Lübeck hoch nach Neumünster. Das zieht aber auch wieder raus. Also wenn es regnen sollte, dann ist dahinter auch relativ schnell wieder Sonnenschein. Bei Temperaturen um 20 Grad. Ein ähnliches Bild bietet sich uns morgen, also morgen auch wieder zum Geburtstag von Schleswig-Holstein. So ein bisschen Sonnenschein, aber auch eben so ein bisschen Regen. Also kompakte Regenwolken sind immer mal wieder mit dabei. Ansonsten auch Gewitter möglich an der Ostsee. Also wir hatten ein typisch norddeutscher Tag, so wie er dann eigentlich auch passt zum 80. Geburtstag von Schleswig-Holstein. Temperaturen liegen morgen dann auch wieder um 20 Grad.
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0: 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Aber ein bisschen was habe ich schon noch hier auf dem Schirm. 6 Kilometer stockender Verkehr zum Beispiel von der A7 Flensburg Richtung Hamburg zwischen Dreieck Hamburg Nordwest und dem Elbtunnel. 5 Kilometer auf der A7 Hannover Richtung Flensburg zwischen Hamburg-Hausbruch und dem Elbtunnel. Dann ist die B77 immer noch gesperrt zu Hohe-Rendsburg. Vorhin ist da ein LKW umgekippt, der wird immer noch geborgen. Gilt dann auch für beide Richtungen. Die Sperrung zwischen Jevenstedt und West Schwester Rönnfeld an der Elbfähre Glückstadt Richtung Wischhafen. Da müssen sie zumindest bis zu einer Stunde den Motor ausmachen. Also Wartezeit bis zu einer Stunde. Und in Nordhoff werden sie auch immer noch drum gebeten, im Bereich der Rendsburger Straße wegen eines Feuerwehreinsatzes Fenster und Türen geschlossen zu halten, sowie Lüftungs- und Klimaanlagen abzuschalten. Da hat vorhin ein Familienhaus gebrannt und ja, deshalb wird da eben immer noch gelöscht. Ich hätte sonst noch ein paar Blitzer. Und zwar von der Bramstedter Straße in Wittenborn. Da sind 50 erlaubt. In Bußdorf steht ein Blitzer, Hadebüer Straße, da dürfen sie 70 fahren. Und auf der B203, da ist auch noch mal einer aufgebaut. Heide Richtung Rendsburg in Vroom. Haben Sie noch mehr entdeckt? Also etwas, was ich nicht auf dem Schirm habe, dann jederzeit gerne melden. Zum Beispiel über den Chat der NDR Schleswig-Holstein-App. Das geht immer ganz fix. Also gerade wenn Sie eine Sprachnachricht hinterlassen, dann kann ich das so senden. Ja, ansonsten gute Fahrt durch den Sonnabendnachmittag gleich mit den Bellamy Brothers. Let Your Love Flow. Und vorweg gibt's noch Nick Kershaw, große 80er. I won't let the sun go down on me. Hier bei NDR 1 Welle Nord.

von wegen, die großen Stars machen großen Bogen um Schleswig-Holstein. Man sagt ja immer, ja, die Großen, die kommen nur nach Hamburg und viel weiter nördlich geht es nicht. Also ganz ehrlich, unsere ganzen Strandbühnen sind ja sowas von unbezahlbar. Nur ob es jetzt die Wattribüne in Büsum ist oder auf der anderen Seite der Timmendorfer Strand, Stars am Strand. Diese Konzertreihe, die feiert ja jetzt schon 10-jähriges Jubiläum. Und hallo, da kommen so einige tolle Künstler. Also am 3. September zum Beispiel habe ich gerade gesehen Otto und die Friesenjungs, Ottos Werke. Also seine Bilder, er malt ja auch ganz fantastisch, gerade noch in der Trinkkurhalle zu sehen. Und ich weiß, wir spielen kein Schlager mehr, aber manchmal guckt man sich das ja live ganz gerne an. Einen Tag später Andrea Berg am 4. September. Die Prinzen am 6. September bei Stars am Strand in Timmendorfer Strand. Vincent Weiss auch wieder mit dabei am 13. September. Und einen Tag vorher, also am Sonnabend, den 12. September, Kamrat. Und wenn Sie nicht wissen, wer ist ein Kamrat nochmal, spiele ich Ihnen gerne einen Song von ihm. Hier ist er mit I Believe zur Einstimmung auf sein Konzert, der direkt am Strand in Timmendorfer Strand am 12. September.

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0: Dann geht es in den Sonne- und Vorabend mit NDR 1 Welle Nord. Es ist 17.30 Uhr und da gucken wir auch mal entspannt auf den Sport. Lars Gröning ist da. Moin.
1: Hi, Kaya.
0: Ja, nur noch knapp 30 Minuten, dann startet Fußball-Zweitligist in seine DFB-Pokalsaison. Mal gucken, wie entspannt das wird. Um 18 Uhr wird dann die Erstrundenpartie bei 1860 München angepfiffen.
1: Jawohl, und 1860 spielt nach dem Zwangsabstieg ja mittlerweile in der vierten Liga. Und dementsprechend selbstbewusst fordert Kiels Trainer Tim Walter auch das Weiterkommen.
2: Da brauchen wir ja auch gar nicht drum rum. Wir spielen höher von der Liga-Zugehörigkeit, dass wir der Favorit sind. Also wäre vermessen, wenn das 60 von sich behaupten würde. Ja, aber trotzdem, jedes Spiel muss erstmal gespielt werden. Und so schön und so gern, wie man es dann auch sagt, ich werfe dann auch rein, der Pokal hat seine eigenen Gesetze. Ja, und trotzdem fahren wir dahin und wollen gewinnen, ja. Und wir wissen, dass wir der Favorit sind. Und diese Rolle nehmen wir auch an.
1: So haben wir den berühmtesten Satz der Pokalgeschichte dann auch nochmal gehört heute. Wir sind dann auch gleich live für Sie mit dabei und schalten auch dann gleich mit Kaya Schrömer gegen 17:45 rüber ins Stadion zu unserem Reporter. Und hier habe ich dann auch noch die Endergebnisse der Nachmittagsspiele im DFB-Pokal der Männer. Werder Bremen gewinnt gegen den Lüneburger SK mit 3:0. Hannover mit 9:1 gegen Hemelingen. Hoffenheim mit 4:0 gegen Aue, Elversberg schlägt Duisburg mit 3:1 und das Spiel Saarbrücken und Hertha BSC geht mit einem 1:1 in die Verlängerung. Genauso die Partie zwischen Viktoria Köln und Nürnberg, da hat Köln eben in letzter Sekunde zum Ausgleich getroffen. Und dann steht heute noch der Supercup an, Doublegewinner Bayern München gegen Vizemeister Borussia Dortmund und Daniela Müllenborn berichtet.
3: Während die einen etwas geringschätzig von Titelchen sprechen, sind die beiden Trainer Niko Kovac und Vincent Kompany heiß auf den Supercup.
4: Ich mache keinen Unterschied in Wichtigkeit zwischen Titeln. Am Ende willst du die alle gewinnen.
5: Es wird definiert, ist es ein großer Titel, kleiner Titel, ist es ein wichtiger Titel, unwichtiger Titel. Für einen Sportler ist jeder Titel wichtig.
3: Zwei ehrgeizige Trainer mit großen Ambitionen, zumal es ja auch für beide gegen den größten nationalen Fußballrivalen geht. Bei den Bayern wird Nationalspieler Jamal Musiala fehlen. Dessen gestörte Funktion des Nervensystems hatte der Club ja nach zwei Zusammenbrüchen des 23-Jährigen jetzt öffentlich gemacht. Starspieler Harry Kane, Michael Olise und Dayot Upamecano werden wohl gleich wieder in der Startelf stehen, auch wenn sie nach ihrem WM-Urlaub erst seit einer Woche wieder im Training sind. Wer müde ist, geht runter vom Platz. Wer noch kann, bleibt drauf. Maximale Flexibilität für ein Ziel.
4: Wir wollen einfach gewinnen.
3: Und den ersten Titel der Saison holen. Auf den sind die Bayern genauso heiß wie die Dortmunder mit Sportchef Lars Ricken.
6: Ehrlicherweise möchte ich und glaube ich auch viele andere BVB-Fans jetzt nicht die Bayern bei uns im Stadion sehen, wir sind Titel feiern und im Falle eines Sieges kann das natürlich schon auch ein Stück weit eine Initialzündung für die Saison dann sein.
1: Na, erstmal muss gespielt werden und Anpfiff ist um 20.30 Uhr und dann gibt es auch noch schnell die Formel 1 und da die Frage an unseren Reporter Achim Scheu. Wie lief denn die Qualifikation zum Großen Preis der Niederlande in Zandvoort?
7: Grund zum Feiern hatte heute in der Qualifikation Lando Norris im McLaren. Er war der Schnellste, startet morgen von Position 1 vor den beiden Mercedes von George Russell und dem WM-führenden Kimi Antonelli. Unbefriedigend läuft das Rennwochenende allerdings bisher für Ferrari. Startplatz 5 für Lewis Hamilton, 6 für Charles Leclerc. Und auch Startrang 7 für Max Verstappen bei seinem Heimspiel im Red Bull passt nicht so ganz in die Partystimmung der Zuschauer. Nico Hülkenberg im Audi hatte keinen guten Samstag. In der Quali für den Grand Prix wurde der Deutsche nur 13.
1: Ja, und Start des Rennens dann morgen um 16 Uhr.
0: Dankeschön, Lars. Und ja, wenn es nicht unbedingt regnet bei Ihnen gerade, dann sehen die Wolken gar nicht so schlecht aus. Ne? Also es sind so richtig schöne Wolken, die man malen würde. So ein bisschen weiß, dann so ein bisschen grau. Und das sieht dann, wenn dahinter der hellblaue Himmel ist, doch ganz schön aus. Weniger schön, also wenn ich mal aufs Regenradar gucke, ist es dagegen ja über den Inseln, also über Nordfriesland. Da sind die Wolken dann doch sehr dicht und grau. Weiter unten, also weiter südlich, dann ja immer mal wieder Sonnenschein dazwischen und aber auch noch mal wieder kompakte Regenwolken, die aufziehen. Also ein Wechselspiel bei Temperaturen noch um 20 Grad. Auch morgen, wo wir eigentlich gerne eitel Sonnenschein hätten zum 80. Geburtstag von Schleswig-Holstein, immer mal wieder ein paar Regenwolken mit dabei. Also insbesondere um die Mittagszeit herum, da wird es dann doch häufiger mal nass. Am Nachmittag klart es dann aber auch schon wieder auf bei Temperaturen auch um 20 Grad.
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0: Schnell und zuverlässig, damit Sie sicher ankommen. Und das sieht gut aus. Also hier jetzt sind die Straßen tatsächlich frei. Nur in Nordhof, da werden Sie im Bereich der Rendsburger Straße weiterhin drum gebeten, wegen eines Feuerwehreinsatzes Fenster und Türen geschlossen zu halten, sowie Lüftungs- und Klimaanlagen auch abzuschalten. Und der Blick richtet sich auch nochmal auf unsere neuesten Blitzer. Nee, jetzt sind sie mir abhanden gekommen. Kann ich jetzt leider nicht mehr vermelden. Also generell Fuß vorm Gas für den Geldbüdel und für unsere Sicherheit. Aber wenn Sie einen Stau oder Blitzer neu entdecken sollten, dürfen Sie sich natürlich auch jederzeit gerne melden. Zum Beispiel über den Chat der NDR Schleswig-Holstein-App. Gute Fahrt.
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0: Jawohl, und wir wollen natürlich auch noch mal auf den Sport gucken, denn es wird sehr bald ernst für Holstein Kiel in der ersten Runde des DFB-Pokals. Da sind die Kieler ja zu Gast bei Viertligist 1860 München. Ist machbar, sollte man meinen, wo aber doch vielleicht ein paar Gefahren lauern könnten. Zum Beispiel, das bringen wir gleich noch mal mit unserem Reporter hier in Erfahrung und mit dem schnacken wir in 15 Minuten, wenn Sie mögen.
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0: Das ist der Abend hier bei NDR 1 Welle Nord, also zumindest der Vorabend, der Sonnabend. Ich bin Kaya Lass, so langsam aber sicher verabschiede ich mich, aber nicht ohne nochmal über den Sport zu schnacken, denn jetzt wird es ja ernst, also zumindest in einer knappen Viertelstunde, da wird es ernst und zwar für Fußball-Zweitligist Holstein Kiel. Ja, in der ersten Runde des DFB-Pokals sind die Kieler zu Gast bei Viertligist 1860 München, eigentlich machbar, sollte man meinen. Und wir schalten jetzt mal direkt schon mal rüber ins Stadion, denn da ist für uns Reporter Thomas Kattenbeck. Thomas, das mit den Gesetzen und dem Pokal lassen wir jetzt mal. Kiel sollte heute schon klarer Favorit sein, oder?
1: Also wenn Sie es nicht bei einem Regionalligisten sind, der eigentlich bis vor ein paar Wochen nicht mal wusste, mit welcher Mannschaft er in der Regionalliga auflaufen soll. Alles gute Jungs, engagierte Jungs, keine Frage, gute Fußballer. Aber da kommt Kiel natürlich mit ganz anderen Kalibern an. Es wird einfach die Frage sein, wie werden sie hier diesen Fight annehmen auf Giesings Höhen. Ist ja ein wunderbares Stadion mitten in der Altstadt von Giesing im Arbeiterviertel. Und da wird es natürlich auch drauf ankommen, hier schon richtig dagegen zu halten.
0: Thomas, jetzt dauert es ja nicht mehr lange, also bis es losgeht. Gibt es bei der Kieler Aufstellung irgendwelche Überraschungen oder schickt Trainer Tim Walter seine Bestbesetzung ins Rennen?
1: Ja, der hat ja durchaus Optionen auch zu wechseln und zu tauschen. Aber klar, und das hat er ja auch schon angekündigt, Timon Weiner wird heute, und das soll auch in allen anderen Pokalspielen, wenn es denn weitere geben wird, so bleiben, nicht im Kasten der Kieler, der Störche stehen, sondern Leo Mark Rothenhagen. Der junge Mann gilt ja als ein Riesentalent. Ich habe mich da vorhin auch noch mal mit Olaf Reppe unterhalten. Der sagt, das wird mal ein ganz großer. Und heute bei 60 München in diesem ersten Pflichtspiel wird er richtig gefordert werden. Da bin ich mir sicher. Ich hoffe, dass er die entsprechende Ruhe ausstrahlt, die er sonst auch zu bieten hat. Ansonsten Tolkien hinten drin, Terkelsen für Davidson und natürlich Bernhardsson, der nach Wolfsburg gegangen ist, nicht mehr dabei. Für ihn wird Adi Dusch stürmen.
0: Thomas, dein persönlicher Tipp?
1: Ehrlich gesagt, ich habe mir das selber schon etwas stundenlang den Kopf zerbrochen. Es ist so schwer zu sagen. Wenn die Kieler ihre Chancen konsequent nutzen, dann werden sie hier nach 90 Minuten als Sieger vom Platz gehen. Wenn es über 90 Minuten rausgeht, dann glaube ich an einen Elfmeterschießen. Und dann kommt vielleicht 60 weiter.
0: Na, wir lassen uns überraschen. Unser Reporter Thomas Kattenbeck. Schönen Dank, Thomas. Bis später. Denn wir berichten natürlich auch. 18 Uhr geht's los. Und jetzt aber wirklich tschüss zusammen und schönen Abend noch. Kaya Lass, mein Name. Jetzt noch mit Daniel Boone und Beautiful Sunday.

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1: Ein Hoch auf den Daumen. Wir brauchen ihn zum Halten und Greifen. Wenn wir gut mit Pflanzen können, dann sind wir mit einem grünen Daumen gesegnet. Und er hilft uns, Pi mal Daumen, beim Schätzen. In den sozialen Medien auch beim Einschätzen. Und zwar von Menschen, die sich dort zeigen und äußern. Da dauert es, über den Daumen gepeilt, eine Sekunde, bis der erste Eindruck steht. Und ein paar Augenblicke später fällt schon das Urteil. Dabei gibt es genau zwei Möglichkeiten, nämlich Daumen hoch oder Daumen runter. Mag ich oder mag ich nicht? Die Entscheidung geht uns mit einem Klick leicht von der Hand. Hat dieser Beurteilungszwang nicht schon längst Einzug in unseren Alltag gehalten, wenn wir Menschen begegnen? Lassen wir unsere Impulse und Vorurteile blitzschnell bestimmen, mag ich nicht? Wer möchte denn selber von seinen Mitmenschen so verkürzt gesehen werden? Ganz klar, ein offener Austausch ist so nicht möglich. Denn wenn ein Urteil gleich auf den ersten Blick gefällt ist, schließt sich die Tür. Chance vertan. Dabei gibt es schon zwischenmenschliche Barrieren genug. Wie wäre es denn, sich ein Herz zu fassen und Menschen frei zu begegnen? Einfach mal ohne Beurteilungszwang, sondern offen und freundlich, neugierig und unvoreingenommen. Mit der Lust und der Bereitschaft, sich auszutauschen und den anderen erstmal sein zu lassen. Solch einem respektvollen Umgang miteinander drücke ich die Daumen. Einen gesegneten Abend wünscht Ihnen Susanne Kühn aus Molfsee.
2: Frau Kühn, vielen Dank. Und damit gucken wir auf unsere Nachrichten am Abend. Eine Familie ist zum Beispiel vor Büsum mit einer Jolle in Seenot geraten. Was da ganz genau passiert ist, das ist ein Thema. Und wir blicken schon mal auf morgen, denn dann wird bei uns in Schleswig-Holstein der runde 80. Geburtstag ganz groß gefeiert. Was da so los ist, auch das ein Thema in den Nachrichten jetzt um 18 Uhr. Andrea Schmidt ist für Sie da.
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3: Ja, Schleswig-Holstein wird 80 und das wird gefeiert. Am morgigen Sonntag ist einiges los im Land. Eine zentrale Veranstaltung gibt es nicht. Dafür wird an ganz unterschiedlichen Orten gemeinsam gefeiert. Mit Gottesdienst, Bürgerfesten und viel Kultur. Tobias Gellert, wo kann man denn morgen überall mitfeiern?
4: Also eigentlich quer durchs Land, zum Beispiel in Nordhorf. Genau am geografischen Mittelpunkt Schleswig-Holsteins wird ab 12 Uhr Geburtstag gefeiert. Mit einem großen Picknick, Musikaktionen für Kinder und den Vereinen vor Ort. In Nahe im Kreis Segeberg tun sich sogar 8 Gemeinden zusammen und feiern ab 14 Uhr gemeinsam. Und in Kiel gibt es vor dem Landeshaus ein öffentliches Treffen der Omas gegen Rechts mit einer Performance zum Jubiläum. Bereits um 10 Uhr gibt es im Schleswiger Dom einen ökumenischen Gottesdienst. Und wer lieber ins Museum geht, der Eintritt in den Landesmuseen ist frei.
3: Deutschland hat der Ukraine weitere Unterstützung zugesagt. Wie Außenminister Wadefuhl bei einem Besuch in Kiew mitteilte, stellt die Bundesregierung zusätzlich 50 Millionen Euro für humanitäre Hilfe bereit. Hilfsorganisationen sollen das Geld nutzen, um Wohnungen instand zu setzen und Heizkörper und sanitäre Anlagen bereitzustellen. Vor Büsum ist heute ein Jollenkreuzer gekentert mit einer Familie an Bord. Die Seenotretter und die Crew einer Segeljacht konnten die Schiffbrüchigen schnell aus dem Wasser retten. Vater, Mutter und der schon erwachsene Sohn blieben laut DGZS unverletzt. Alexa Black, wie haben die Seenotretter dann von dem Unglück erfahren?
5: Ja, das hat ihnen der Skipper einer Segeljacht gemeldet. Er und auch die gekenterte Familie waren Teilnehmer der Tertius-Regatta, die heute und morgen in der Meldorfer Bucht stattfindet. Laut einem Sprecher der Deutschen Gesellschaft zur Rettung Schiffbrüchiger war die Familie auch nur 5 bis 10 Minuten im Wasser, bis die Helfer sie mit Leinen herausholen konnten. Zur Unglückszeit hat es laut Seenotretter stark geregnet und es gab unter anderem Windböen bis zu 50 km/h. Ob das der Grund für das Kentern war, konnte mir aber bislang niemand bestätigen.
3: In Nordhorf im Kreis Rendsburg-Eckernförde ist ein Einfamilienhaus in der Rendsburger Straße komplett abgebrannt. Einem Sprecher der Feuerwehr zufolge brach das Feuer im Erdgeschoss aus. Warum, ist unklar. Mittlerweile laufen die Nachlöscharbeiten. Eine 7-köpfige Familie konnte sich selbst aus dem Haus retten. Verletzt wurde niemand. Sie kommen heute Nacht bei Verwandten unter. Morgen möchte sich der Bürgermeister um eine Ferienunterkunft kümmern, so der Feuerwehrsprecher. Etwa 100 Einsatzkräfte waren und sind zum Teil immer noch vor Ort. Gerade hat sie begonnen, die Partie Holstein-Kiel gegen 1860 München. Der Fußball-Zweitligist aus Schleswig-Holstein spielt im DFB-Pokal gegen das Team aus dem Süden, ein Regionalligist. Thomas Kattenbeck ist vor Ort. Thomas, Kiel ist ja klarer Favorit, aber besteht vielleicht trotzdem die Gefahr zu stolpern?
6: Naja, bei 60 weiß man nie. Das ist ja eine Riesenkulisse hier. 15.000, ausverkauftes Haus, weiß-blauer Himmel über dem altehrwürdigen Giesinger Stadion, wo 60 München, und das zelebrieren sie heute. Ich sehe gerade noch die Transparente der Spieler vor 60 Jahren, die deutsche Meisterschaft eingefangen hat und eingefahren hat. Okay, Kiel war auch schon deutscher Meister 1912. Das ist ein paar Jahre länger her. Die erste Chance übrigens für die Stärke. Schon nach 3 Minuten, Terkelsen zieht ab aus 16 Metern, trifft aber das Tor nicht, deswegen steht es hier 0:0.
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7: Das Wetter für uns im Norden, es bleibt aprillig, paar Schauer heute Abend, Gewitter würde ich jetzt auch nicht ganz ausschließen. Aktuell bei 17 Grad in Husum, 21 sind es in Nordhorn und in Hamburg-Winterhude 18 Grad. In der Nacht ziehen die Schauer dann aber ab und die Temperaturen, die gehen ganz schön in die Knie, 11 bis 6 Grad nur. Auf den Inseln bleibt es milder und morgen ist es wieder wechselhaft, aber die Sonne hat morgen wieder längere Auftritte, vor allen Dingen am Nachmittag. Es wird allerdings wieder nicht besonders warm, bei 18 bis 20 Grad am Nachmittag. Tag ist Ende. Der NDR 1 Verkehrsservice. Fahren Sie vorsichtig, wenn Sie auf der B3 in Hamburg unterwegs sind. Neuhof Richtung Waltershof. Auf der Kühlbrandbrücke ist ein Fahrradfahrer unterwegs. Das ist immer so, wenn man dem Navi hinterherfährt. Vorsicht also da. A1 Hamburg Richtung Bremen zwischen Ehlsdorf und Stuckenborstel. Streckenweise Stau und stockender Verkehr wegen Bergungsarbeiten. Und in Hamburg, da ist die Uwe-Seeler-Allee auch heute Abend wieder gesperrt zwischen Schnackenburg-Allee und Helgerundweg bis 23 Uhr. Denn da spielt heute Abend Nina Chuba auf der Trabrennbahn, heißt sie. Das war's.
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7: Ach, es ist wieder eine wilde Tour durch die letzten 50 Jahre Popmusik. Sind ein paar Hits dabei, aber auch ein paar Perlen, die Sie vielleicht schon vergessen hatten. Ja, hier trifft man sich wieder in den Songs unseres Lebens. Und wir schalten nach München. DFB-Pokal Runde 1, 1860 München gegen Holstein Kiel. Anpfiff ist um 18.30 Uhr und dann gehen wir mit ins Stadion. Jetzt geht's aber erstmal los mit Musik aus Hamburg. Das sind die Jeremy Days, Brand New Toy. Ich bin Steffi Banowski, schönen Abend.
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Paul Young bei Ende einzelnen Songs unseres Lebens am Sonnabend. Und jetzt geht's ins Jahr 2004. Vielleicht erinnern Sie sich an die Fußball-EM in Portugal und den offiziellen Hit damals, das war Forza von Nelly Furtado. Wir hatten gar nicht so einen richtigen EM-Hit wie in Deutschland. Also korrigieren Sie mich, aber das Einzige, was ich gefunden habe, war der Banger-Namen Ra La La Rudi Hier Rudi Da. Naja, sorgen Sie sich nicht, ich werde Sie damit nicht behelligen. Stattdessen mit dem Song, den die Briten damals rausgekramt haben, um ihr Team zu unterstützen. Das war All Together Now von The Farm. Also es hatte 2004 schon ein paar Jahre auf der Uhr, weil der Song ist eigentlich von 1991, aber bis heute eine Stadionhymne. Also stabil, würde ich sagen. The Farm in den Songs unseres Lebens hier bei NDR1.

an diesem Wochenende DFB-Pokal erste Runde. Für viele kleine Vereine ist das das Spiel ihres Lebens. Die Lüneburger SK Hansa hat gerade mit 0:3 gegen Werder Bremen verloren. SV Hemelingen, Hannover 96. Das Spiel ist 1:9 ausgegangen. Und gleich spielt der TSV 1860 München gegen Holstein Kiel. Da schalten wir live ins Studio. Und vorher gibt's hier bei NDR1 Musik von einem Mann, der wirklich 100% von der Bildfläche verschwunden ist. Eine NDW-Ikone, Hubert K. mit seinem leiseren Hit Engel 07. Hier bei NDR1 in den Songs unseres Lebens.

Und die Songs unseres Lebens. Ja, und da sind wir. DFB-Pokal Runde 1. Der Zweitligist Holstein Kiel spielt heute Abend in München gegen 1860. Großer Name, allerdings tatsächlich nur noch ein Viertligist, müsste also für die Kieler aus Liga 2 zu machen sein. Live aus München, Thomas Kattenbeck. Oder auch nicht. Du, da sind wir nicht so. Wir haben ja noch das Wetter für uns im Norden. Es bleibt ruppig, windig, es ziehen auch noch ein paar Schauer durch. Insgesamt stehen die Zeichen aber auf Wetterberuhigung. Der Wind, der lässt am späten Abend nämlich nach und die Schauer ziehen ab. Die Temperaturen aktuell 19 Grad in Rothenburg-Wümme, 16 in Schleswig und 17 Grad haben wir gerade in Hamburg-Bramfeld. Die Nacht wird kühl, aber auch trocken, 6 bis 11 Grad. Auf den Inseln bleibt es wie immer ein bisschen milder, an den Küsten auch. Und morgen, da haben wir es erstmal wieder mit einem sehr grauen norddeutschen Himmel zu tun. Hier und da fällt auch mal ein Schauer. Aber die Sonne, die kommt morgen wieder deutlich häufiger zum Zug als heute. Vor allen Dingen der Nachmittag wird ganz schön. Dazu höchstens 18 bis 20 Grad morgen. So, und da sind wir beim NDR1-Verkehr. A1 Hamburg Richtung Bremen zwischen Ehlsdorf und Stuckenborstel. Streckenweise Stau und stockender Verkehr wegen Bergungsarbeiten da. A2 Hannover Richtung Berlin zwischen Rennau und Helmstedt West ist wegen Reinigungsarbeiten die rechte Spur gesperrt. Das heißt 10 Kilometer Stau ab dem Kreuz Wolfsburg-Königslutter. Die B242 Braunlage-Seesen ist zwischen Wildemann und Bad Grund nach einem Unfall in beiden Richtungen gesperrt. Dann haben wir noch die B495 Hemmoor-Bremer-Förde. Die ist zwischen Langestraße und Hemmoor nach einem Unfall in beiden Richtungen dicht. Und das gilt auch für die Uwe-Seeler-Allee in Hamburg. Zwischen Schnackenburg-Allee und Helgerundweg in beiden Richtungen. Denn da spielt heute Abend Nina Tschuba auf der Trabrennbahn. 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Und das sind ja wohl die Bengals. Walk like an Egyptian.

Wetten, dass Stammgast zwischen 1985 und 2004. Da war Tina Turner direkt 6-mal da. Und jetzt hören Sie hier bei den NDR 1 Songs unseres Lebens. Und da das gerade mit unserer Leitung nach München nicht hingehauen hat, zum DFB-Pokalspiel 1860 München gegen Holstein Kiel, würde ich Ihnen jetzt einfach mal ein Zwischenergebnis zu Fuß reinreichen. Und zwar führt Kiel mittlerweile 1-0 gegen München. So, und jetzt landen wir mit Starship im Jahr 1987. Nothing's gonna stop us now. Ich gebe zu, es ist eine kleine Schnulze. Aber es muss ja auch mal sein. Wir sind ja auf eine Art unter uns in den Songs unseres Lebens bei NDR 1.

der 1 sind die Songs unseres Lebens. Und das war wohl einer dieser Songs, die man wohl irgendwoher kennt. Aber die Band Belle Époque war das. Und das war ein 70er Disco-Hit, sogar Platz 2 in den deutschen Charts. Und an dieser Stelle mal einen ganz warmen Gruß auf die Campingplätze bei uns im Norden. Ich denke mal, sie hatten sich das Wochenende etwas wärmer ausgemalt. Fühlen Sie sich festgedrückt und heiß geduscht von uns, von hier, von NDR 1. Vielleicht haben Sie ja auch jemanden dabei, der Sie heute Nacht im Schlafsack mal so richtig warm kuschelt. Sie haben es sich verdient. Musik dazu stünde schon jetzt bereit, wenn Sie Lust haben. Kommt von Whitney Houston. Der Song heißt All at Once. Bei NDR 1 in den Songs unseres Lebens.

0: Hier ist der N1 Verkehr mit einer Warnmeldung von der A23 Heide Richtung Hamburg zwischen Heide Süd und Albersdorf. Da liegt was auf der Autobahn. Und jetzt zu einem Song, mit dem zwingt man mich auf jede Tanzfläche. 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Jamiroquai, Virtual Insanity bei NDR1.
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0: Musik von Jamiroquai hier bei NDR 1 in den Songs unseres Lebens. Jetzt die Nachrichten und danach die Ikone. Ich spreche von Dolly Parton.
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2: Um 19 Uhr mit Gisela Former. Außenminister Wadefuhl will sich weiter für die Bereitstellung von Patriot-Abwehrraketen für die Ukraine einsetzen. Zeitgleich zu seinem Besuch in Kiew wurden in einem Vorort der ukrainischen Hauptstadt 2 Menschen durch russische Raketen getötet. Aus der NDR Nachrichtenredaktion Viktor Kupka.
3: Während eines Treffens von Wadefuhl mit dem ukrainischen Präsidenten Selenskyj wurde Luftalarm ausgelöst. Es mache noch einmal in erschreckender Weise klar, man sei in einem Kriegsgebiet, so Wadefuhl. Daher sei die praktische Unterstützung der Ukraine dringend notwendig. Die Bundeswehr hat bislang 5 Patriot-Systeme an die Ukraine abgegeben. Mehr sei eigentlich nicht möglich, so der Minister. Er kündigte aber an, die Bestände noch einmal prüfen zu lassen. Vorher hatte Wadefuhl der Ukraine weitere 50 Millionen Euro zugesagt. Das Geld soll vor allem den Menschen entlang der Front zugutekommen.
2: Bundeskanzler Merz hat das Waldbrandgebiet im deutsch-belgischen Grenzgebiet besucht. In der Gemeinde Hürtgenwald in der Eifel dankte er den hunderten, teils auch ehrenamtlichen Helfern, die gegen die Flammen gekämpft hatten. Man müsse damit rechnen, dass solche Feuer häufiger ausbrechen. Das ist Klimawandel, so Merz wörtlich. Kritik daran, dass er das Gebiet erst jetzt besucht hat, wies Merz zurück. Das habe er mit den Verantwortlichen vor Ort so abgesprochen. Den Einsatzkräften war es vorgestern gelungen, den Großbrand vollständig zu löschen. Der heutige Besuch in der Eifel war sein erster offizieller Termin nach seinem Sommerurlaub. In China hat ein Roboter den 100-Meter-Weltrekord der Sprintlegende Usain Bolt gebrochen. Bei einem Wettkampf lief der Roboter die Strecke in 9,39 Sekunden. Der 2009 von Bolt aufgestellte Rekord liegt bei 9,58 Sekunden. Der Roboter hatte schon im April die von Menschen gelaufene Bestzeit in einem Halbmarathon deutlich unterboten. Entwickelt hat ihn ein chinesischer Smartphone-Hersteller. Im DFB-Pokal sind Werder Bremen und Hannover 96 ihrer Favoritenrolle gerecht geworden. Beide Mannschaften setzten sich in der ersten Pokalrunde jeweils gegen einen Fünftligisten durch. Aus der NDR Sportredaktion Marcel Stubber.
4: Der Lüneburger SK Hansa empfing Werder Bremen am Millerntor in Hamburg und unterlag mit 0:3. Für Werder trafen auch die Neuzugänge Füllkrug und Reis. Hannover 96 holte im Bremer Weserstadion den ersten Sieg im DFB-Pokal seit 4 Jahren. Bei der SV Himmelingen gewannen die Hannoveraner mit 9:1. Erfolgreichster Torschütze war Lars Gindorf mit 3 Treffern. Auch die Bundesligisten Leverkusen, Augsburg, Hoffenheim und Elversberg haben sich durchsetzen können.
2: Das waren die Nachrichten.
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0: Und damit kommen wir zum Wetter im Norden. Hier und da hat der Himmel gerade noch mal massiv die Sonne rausgelassen. Allerdings bleibt es auch jetzt noch eine Weile spannend, wann der nächste Schauer kommt. Der wird wahrscheinlich auch bei Ihnen runterkommen. Es ziehen nämlich noch einige Regenwolken durch und es ist ganz schön windig bei aktuell 20 Grad in Braunschweig. 15 haben wir in St. Peter-Ording und 16 in Hamburg-Stellingen. In der Nacht, da hört der Regen dann auf und auch der Wind lässt endlich nach. Und auf den Inseln bleibt es mild mit 15 Grad, sonst nur so 6 bis 10. Ich finde, das ist schon richtig kalt. Und so richtig sommerlich wird es auch morgen nicht, zumindest was die Temperaturen betrifft. Allerhöchstens 18 bis 20 Grad morgen Nachmittag. Aber wir bekommen endlich mal wieder mehr Zeit mit der Sonne. Vor allen Dingen am Nachmittag gibt es viel Sonnenschein. Der NDR1 Verkehr. Vorsicht auf der A23, Heide Richtung Hamburg, zwischen Heide Süd und Albersdorf, da liegen Gegenstände auf der Autobahn. Die A29 Richtung Wilhelmshaven ist zwischen Oldenburghafen und Oldenburg-Ohmstede nach einem Unfall gesperrt. Weiter auf die B200 Husum-Flensburg ist zwischen Haselund und Kollund ebenfalls nach einem Unfall in beiden Richtungen dicht. Und die B242 Braunlage-Seesen zwischen Wildemann und Bad Grund. Auch hier diese Bundesstraße ist in beiden Richtungen gesperrt, denn auch hier hat es gekracht. Noch ein Unfall auf der B495 Hemmoor-Bremer-Förde zwischen Langestraße und Hemmoor. Nach einem Unfall auch hier in beiden Richtungen zu. Und dann haben wir noch eine Meldung für Hamburg. Die Uwe-Seeler-Allee ist zwischen Schnakenburg-Allee und Hellgrundweg in beiden Richtungen wegen des Nina-Chuba-Konzerts bis 23 Uhr gesperrt.
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0: Ach, geht in dieser Stunde mit Dolly Parton los. Und ich finde das so eine außerordentlich besondere Person. Nicht nur musikalisch, also auch musikalisch, aber die Frau ist auch mit so einem großen Portion gutem Engagement ausgestattet und Humor besitzt sie auch. Sie kann sogar über sich selber lachen und dieses Talent ist wirklich nicht jedem in die Wiege gelegt. Das muss man mal ganz klar sagen. Ihr auf ihre ganzen Schönheits-OPs angesprochen, hat sie mal gesagt, Junge, es kostet eine Menge Geld, so billig auszusehen wie ich. Diese Frau muss man einfach lieben. Und wie gesagt, auch wegen der Musik, die kommt jetzt. 9 to 5, Dolly Parton. Ich bin Steffi Banowski. Schönen Abend.
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Holly Johnson hier bei NDR1 in den Songs unseres Lebens. Und jetzt zwei Meldungen von der Straße. Der NDR1 Verkehr, Vorsicht auf der A28 Oldenburg Richtung Leer zwischen Oldenburg-Wechleu und Neuenkruge. Da liegt was auf der Fahrbahn. Und auf der B210 Wilhelmshaven Richtung Wittmund zwischen der A29 Wilhelmshavener Kreuz und Shortens. Da ist ein Fahrzeug liegen geblieben. Fahren Sie da vorsichtig ran. Die Songs unseres Lebens hier bei NDR1 am Sonnabendabend mit einem Mann, der ist wie ein guter Wein. Den muss man nur lange liegen lassen. Das steht ihm einfach gut, das Alter. Gary Barlow hier. Love won't wait.

Gary Barlow hier bei NDR1 in den Songs unseres Lebens. Und da gibt es noch eine Warnmeldung der NDR1 Verkehr. Fahren Sie vorsichtig auf der A27 Bremen Richtung Bremerhaven. Zwischen Hagen und Stotel, da eine ungesicherte Unfallstelle. Da steht ein defektes Fahrzeug auf dem Standstreifen und es sind Personen auf der Fahrbahn. Also da wirklich ganz besonders vorsichtig ranfahren. Exile, Kiss You All Over.

N1 hier sind die Songs unseres Lebens und ich habe festgestellt, es war wieder ein sportlicher Sonnabend. Vielleicht auch bei Ihnen, nicht nur hier für die chinesischen Roboter, die wir da gerade gehört haben. Auch der Norden hat sich ausgepowert, zum Beispiel beim Heideköniginnenpokal oder beim Osnabrücker 6-Stunden-Lauf, der war heute auch. Das kam mir auch erstmal unmenschlich viel vor, aber ich glaube, es war ein Staffellauf, ne? Also 6x1 Stunde, das klingt schon irgendwie machbarer als 6 Stunden durch alleine. Also Glückwunsch, Sie haben sich auf jeden Fall, wenn Sie dabei waren, wenn Sie heute Sport gemacht haben, haben Sie sich ein Bierchen oder ein Würstchen auf jeden Fall tapfer erarbeitet. Die Zweitligisten von Holstein Kiel, die sind jetzt noch lange nicht so weit. Die haben gerade die erste Halbzeit geschafft in der ersten Runde des DFB-Pokals heute Abend gegen 1860 München. Aber Stand jetzt sind die Kieler erfolgreich. Sie führen nämlich mit 1:0 und wir versuchen gleich nochmal unser Glück und schalten ins Stadion. Vorher gibt's Musik von Rio Reiser. Ach, für immer und dich. Hier bei NDR 1 in den Songs unseres Lebens.

0: Ein Abend ohne Aber ist ein verlorener Abend, da sind wir uns ja wohl einig. NDR 1 hier, die Songs unseres Lebens. Und gleich hören Sie hier einen Urlaubsbanger von 1987. Der Titel ist Another Holiday. Aber von wem? Vielleicht kommen Sie ja noch drauf. Sie haben ja noch ein bisschen Zeit. Jetzt gibt es nämlich erstmal das Wetter für uns im Norden. Und das ist weiterhin immer mal wieder für eine Überraschung gut. Also so ein richtig stabiler Sommerabend wird das auch heute nicht mehr. Es ist windig, es gibt immer mal wieder einen Schauer und ab und zu auch nochmal einen kleinen Sonnenstrahl, wobei sich das Thema dann auch demnächst erledigt hat, denn die Sonne geht ja bald unter. Aber auch der Regen, der wird heute Nacht nachlassen. Aktuell haben wir in Husum 17 Grad und in Hamburg-Ottensen sind wir bei 16 Grad. In Braunlage sind es aktuell 15. Zum Teil eine wolkenlose Nacht, bei kühlen 6 bis 10 Grad kommt da auf uns zu. Auf den Inseln bleibt es wie immer ein bisschen milder. Und morgen wird vor allen Dingen in Schleswig-Holstein hier und da noch ein bisschen Regen fallen, vor allen Dingen vormittags. Aber insgesamt wird der Sonntag deutlich freundlicher als dieser Sonnabend. Es wird trocken und auch ein bisschen sonnig bei höchstens 18 bis 20 Grad. Also bei den Temperaturen ist weiterhin Luft nach oben. Der NDR1-Verkehr. Fahren Sie vorsichtig auf der A7 Hamburg Richtung Hannover zwischen Horster Dreieck, A1 und Ramelsloh. Da steht ein defektes Fahrzeug im Baustellenbereich. Und auf der A27 Bremen Richtung Bremerhaven zwischen Hagen und Stotel eine ungesicherte Unfallstelle. Und da sind Personen auf der Fahrbahn, also ganz besonders vorsichtig ranfahren. Dann A28 Oldenburg Richtung Leer zwischen Oldenburg-Wächleu und Neuenkruge. Auch da liegt was auf der Fahrbahn. Und B210 Wilhelmshaven Richtung Wittmund zwischen der A29 Wilhelmshavener Kreuz und Schortens. Da ist ein Fahrzeug liegen geblieben. Dann auf die A1 Bremen Richtung Hamburg zwischen Stuckenborstel und Bokel. Da ist die Autobahn nach einem Unfall gesperrt. Genau wie die A29 Oldenburg Richtung Wilhelmshaven zwischen Oldenburghafen und Ohmstede. Auch hier ein Unfall und auch hier ist die Fahrbahn in beiden Richtungen gesperrt. Und damit kommen wir zu Fußball. Holstein Kiel ist mit 2 Unentschieden in die Zweitligasaison gestartet. Naja, also das hätte besser laufen können. In München, da haben die Kieler allerdings die Führung übernommen. Erste Runde DFB-Pokal, 1800 München gegen Holstein Kiel. Als ich zuletzt geguckt habe, stand es 1:0 für die Kieler. Das Polster könnte dicker sein, aber korrigiere mich gerne, Thomas Kattenbeck, du bist ja direkt da vor Ort.
1: Na, es könnte dicker sein, natürlich, vor allen Dingen, weil sie in der ersten Halbzeit ja jede Menge Chancen liegen gelassen haben, aber sie führen nach wie vor nur mit 1:0 und in den letzten Minuten ist es jetzt nicht so gewesen, dass der Zweitligist hier auf den zweiten Treffer drängt, sondern, und das geht übrigens in Richtung der Fans von Holstein Kiel, 1500 sind hier die 943 Kilometer in den München, in den Süden Bayerns mitgekommen und die sehen jetzt, wie schon wieder ein Freistoß gibt für die Münchner Löwen. Am Ball der Spieler mit der Nummer 7, das ist zum einen Raphael Wach. Mal schauen, ob der jetzt einen richtigen rauslässt. Schuss auf das Tor und wieder eine Glanzparade vom jungen Leo Mark Rotenhagen. Hey, ich sage euch was, also Kiel steht momentan unter Druck, aber sie führen immer noch mit 1:0.
0: Gut, also das lässt die Nervosität jetzt nicht unbedingt verebben, sagen wir mal so. Aber das heißt ja, es bleibt spannend. Und deshalb hören wir uns gleich nochmal, wenn es in die letzten Minuten geht, Runde 1 DFB-Pokal, 1860 München, Holstein Kiel. Und jetzt die Musik, Another Holiday hatte ich versprochen, ein Ferienbanger. Und die Band, die hieß damals, das heißt heute noch The Other Ones, hier bei NDR 1 in den Songs unseres Lebens.

Danny Wilson, Mary's Prayer hier bei NDR 1 in den Songs unseres Lebens. Und jetzt ein Lied, da kann man gar nicht glauben, dass dieses Stück schon 43 Jahre auf der Uhr hat. The Longest Time, das ist Billy Joel.

0: The Longest Time, Billy Joel hier bei NDR 1 in den Songs unseres Lebens. Und gleich geht's weiter mit Disco von Ottawa, D-I-S-C-O. Vorher nochmal ein Blick auf die Straße, der NDR 1 Verkehr. Vorsicht, wenn Sie auf der A39 Braunschweig Richtung Wolfsburg unterwegs sind. Zwischen dem Kreuz Wolfsburg, Königslutter und Flechtdorf, da sind Fahrradfahrer auf der A39. Also, dass der DFB-Pokal seine eigenen Gesetze hat, das ist bekannt, aber das hat sich noch nicht wirklich auf die realen Ergebnisse in dieser ersten Runde niedergeschlagen. Es gab bisher keinen Überraschungssieg von einem sogenannten Underdog in der ersten Runde. Und deshalb fragen wir uns, es wird doch nicht etwa gerade Holstein Kiel sein, der da als erster Club gegen einen Viertligisten als Verlierer vom Platz schieben muss. Thomas Kattenbeck in München. Die Kieler Fans haben 10 Stunden im Zug gesessen. Wenn es gut gelaufen ist, sag, wie geht's?
1: Ja, also dann darf man ja auf keinen Fall hier auf Giesingshöhen verlieren. Muss ich hier in München vielleicht ja noch in den Kneipen später auch noch das ein oder andere anhören. Aber keine Angst, es steht immer und das Ergebnis ist halt schon verdammt knapp. Noch 1:0 für die Kieler Störche durch diesen Treffer aus der 34. Minute. Wer könnte es anders gewesen sein als Phil Harris? Mal wieder mit seinen 1,93 hochgestiegen zum Kopfball und den Treffer des Tages bislang erzielt. In der zweiten Halbzeit, glaube ich, wird Tim Walter trotzdem nicht zufrieden sein mit seinen Spielern. In der ersten hatten sie noch gute Chancen. Da sind sie zum Teil am eigenen Unvermögen oder an Gegenspielern gescheitert, die auf der Linie gestanden haben. Aber jetzt in der zweiten habe ich nicht mehr allzu viel gesehen von den Störchen. Im Gegenteil, da waren die jungen 60er plötzlich da. Und wenn da der junge Rottenhagen, der 19-Jährige im Kasten, der heute ja den Vorzug vor dem Timon Weiner bekommen hat, nicht das ein oder andere Mal gezeigt hat, dass er ein richtig klasse Keeper ist, sein wird und die Zukunft von Kiel auch darstellt, dann stünde es hier 1:1. Also 60 macht Druck. Wenn auch einer reinrutscht, dann werden sich die Kieler aber vorwerfen lassen müssen, ihre Chancen in der ersten Halbzeit nicht genutzt haben. Aber so weit ist es noch nicht. Kiel führt mit 1:0 und ist auf dem Weg in die zweite Runde des DFB-Pokals. Halten wir es mal so fest.
0: Ja, aber ich muss ganz ehrlich sagen, so viel Kritik muss ich mir erlauben dürfen. Also das war jetzt wirklich alles andere als eine beruhigende Ansprache. Es bleibt auf jeden Fall spannend. Vielen Dank, Thomas.
1: Das ist auch so im Fußball, ja.
0: Kattenbeck, live aus München. Das Ergebnis bekommen Sie natürlich hier bei NDR 1 in den Songs unseres Lebens.

0: Roy Orbison hier bei NDR 1 in den Songs unseres Lebens und wir kümmern uns nochmal um den DFB-Pokal Runde 1. Holstein Kiel war als Favorit nach München gefahren, hat aber nicht so abgeliefert gegen die 1860er und so eine knappe Führung nur mit Hängen und Würgen halten können. Die Nachspielzeit, die läuft jetzt in München und wir schalten rein in die letzten Minuten zu Thomas Kattenberg.
1: Das ist er, der entscheidende Treffer, das ist er. Der Knockout für 60 München. Ob Sinn war, dass Vitus Eicher vorne stehen geblieben ist, das ist die andere Frage. Aber auf alle Fälle zeigt der Schiedsrichter jetzt nicht mal mehr auf den Anstoßpunkt. Das war in der allerletzten Sekunde dann doch das 2:0 für die Kieler. Also durchatmen für den Zweitligisten. Sie haben es geschafft. Sie haben diese Hürde auf Giesingshöhen in diesem wunderbaren Stadion mitten im Arbeiterviertel. Sie haben sie genommen, jubeln jetzt auch ihren Fans entgegen. 1500 feiern hier. Die Kieler vielleicht nachher auch sogar das ein oder andere Bier mit den 60ern. Denn der Regionalligist hat sich hier wirklich toll verkauft. Am Ende gewinnt der Favorit aus Kiel mit 2:0.
0: Ist doch nicht zu glauben. Also Kiel ist in Runde 2 beim DFB-Pokal. Klappt doch. Und morgen spielt noch der SSV Jeddelo 2 gegen Heidenheim. Eintracht Braunschweig trifft auf Union Berlin in der ersten Runde. Rot-Weiß Essen trifft auf St. Pauli. Und Montag stehen dann unter anderem Wolfsburg und der HSV auf dem Platz. Hier ist Paul Simon bei NDR 1. Hier sind die Songs unseres Lebens.

0: die Cranberries hier in den Songs unseres Lebens bei NDR 1. Gleich legen wir nochmal einen Zahn zu, dann hören Sie Casey and the Sunshine Band und Give It Up. Vorher wird's Zeit für die Nachrichten.
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2: Um 20 Uhr mit Gisela Former. Nach dem schweren Waldbrand im belgisch-deutschen Grenzgebiet hat Bundeskanzler Merz den Einsatz der vielen Helfer gelobt. Ohne deren gemeinsame Leistung wäre das Feuer nicht so glimpflich ausgegangen, sagte Merz bei einem Besuch in der betroffenen Gemeinde Hürtgenwald in der Eifel. Anwohner kritisierten allerdings, dass der Besuch zu spät komme. Seit 2 Tagen ist der Großbrand komplett gelöscht. Bei den Einsatzkräften sieht die Reaktion aber anders aus, wie Pierre Dickmanns aus Hürtgenwald berichtet.
3: Die freuen sich doch sehr über diese Form der Wertschätzung des Bundeskanzlers. Man hat uns bestätigt, dass man sich insbesondere auch über den Zeitpunkt dieses Besuches freut. Ein Vertreter der Feuerwehr hatte uns gesagt, wenn die Situation hier angespannt ist, dann brauche ich hier keinen Politiker, weil der kann mir im Zweifel keinen Schlauch halten. Und ich glaube, das fasst ganz gut zusammen, dass dieser Besuch unterschiedlich wahrgenommen wird, gerade von den Menschen hier vor Ort.
2: Bundesaußenminister Wadephul hat der Ukraine weitere Unterstützung zugesagt. Bei einem Besuch in Kiew kam er unter anderem mit Präsident Zelensky zusammen. Überschattet wurde das Treffen von einem Luftalarm. Zuvor hatte Wadephul der Ukraine zusätzliche Finanzhilfe über 50 Millionen Euro zugesichert. Das Geld soll vor allem den Menschen im Frontgebiet zugutekommen und beispielsweise für Heizungsanlagen und sanitäre Einrichtungen genutzt werden. Außerdem will sich Wadephul bei Bündnispartnern dafür einsetzen, dass sie weitere Luftabwehrraketen des Typs Patriot abgeben. In China hat ein Roboter den 100-Meter-Weltrekord der Sprintlegende Usain Bolt gebrochen. Bei einem Wettkampf lief der Roboter die Strecke in 9,39 Sekunden. Der 2009 von Bolt aufgestellte Rekord liegt bei 9,58 Sekunden. Der Roboter hatte schon im April die von Menschen gelaufene Bestzeit in einem Halbmarathon deutlich unterboten. Holstein Kiel steht in der 2. Runde des DFB-Pokals. Beim Regionalligisten 1860 München gewannen die Kieler mit 2:0. Vorher hatten sich schon Werder Bremen und Hannover 96 jeweils gegen 5. Ligisten durchgesetzt. Aus der NDR-Sportredaktion Marcel Stober.
4: Der Lüneburger SK Hansa empfing Werder Bremen am Millerntor in Hamburg und unterlag mit 0:3. Für Werder trafen auch die Neuzugänge Füllkrug und Reis. Hannover 96 holte im Bremer Weserstadion den ersten Sieg im DFB-Pokal seit 4 Jahren. Bei der SV Himmelingen gewannen die Hannoveraner mit 9:1. Erfolgreichster Torschütze war Lars Gindorf mit 3 Treffern. Auch die Bundesligisten Leverkusen, Augsburg, Hoffenheim und Elversberg haben sich durchsetzen können.
2: Das waren die Nachrichten.
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0: Das Wetter für uns im Norden, es bleibt aprillig. Paar Schauer heute Abend. Gewitter würde ich jetzt auch immer noch nicht ausschließen. Kann auch eins, das eine oder andere durchziehen. Aktuell haben wir 17 Grad in Bassum, 15 in Itzehoe und 16 auf der Hamburger Reeperbahn. In der Nacht, da ziehen die Schauer dann aber ab und die Temperaturen, die gehen ganz schön in die Knie. Nur noch 6 bis 11 Grad. Auf den Inseln und an den Küsten bleibt es ein bisschen milder. Und morgen wird es wieder so wechselhaft. Aber die Sonne hat auf jeden Fall deutlich längere Auftritte als heute, vor allen Dingen am Nachmittag. Es wird allerdings wieder nicht besonders warm. Bei 18 bis 20 Grad ist am Nachmittag Ende. Der NDR1 Verkehr. Auf der A1 Bremen Richtung Osnabrück zwischen dem Dreieck Stur und Groß-Ippener, da liegt Holz. Die A1 Bremen Richtung Hamburg ist zwischen Stuckenborstel und Bokel weiterhin nach einem Unfall gesperrt. Weiter auf die B242 Braunlage-Seesen. Die ist zwischen Wildemann und Bad Grund nach einem Unfall ebenfalls in beiden Richtungen dicht. Und die Uwe-Seeler-Allee in Hamburg, die ist zwischen Schnackenburg-Allee und Helgerundweg in beiden Richtungen wegen des Nina-Tuba-Konzertes heute Abend gesperrt.
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0: Ja gut, mit der Sonne können wir heute abschließen. Das hat jetzt nicht so gezündet, aber als Trostpflaster hätte ich noch eine Sunshine Band im Angebot. Ist jetzt nicht dasselbe, aber hilft vielleicht über den tristen Abend. Casey and the Sunshine Band, Give It Up. Das ist ein Gute-Laune-Geschenk aus dem Jahr 1982. Ich bin Steffi Banowski. Schönen Abend.
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0: Eau Claire.
1: Wir nehmen uns auch mal die Zeit für die sanften Gefühle hier bei NDR 1 in den Songs unseres Lebens. Wir machen nämlich genauso weiter. Nicht jeder NDW-Star hat diese Phase der neuen deutschen Welle unbeschadet überstanden, geschweige denn danach noch eine Karriere in irgendeiner Art und Weise aufbauen können. Nina schon, die ist weiterhin erfolgreich, nicht nur musikalisch. Schule hat sie gegründet, Synchronsprecherin ist sie, die Wendy bei Peter Hase, wer hätte das gedacht. Und jetzt auch von ihr. Bisschen was Romantisches. Lass mich dein Pirat sein bei NDR 1 in den Songs unseres Lebens.

guten Abend. In der 1 ist hier die Songs unseres Lebens und das waren, na klar, das wissen Sie, Hall & Oates. Ja, über Robbie Williams ist man ja soweit im Bilde, glaube ich, also weit genauer als über viele andere Popstars. Er lässt sie aber auch bereitwillig immer in die Karten gucken. Und er hat ja auch was zu erzählen. Der hat sein Leben ja auch schon gelebt. Da gibt es einiges an Material. In der Dreisat-Mediathek, da können Sie ab sofort, falls noch Wissenslücken vorhanden sind, die können Sie da schließen. Da gibt es nämlich The True Story of Robbie Williams. Können Sie sich einfach angucken. Und eine kleine, gar nicht so bekannte Perle von Robbie Williams gibt es jetzt hier in den Songs unseres Lebens. 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

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Und da ist schon wieder 8:30 durch. Das heißt, es wird Zeit für das Wetter für uns im Norden. Das bleibt ruppig und windig erstmal. Es ziehen auch noch ein paar Schauer durch heute Abend. Insgesamt stehen die Zeichen aber auf Wetterberuhigung. Der Wind lässt am späteren Abend nach und dann ziehen auch endlich die Schauer ab. Die Temperaturen aktuell 18 Grad in Göttingen, auf Fehmarn sind es 16 und 16 sind es auch in Hamburg-Harburg. Und die Nacht, die wird richtig kühl, aber auch trocken, 6 bis 11 Grad auf den Inseln und an den Küsten. Ein bisschen milder, so bei 15 Grad. Und ja, morgen bekommen wir es erstmal wieder mit einem eher grauen norddeutschen Himmel zu tun. Nun gut, hier und da fällt auch nochmal ein Schauer, vor allen Dingen in Schleswig-Holstein. Aber die Sonne kommt auch wieder deutlich häufiger zum Zug morgen. Vor allen Dingen am Nachmittag wird es eigentlich ganz schön. Dazu höchstens 18 bis 20 Grad. Der NDR1 Verkehr. Vorsicht auf der A7 Hamburg Richtung Hannover zwischen Gahlsdorf und Egesdorf. Eine ungesicherte Unfallstelle. Dann gibt es noch einen Unfall auf der A1 Bremen Richtung Hamburg. Zwischen Stuckenborstel und Bokel ist die Autobahn deshalb gesperrt. Und die B242 Braunlage-Seesen, die ist zwischen Wildemann und Bad Grund nach einem Unfall ebenfalls in beiden Richtungen dicht. Und die Lübecker Straße in Hamburg bis Lübecker Tordamm, die ist zwischen Wallstraße und Berliner Tor ebenfalls nach einem Unfall gesperrt, genauso wie die Sechslingspforte bis Wallstraße zwischen Ankermannstraße und Lübecker Straße. Und dann haben wir noch die Uwe-Seeler-Allee, die ist zwischen Schnakenburg-Allee und Hellgrundweg in Hamburg in beiden Richtungen nach einer Veranstaltung bis 23 Uhr dicht. Denn da hat Nina Chuba heute Abend oder gibt noch ihr Konzert für Hamburg. Ende 1, das sind die Songs unseres Lebens und das Moti-Special.

Blondie und Maria hier bei NDR 1 sind die Songs unseres Lebens und wir fahren jetzt deutlich runter und zwar mit dem Patenonkel von Romeo und Brooklyn Beckham und von John Lennon. Ja, es ist Elton John, der jetzt hier mit Blue Eyes bei NDR 1.

NDR 1, hier sind die Songs unseres Lebens. Die Silver Convention aus der Disco-Zentrale der 70er haben Sie gerade gehört, nämlich aus München. Das war ja die Partyzentrale. Das war ja damals nicht Berlin oder Hamburg. Die Schickeria traf sich in München. So auch Silver Convention hier bei NDR 1. Ich verspreche Ihnen, wir bleiben hier den ganzen Abend Ihre Partyzentrale, aber ich für meinen Teil würde mal so ganz langsam die Studiotür von außen zumachen wollen. Ich bin Steffi Banowski, wünsche Ihnen ein schönes Wochenende. Sie haben sich das sowas von verdient. Hier sind Earth, Wind and Fire. I've had enough. Schönen Abend.

NXS bei NDR1. Da bin ich nochmal. Es gibt nämlich eine aktuelle Warnmeldung von der A23 Hamburg-Heide zwischen Pinneberg Nord und Tornesch. Da ist ein Fußgänger unterwegs. Fahren Sie vorsichtig ran.

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1: Um 21 Uhr mit Gisela Former. Zwei Tage nachdem Einsatzkräfte den Waldbrand an der deutsch-belgischen Grenze gelöscht haben, hat Bundeskanzler Merz das Gebiet besucht. In der Eifelgemeinde Hürtgenwald dankte er den verschiedenen Helfern, etwa von Feuerwehr, THW und Bundeswehr, für ihren Einsatz. Zugleich bezeichnete Merz den Brand als Folge des Klimawandels.
2: Ich will allen Leugnern des Klimawandels sagen, schauen Sie sich das genau an, was hier passiert ist. Das ist der Klimawandel. Wir werden alles tun, um den Klimawandel zurückzudrängen, aber wir müssen auch mit dem Klimawandel leben. Aber es ist vor allem dankenswerterweise noch möglich, diesem Phänomen gemeinsam zu begegnen, weil wir diese großartigen Organisationen in Deutschland haben.
1: Bundeskanzler Merz. Anwohner kritisierten, dass sein Besuch viel zu spät gekommen sei. Bundesaußenminister Wadephul hat der Ukraine weitere Unterstützung zugesagt. Bei einem Besuch in Kiew kam er unter anderem mit Präsident Selenskyj zusammen. Überschattet wurde das Treffen von einem Luftalarm. Zuvor hatte Wadephul der Ukraine zusätzliche Finanzhilfe über 50 Millionen Euro zugesichert. Das Geld soll vor allem den Menschen im Frontgebiet zugutekommen. Außerdem will sich Wadephul bei Bündnispartnern dafür einsetzen, dass sie weitere Luftabwehrraketen des Typs Patriot abgeben. Niedersachsens Ministerpräsident Lies fordert rasch Einfuhrzölle auf chinesische Hybridautos. Dass die EU solche Abgaben bisher nur auf reine Stromer erhebt, sei eine Regelungslücke, sagte der SPD-Politiker dem NDR. Chinas Hersteller führten seit 2 Jahren subventionierte Hybridfahrzeuge massiv nach Europa ein, um hiesige Autokonzerne aus dem Markt zu drücken, so Lies. Falls solche Zölle nicht schnell kämen, würden in den nächsten Jahren Strukturen zerschlagen, die sich nie wieder aufbauen ließen. Holstein Kiel steht in der 2. Runde des DFB-Pokals. Beim Regionalligisten 1860 München gewannen die Kieler mit 2:0. Vorher hatten sich schon Werder Bremen und Hannover 96 jeweils gegen Fünftligisten durchgesetzt. Aus der NDR-Sportredaktion Marcel Stuber.
3: Der Lüneburger SK Hansa empfing Werder Bremen am Millerntor in Hamburg und unterlag mit 0:3. Für Werder trafen auch die Neuzugänge Füllkrug und Reis. Hannover 96 holte im Bremer Weserstadion den ersten Sieg im DFB-Pokal seit 4 Jahren. Bei der SV Himmelingen gewannen die Hannoveraner mit 9:1. Erfolgreichster Torschütze war Lars Gindorf mit 3 Treffern. Auch die Bundesligisten Leverkusen, Augsburg, Hoffenheim und Elversberg haben sich durchsetzen können.
1: Das waren die Nachrichten. Das Wetter in Norddeutschland. In der Nacht meist trocken, an der See und im Elbe-Umfeld erneut Schauer, Tiefstwerte 15 bis 6 Grad. Morgen heiter bis wolkig, später örtlich Regen, im Osten vereinzelt Gewitter bei maximal 20 Grad. Am Montag überwiegend freundlich und trocken, 19 bis 23 Grad, am Dienstag oft sonnig, später von Westen her Schauer und Gewitter bei 21 bis 26 Grad. Es ist gleich 21.03 Uhr.
4: Dankeschön fürs 3 Minuten Nachrichten-Update. Von mir jetzt der Blick auf die Straßen im Lande. Hier ist der Verkehrsservice im ARD-Amt. Auf der A14 Richtung Magdeburg ist die Abfahrt Magdeburg-Sudenburg nach einem Unfall gesperrt. Die Autobahn 38 Richtung Leipzig ist zwischen Bad Lauchstädt und Leuna wegen Bauarbeiten gesperrt. Heute und bis morgen Nachmittag. Auf der Bundesstraße 207, das ist Heiligenhafen, Fehmarn, Puttgarden. Hier ist die Fehmarn-Sundbrücke wegen des starken Windes für leere LKW und PKW mit Anhänger gesperrt. Das dürfte die Wohnwagenbesitzer interessieren, wenn sie da unterwegs sind. Also für leere LKW und für PKW mit Anhänger ist die Fehmarn-Sundbrücke gesperrt. Das ist aber auch ein schöner Zungenbrecher. Sehr schön, muss ich mir merken. Die Bundesstraße 285 noch ist zwischen Hartschwinden und Dermbach wegen umgestürzter Bäume gesperrt. Und damit weiter gute Fahrt durch den Abend. Kommen Sie gut und unfallfrei ans Ziel.
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4: Hanno Bauer hier in Magdeburg und Huey Lewis an die News verpassen diese Abendstunde einen flotten Auftakt.

klingt so schön harmonisch hier bei den News. Also die Musiker um Huey Lewis herum. Stuck with you, der Song. Und ein Jahrzehnt später war es dann leider schon vorbei mit der Karriere von Huey Lewis and the News, weil die News sich auflösen musste. Der Frontmann war einfach erkrankt an einer Innenohrstörung und die Krankheit verursachte Hörverlust, Tinnitus und Schwindel. Dadurch konnten sie nicht mehr auftreten und die Band musste alle Konzerte absagen. Die Eagles lösten sich auch auf, ja, allerdings aus anderen Gründen. Die hatten einfach Streit miteinander, also Glenn Frey und Don Henley und Don Felder. Die hatten so eskalierenden Streit, dass sie sogar sich auf der Bühne fetzten in den 80ern und sich deswegen jahrelang die Band aufgelöst hatte. Ja, ja, da war einiges nicht ganz im Lot. Im Gegensatz zu Huey Lewis and the News. Wir hören sie jetzt mit ihrem ganz entspannten und so schön klingenden Lying Eyes.

Die Sommerzeit. Und zwar deswegen, weil so viele Leute im Sommer Urlaub sind und man immer einen Parkplatz bekommen hat, jedenfalls in dem Viertel, wo ich wohne, was sonst wirklich sehr schwer ist und man äußerstes Glück haben muss. Und wir hören jetzt, damit wir uns langsam dran gewöhnen, dass die Sommerzeit wieder vorbei ist und die Urlauber alle wieder auf ihren Plätzen stehen, unseren Herbert Grönemeyer mit seiner

Runaway Train ist hier unterwegs durch den Abend. Und wohin will er denn? Ah, okay, er ist on my way to L.A. Verstehe. Da geht die Reise hin. Musikalisch jedenfalls. Bei uns im ARD-Abend mit Phil Carmen.

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7: 21.30 Uhr ist es jetzt in der Sekunde. Hier ist der Verkehrsservice für den ARD-Abend. Auf der A14 Richtung Magdeburg ist die Abfahrt Magdeburg-Sudenburg immer noch nach dem Unfall vorhin gesperrt. Die Autobahn 38 Richtung Leipzig ist zwischen Bad Lauchstädt und Leuna wegen Bauarbeiten bis morgen Mittag gesperrt. Dann der Blick auf die A72 Richtung Hof, am Dreieck Bayerisches Vogtland. In der Überfahrt zur A9 Richtung München liegt ein Baum auf der Fahrbahn. Also da muss es ganz ordentlich Sturmböen gegeben haben. Dann die B4 ist zwischen Gebesee und Andisleben nach einem Unfall gesperrt. Sturmböen auch auf der Bundesstraße 207, die da wehen, auf der Fehmarnsundbrücke. Deswegen wegen des starken Windes ist für leere LKW und PKW mit Anhänger gesperrt. Und die B285 ist zwischen Hartschwinden und Dermbach wegen umgestürzter Bäume gesperrt. Ich muss doch gleich mal die Windgeschwindigkeiten angucken, die da vom Wetterdienst übermittelt werden. Damit weiter gute Fahrt erstmal durch den Abend. Halten Sie das Lenkrad fest.
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7: Hanno Bauer hier in Magdeburg.

0: läuft ja. So schön entspannt. Every time you go away. Und Claudi in Stuttgart ist auch wieder am Radio. Schönen Gruß von mir aus, vom Studio aus. Und sie hat mir geschrieben, dass sie heute ganz faul war und gar nicht weggegangen ist. Sie hat geschrieben, ach ja, das bin ja ich, die Faule. Ich war nämlich heute wieder faul. Und als noch die Hitze war, da hatte ich wenigstens noch eine Ausrede, weshalb Madame so lazy crazy zu Hause ist. Das ist mal eine interessante Betrachtungsweise. Das gefällt mir sehr. Also nicht jede Hitzewelle muss unbedingt gleich der Horror und das Grauen sein. Es ist auch eine schöne Ausrede, sie ist einfach mal daheim im Kühlen gut gehen zu lassen. Und man braucht es kein begründen.
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0: Ganz liebe Grüße zurück nochmal nach Stuttgart.

0: O'Carroll, der ARD-Abend läuft und über unsere Mitmach-Telefonnummer, die 0880 80 110, kam gerade ein im Duett vorgetragener Gruß rein.
1: Ja, hallo, hier ist Familie Anton Kajima aus Stadtwort. Wir grüßen euch, ihr Lieben. Viele Grüße zum ARD-Hit-Abend. Ja, was haben wir heute Schönes gemacht? Wir wohnen in Stadtwort und haben ein schönes Straßenfest gehabt. War richtig klasse, ja, mit schön Musik und alles, ne, meinst du? Also ich meine jetzt meine Frau.
2: Ja, das war sehr schön.
1: Es war sehr schön gewesen, ne? Haben auch Leute Bekanntschaften gemacht, ja. Also es gibt hier bei uns in Sachsen-Anhalt immer noch schöne Ecken.
2: Ja, und wir grüßen die Leute, die uns kennen.
1: Nee, wir grüßen die Leute, die uns kennen und besonders auch Grüße an Hanno Bauer.
2: Mach's weiter so, ne?
1: Mach's gut, tschüss.
0: Ja, so fröhlich. Das muss ein toller Tag gewesen sein. Ich bedanke mich bestens auch für den persönlichen Gruß. Ihr habt euren Ort Stassfurt sehr würdig vertreten und man hört euch an, dass ihr ein gutes Wochenende habt. Das läuft.
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Hier ist der ARD Abend und es geht ja schon wieder auf die 22 Uhr Nachrichten zu. Vorher gibt's aber erstmal die schöne Erinnerung von mir an das Konzert, das es diese Woche in meiner Heimatstadt Halle an der Saale gab. OMD waren nämlich da auf der Bühne. Naja, die Erinnerungen sind gemischt. Ich höre es ja immer von meinem Balkon aus, ja, und ich weiß auf jeden Fall, dass als sie gerade spielten, dann so ein richtiger, ordentlicher Sommerregen runterkam. Das war natürlich nicht so nett. Deswegen segeln sie jetzt auch.

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1: Um 22 Uhr mit Gisela Former. Nach dem schweren Waldbrand im belgisch-deutschen Grenzgebiet hat Bundeskanzler Merz den Einsatz der vielen Helfer gelobt. Ohne deren gemeinsame Leistung wäre das Feuer nicht so glimpflich ausgegangen, sagte Merz bei einem Besuch in der betroffenen Gemeinde Hürtgenwald in der Eifel. Anwohner kritisierten allerdings, dass der Besuch zu spät komme. Seit 2 Tagen ist der Großbrand komplett gelöscht. Bei den Einsatzkräften sieht die Reaktion aber anders aus, wie Pierre Diekmans aus Hürtgenwald berichtet.
2: Die freuen sich doch sehr über diese Form der Wertschätzung des Bundeskanzlers. Man hat uns bestätigt, dass man sich insbesondere auch über den Zeitpunkt dieses Besuches freut. Ein Vertreter der Feuerwehr hatte uns gesagt, wenn die Situation hier angespannt ist, dann brauche ich hier keinen Politiker, weil der kann mir im Zweifel keinen Schlauch halten. Und ich glaube, das fasst ganz gut zusammen, dass dieser Besuch unterschiedlich wahrgenommen wird, gerade von den Menschen hier vor Ort.
1: Bundesaußenminister Wadephul hat der Ukraine weitere Unterstützung zugesagt. Bei einem Besuch in Kiew kam er unter anderem mit Präsident Selenskyj zusammen. Überschattet wurde das Treffen von einem Luftalarm. Zuvor hatte Wadephul der Ukraine zusätzliche Finanzhilfe über 50 Millionen Euro zugesichert. Das Geld soll vor allem den Menschen im Frontgebiet zugutekommen. In China hat ein Roboter den 100-Meter-Weltrekord der Sprintlegende Usain Bolt gebrochen. Bei einem Wettkampf lief der Roboter die Strecke in 9,39 Sekunden. Der 2009 von Bolt aufgestellte Rekord liegt bei 9,58 Sekunden. Der Roboter hatte schon im April die von Menschen gelaufene Bestzeit in einem Halbmarathon deutlich unterboten. In der ersten Runde des DFB-Pokals sind die Bundesligamannschaften ihrer Favoritenrolle bislang jeweils gerecht geworden. Unter anderem setzte sich Leipzig in Trier mit 6:0 durch. Bremen gewann 2:0 gegen den Lüneburger SK. Aus der Sportredaktion Moritz Kasserlet.
3: Eine Überraschung gab es am Abend dann doch. Drittligist Sonnenhof Groß-Asbach hat Zweitligist Arminia Bielefeld im Elfmeterschießen besiegt. Die Bundesligisten waren souverän. Leipzig am Abend, vorher unter anderem schon Leverkusen und Bremen. Und ansonsten gibt's die kleinen Geschichten. Die vom Bremer Fünftligisten SV Hemelingen zum Beispiel. Die hat im Weserstadion gegen Zweitligist Hannover 96 mit 1:9 verloren, sich aber tierisch über den Ehrentreffer gefreut. Torschütze Ledion Fikay sagte, ich bin im Traum und kann noch gar nicht aufhören zu lächeln.
1: Das waren die Nachrichten. Das Wetter in Deutschland. In der Nacht örtlich Schauer, teils gewittrig. Die Tiefstwerte liegen bei 15 bis 6 Grad. Morgen wird es heiter bis wolkig. Im Norden kann es etwas Regen geben, im Nordosten später auch Gewitter. Dazu maximal 18 bis 25 Grad. Die höheren Werte am Oberrhein. Am Montag oft freundlich. Lange kommt auch die Sonne raus. Vereinzelt kann es Schauer geben. Bei Temperaturen von 19 bis 28 Grad. Am Dienstag im Nordosten viel Sonne, im Südwesten Schauer und Gewitter, 21 bis 28 Grad. Es ist 22.03 Uhr.
4: Dankeschön für die Nachrichten, damit sind wir auf dem neuesten Stand. Und hier ist der Verkehrsservice für den ARD-Abend. Auf der A14 Richtung Magdeburg ist die Abfahrt Magdeburg-Sudenburg nach einem Unfall gesperrt. Die A38 Richtung Leipzig ist zwischen Bad Lauchstädt und Leuna wegen Bauarbeiten bis morgen Mittag gesperrt. B4 ist zwischen Gebsee und Andisleben nach einem Unfall gesperrt. Auf der B207 ist die Fehmarn-Sundbrücke wegen des starken Windes für leere Lkw und für Pkw mit Anhänger gesperrt. Und dann noch die B285, hier ist zwischen Hartschwinden und Dermbach wegen umgestürzter Bäume gesperrt. Damit weiter gute Fahrt durch den Abend.
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4: Mit Hanno Bauer in Magdeburg, passen Sie bei dem Wetter auf, wenn Sie unterwegs sind. Offenbar lauern ja Überraschungen, wir haben es gerade gehört, umgestürzte Bäume. Ja, auch Windböen von der Seite. Das sind natürlich Überraschungen, die man nicht vorhersehen kann. Aber Sie fahren ja sowieso vernünftig durch den Abend und genießen unsere Musik. Und The Road to Hell soll kein Omen sein.

so eben hätte es doch schon die Zitronenfrüchte zu hören gegeben im Radio, die eigentlich ja jetzt erst dran sind im ARD-Abend. Es geht im übertragenen Sinne zwar um Zitronen, aber dann doch eher um Situationen, wenn ich es richtig verstehe. Und davon aber gleich einen ganzen Baum voll, beziehungsweise eine ganze Lebensgeschichte. Wir hören Fool's Garden, Lemon Tree.

Voyage, Voyage. Die entspannte Reise durch den Abend geht weiter mit jemandem, der Hauptsänger im Team von Sandra und Michael Cretu waren in ihrem Enigma-Projekt der 90er Jahre. Und seine Stimme findet sich auf so manchen Aufnahmen bei Songs, wo der Sänger nicht extra aufgeführt ist. Andrew Donalds heißt er. Und nebenher wurde er dann von Michael Cretu auch in seine Solo-Karriere mit hinein begleitet. Mit gut produzierten Songs, so wie diesem hier. All Out of Love, jetzt im ARD-Abend.

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5: 22.31 Uhr ist es schon, Zeit für den Verkehrsservice der ARD im ARD-Abend. Auf der A14 Richtung Magdeburg ist die Abfahrt Magdeburg-Sudenburg nach einem Unfall gesperrt. Die Autobahn 38 Richtung Leipzig ist zwischen Bad Lauchstädt und Leuna wegen Bauarbeiten bis morgen Nachmittag gesperrt. Dann die Bundesstraße 4 in Thüringen ist zwischen Gebesee und Andisleben nach einem Unfall gesperrt. Vorsicht bitte auf der Bundesstraße 180 Richtung Naumburg zwischen Eisleben und dem Abzweig Bischofrode gibt es eine ungesicherte Unfallstelle. Auf der Bundesstraße 207 ist die Fehmarnsundbrücke wegen des starken Windes für leere Lkw und Pkw mit Anhänger gesperrt. Und dann noch die Bundesstraße 285, hier ist zwischen Hartschwinden und Dermbach wegen umgestürzter Bäume gesperrt. Gute Fahrt wünsche ich.
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0: Hier ist der ARD Abend. Mit dem Big Yellow Taxi, das jetzt hier gerade abgefahren ist. Und aus Berlin kam diese E-Mail, die mich sehr gefreut hat. Vielen lieben Dank für die tolle Musik heute Abend. Liebe Grüße von Doris und Ehemann aus Berlin. Also, kurze E-Mail. Wie der liebe Ehemann heißt, hat sie leider vergessen. Also, ich meine, seinen Namen aufzuschreiben, hat sie vergessen. Wie ihr Ehemann heißt, wird sie hoffentlich noch wissen. Ist doch eine gute Ehe.
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0: Und Geschmack haben sie auch beide. Sie hören ja die richtige Sendung. Ganz liebe Grüße zurück. Und danke für die E-Mail.

0: waren hintereinander fotografiert und denen nur geträumt. Und das Bild, das ich jetzt vor mir habe, das ist ein Traum an Tortengestaltung. Passt also zusammen. Unsere Tortenkönigin Elke aus Ludwigshafen hat eine Pflaumentorte gestaltet. Ja, die habe ich jetzt vor mir. Die Pflaumen wie eine aufgeklappte Lotusblüte auf der Torte. Wow, alle Achtung. Also Elke, das sieht wirklich ganz fantastisch aus. Wieder mal fleißig gewesen. Und sie hat zum Thema Faulheit vorhin von Claudi geschrieben. Hallo, einen schönen guten Abend, liebe Hanno und liebe Radiofamilie. Tja, Claudia kann ja nichts dafür. Das ist einfach diese Umstellung von warm auf kalt. Also schön wieder ein bisschen... Also schön wieder ein bisschen auf Tour kommen, da muss man sich auch erstmal wieder dran gewöhnen. So, gut, dass ich jetzt den Backofen wieder anmachen kann, denn es ist abends auch schon gemütlich. Es ist jetzt schon etwas cool und es kommt noch Angenehmes dabei raus. Das kann ich bestätigen, da ist wirklich sehr Angenehmes dabei rausgekommen. Bin gespannt, an wen die Torte diesmal geht. Elke backt ja nicht für sich, sondern für alle anderen, die es gerne wollen und die sich sehr über die Torten freuen. Also, weiter so. Sieht fantastisch lecker aus.
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0: Und ganz liebe Grüße nach Ludwigshafen zurück.

das war doch ein kurzer, entspannter Abend mit Ihnen zusammen. Ich bin Hanno Bauer und kann Sie jetzt ruhigen Gewissens übergeben zu einer raschen ARD-Hitnacht mit Heiko Rasch, bei der die Zeit wie im Fluge vergeht. Und ich bin dann morgen im Hitnachtstudio und bringe Sie dorthin, wo die Sonne wieder scheint, also durch die Nacht.

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1: Um 23 Uhr mit Gisela Former. Zwei Tage nachdem Einsatzkräfte den Waldbrand an der deutsch-belgischen Grenze gelöscht haben, hat Bundeskanzler Merz das Gebiet besucht. In der Eifelgemeinde Hürtgenwald dankte er den verschiedenen Helfern, etwa von Feuerwehr, THW und Bundeswehr, für ihren Einsatz. Zugleich bezeichnete Merz den Brand als Folge des Klimawandels.
2: Ich will allen Leugnern des Klimawandels sagen, schauen Sie sich das genau an, was hier passiert ist. Das ist der Klimawandel. Wir werden alles tun, um den Klimawandel zurückzudrängen, aber wir müssen auch mit dem Klimawandel leben. Aber es ist vor allem dankenswerterweise noch möglich, diesem Phänomen gemeinsam zu begegnen, weil wir diese großartigen Organisationen in Deutschland haben.
1: Bundeskanzler Merz. Anwohner kritisierten, dass sein Besuch viel zu spät gekommen sei. Bundesaußenminister Wadephul hat der Ukraine weitere Unterstützung zugesagt. Bei einem Besuch in Kiew kam er unter anderem mit Präsident Zelensky zusammen. Überschattet wurde das Treffen von einem Luftalarm. Wadephul sagte anschließend, man sei auch in Kiew in einem Kriegsgebiet. Zuvor hatte er der Ukraine zusätzliche Finanzhilfe über 50 Millionen Euro zugesichert. Bundesfinanzminister Klingbeil und fünf weitere seiner EU-Kollegen drängen weiter darauf, außergewöhnlich hohe Gewinne von Ölkonzernen stärker zu besteuern. In einem gemeinsamen Brief an die irische EU-Ratspräsidentschaft forderten sie, die sogenannte Übergewinnsteuer schnellstmöglich auf die Tagesordnung zu setzen. Hintergrund ist die aktuelle Energiekrise. Die bisher ergriffenen Maßnahmen reichten nicht aus, um die Preise für Unternehmen und Bürger dauerhaft zu senken, heißt es in dem Brief. Unterzeichnet haben ihn neben Deutschland Portugal, Spanien, Österreich, Italien und Polen. Der FC Bayern München hat den Franz-Beckenbauer Supercup gewonnen und Borussia Dortmund im heimischen Signal Iduna Park mit 2:1 geschlagen. Aus der Sportredaktion Armin Lehmann.
3: Eine Halbzeit lang dominierten die Bayern, führten mit 2:0, Brown und Elisse mit den Toren. Da war sogar mehr drin für den Rekordmeister. Im zweiten Durchgang gestaltete Schwarz-Gelb das Ganze dann schon offener, hatte selber ein paar gute Möglichkeiten. Und Fabio Silva, eine Viertelstunde vor Schluss, gibt noch einmal Hoffnung zurück in das weite Rund des Dortmunder Stadions. Er erzielt das 1:2. Maxi Bayer hat in der Nachspielzeit die Riesenausgleichschance. Benze Baini sieht nach hartem Foul noch rot. Und die Bayern gewinnen mit 2:1.
1: Das waren die Nachrichten. Das Wetter in Deutschland. In der Nacht örtlich Schauer, teils gewittrig, Tiefstwerte 15 bis 6 Grad. Morgen heiter bis wolkig, im Norden etwas Regen möglich, im Nordosten später Gewitter. Maximal 18 bis 25 Grad, die höheren Werte am Oberrhein. Am Montag oft freundlich, vereinzelt kann es Schauer geben, die Temperaturen erreichen 19 bis 28 Grad. Dienstag im Nordosten viel Sonne, im Südwesten Schauer und Gewitter, maximal 28 Grad. Es ist 23.03 Uhr.
4: Und hier der Verkehrsservice in der ARD-Hitnacht. Die A2 Hannover Richtung Dortmund ist zwischen Hamm und Kamener Kreuz wegen Bauarbeiten noch bis Montag früh gesperrt. A3 Frankfurt Richtung Würzburg zwischen Obertshausen und Hanau zurzeit 3 Kilometer Stau. Die A38 Richtung Leipzig ist zwischen Bad Lauchstädt und Leuna wegen Bauarbeiten noch bis morgen Nachmittag gesperrt. Die A40 Essen Richtung Duisburg ist zwischen Kreuz Kaiserberg und Kreuz Duisburg wegen Bauarbeiten bis Montag früh gesperrt. Auch die A52 Düsseldorf Richtung Essen ist zwischen Kreuz Breitscheid und Essen-Kettwig wegen Bauarbeiten bis Montag früh gesperrt. Die A61 Koblenz-Ludwigshafen ist zwischen Koblenz-Waldesch und Emmelshausen wegen Bauarbeiten bis Montag früh in beiden Richtungen gesperrt. Bitte nutzen Sie hier die eingerichteten Umleitungen. Die A516 ist zwischen Kreuz Oberhausen und Oberhausen-Eisenheim wegen Bauarbeiten bis Montag früh in beiden Richtungen gesperrt. Und auf der B207 Heiligenhafen-Fehmarn ist die Fehmarnsundbrücke wegen des starken Windes für leere LKW und PKW mit Anhänger gesperrt. Allen unterwegs eine gute und sichere Fahrt.
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4: Mitten im Wochenende, mitten in der Nacht und vielleicht auch mitten in Ihrer hauseigenen Party. Ja, schließlich darf ja am Samstagabend auch mal die Party etwas länger dauern. Und damit willkommen aus dem Dresdner MDR-Funkhaus mit Heiko Rasch im Studio. Ich grüße Sie. Schönen guten Abend.

Von ihrem ersten Nummer 1 Album Waterloo mit dem Titelsong haben sie 1974 den Eurovision Song Contest gewonnen und als Nachfolgesingle haben sie ja dann von diesem Album auch gleich Honey Honey ausgesucht, den Song, den wir gerade gehört haben und ist ja auch bis heute ein oft gespielter Song von ABBA. Und wir kommen nach Deutschland. Vor 23 Jahren trafen sich in einem Berliner Tonstudio eher zufällig Annette Humpe und Adel Tawil. Annette hörte Adel und war sofort von seiner Stimme begeistert. Und schon gab es die ersten Gedanken einer gemeinsamen Arbeit. Ich und ich entstand und wurde nicht nur in Deutschland, sondern auch in Österreich und in der Schweiz erfolgreich. Bis heute sind ja ihre Titel auch oft im Radio zu hören. Und wenn ihre gemeinsame Arbeit nun auch schon 15 Jahre auf Eis liegt, vielleicht gibt's ja doch mal ein Wiedersehen im Studio. Hier ist Echi und Rich.

0: Er zieht ja noch immer tausende Fans in seine Konzerte. Eros Ramazzotti. Auch schon so viele Jahre aktiv und erfolgreich in der Showbranche geblieben. Aufgewachsen ist er ja auch ohne Handy und ohne Computer. Und so wie viele sehnt sich vielleicht auch eher manchmal nach dieser Zeit.
1: Wir leben in einer Generation, in der man wenig spricht und auch die Älteren haben sich da schon ein bisschen daran gewöhnt. Computer, Handy, E-Mail, Facebook und so weiter. Man spricht einfach nicht mehr. Unglaublich. Auch wenn man nur einen Meter voneinander entfernt ist, schreibt man sich nur Nachrichten.
0: Ja, genau. Lustig und traurig zugleich, wie ich finde, wenn zwei im Restaurant sitzen und jeder spielt für sich am Handy. Tja, könnte ich gut und gern darauf verzichten. Geht es Ihnen auch so? Ja, und deshalb ist es doch umso schöner, dass Musik verbindet. Hier ist Sting.
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0: Kurz nach 11:30 hier der aktuelle Verkehrsservice in der ARD-Nacht. Die A2 Hannover Richtung Dortmund ist zwischen Hamm und Kamener Kreuz wegen Bauarbeiten noch bis Montag früh gesperrt. A3 Frankfurt Richtung Würzburg zwischen Obertshausen und Hanau 3 Kilometer Stau zurzeit wegen einer Baustelle. Die A38 Richtung Leipzig ist zwischen Bad Lauchstädt und Leuna wegen Bauarbeiten noch bis morgen Nachmittag gesperrt. Die A40 Essen Richtung Duisburg ist zwischen Kreuz Kaiserberg und Kreuz Duisburg wegen Bauarbeiten noch bis Montag früh gesperrt. Auch die A52 Düsseldorf Richtung Essen ist zwischen Kreuz Breitscheid und Essen-Kettwig wegen Bauarbeiten bis Montag früh gesperrt. Die A61 Koblenz-Ludwigshafen ist zwischen Koblenz-Waldesch und Emmelshausen wegen Bauarbeiten bis Montag früh in beiden Richtungen gesperrt. Nutzen Sie hier bitte die eingerichteten Umleitungen. Die A516 ist zwischen Kreuz-Oberhausen und Oberhausen-Eisenheim wegen Bauarbeiten bis Montag früh in beiden Richtungen gesperrt. Und auf der B207 Heiligenhafen-Fehmarn ist die Fehmarn-Sundbrücke wegen des starken Windes für leere LKW und PKW mit Anhänger gesperrt. Allen unterwegs eine gute und hoffentlich auch entspannte Fahrt. Jetzt mit Tom Petty and the Heartbreakers.
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0: Auch so eine geniale Karriere, die Stevie Wonder auch schon sehr früh begann. Seine Musikalität entdeckte ja ein Plattenboss. Da war Stevie Wonder noch ein Kind. Und damals klang er so. Tja, da hatte sein Entdecker von Anfang an den richtigen Riecher. Schließlich hat Stevie Wonder auch die Plattenfirma reich gemacht. Und wir kommen jetzt ins Jahr 2006. Da sind auch schon wieder 20 Jahre ins Land gegangen. Schauen wir in dem Jahr auf den Eurovision Song Contest. Da waren wir ja auch wieder vertreten, aber nur schlappe 36 Punkte gab es damals im internationalen Wettbewerb für den deutschen Beitrag. Aber in Deutschland selbst wurde der Song ein Riesenhit. Immerhin 38 Wochen lang in den Charts notiert und bis dahin auch der zweiterfolgreichste Eurovision-Song in Deutschland seit Ende der 50er Jahre. Sie erinnern sich, das ist dieser Song No No Never von Texas Lightning.
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23.53 Uhr. Gerade erreicht uns eine Gefahrenmeldung. Ein Falschfahrer auf der B4 Erlanger Straße, Nürnberg-Erlangen. Zwischen Boxdorf und Ausfahrt Großgründlach kommt Ihnen ein Falschfahrer entgegen. Fahren Sie bitte äußerst rechts und überholen Sie nicht. Auf der B4 Erlanger Straße, Nürnberg-Erlangen. Zwischen Boxdorf und Ausfahrt Großgründlach ist ein Falschfahrer unterwegs. Vorsicht in beiden Richtungen.

Aus dem Soundtrack vom Film Flashdance mit Gold und Platin überschüttet. Mitte der 80er Jahre gewann der Song einen Oscar, einen Golden Globe und obendrein noch einen Grammy. Mehr geht wirklich nicht. Und bis zu den Nachrichten und damit der letzte Song für diesen Samstag. Der kommt von Eddie Grant.

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1: Um 0 Uhr mit Milat Kupay. 2 Tage nachdem Einsatzkräfte den Waldbrand an der deutsch-belgischen Grenze gelöscht haben, hat Bundeskanzler Merz das Gebiet besucht. In der Eifelgemeinde Hürtgenwald dankte er den verschiedenen Helfern, etwa von Feuerwehr, THW und Bundeswehr, für ihren Einsatz. Zugleich bezeichnete Merz den Brand als Folge des Klimawandels.
2: Ich will allen Leugnern des Klimawandels sagen, schauen Sie sich das genau an, was hier passiert ist. Das ist der Klimawandel. Wir werden alles tun, um den Klimawandel zurückzudrängen, aber wir müssen auch mit dem Klimawandel leben. Aber es ist vor allem dankenswerterweise noch möglich, diesem Phänomen gemeinsam zu begegnen, weil wir diese großartigen Organisationen in Deutschland haben.
1: Bundeskanzler Merz. Anwohner kritisierten, dass sein Besuch viel zu spät gekommen sei. Bundesaußenminister Wadephul hat der Ukraine weitere Unterstützung zugesagt. Bei einem Besuch in Kiew kam er unter anderem mit Präsident Selenskyj zusammen. Überschattet wurde das Treffen von einem Luftalarm. Wadephul sagte anschließend, man sei auch in Kiew in einem Kriegsgebiet. Zuvor hatte er der Ukraine zusätzliche Finanzhilfe über 50 Millionen Euro zugesichert. Vor der tunesischen Küste ist ein Boot mit mindestens 15 Migranten an Bord gekentert. Eine Person konnte lebend gerettet werden, nachdem sie offenbar stundenlang im Wasser trieb. Die übrigen werden noch vermisst. Sie werden von der tunesischen Küstenwache mit Schiffen und Flugzeugen gesucht. Bei 4 geborgenen Leichen ist unklar, ob es sich um Insassen des Bootes handelt. Tunesien galt lange Zeit als ein Hauptausgangspunkt für die illegale Einwanderung nach Europa über das Mittelmeer. Nach verschärften Kontrollen der tunesischen Behörden ist die Zahl der Überfahrten deutlich zurückgegangen. Der FC Bayern München hat den Franz-Beckenbauer Supercup gewonnen und Borussia Dortmund im heimischen Signal Iduna Park mit 2:1 geschlagen. Aus der Sportredaktion Armin Lehmann.
3: Eine Halbzeit lang dominierten die Bayern, führten mit 2:0, Brown und Elisse mit den Toren. Da war sogar mehr drin für den Rekordmeister. Im zweiten Durchgang gestaltete Schwarz-Gelb das Ganze dann schon offener, hatte selber ein paar gute Möglichkeiten. Und Fabio Silva, eine Viertelstunde vor Schluss, gibt noch einmal Hoffnung zurück in das weite Rund des Dortmunder Stadions. Er erzielt das 1:2. Maxi Bayer hat in der Nachspielzeit die Riesenausgleichschance. Benzebaini sieht nach hartem Foul noch rot und die Bayern gewinnen mit 2:1.
1: Das waren die Nachrichten. Das Wetter in Deutschland. Örtlich Schauer, teils gewittrig, Tiefstwerte 15 bis 6 Grad. Tagsüber heiter bis wolkig, im Norden etwas Regen, im Nordosten später Gewitter. Maximal 18 bis 25 Grad, die höheren Werte am Oberrhein. Und am Montag 19 bis 28 Grad. Und die Zeit, es ist 0:03 Uhr.
4: Und hier der aktuelle Verkehrsservice in der ARD-Hitnacht. Die gute Nachricht zuerst, kein Falschfahrer mehr auf der B4 Erlanger Straße Nürnberg-Erlangen. Zwischen Boxdorf und Ausfahrt Groß-Gründlach ist kein Falschfahrer mehr unterwegs. Aber es klemmt auf der A2 Hannover Richtung Dortmund. Die A2 ist zwischen Hamm und Kamener Kreuz wegen Bauarbeiten noch bis Montag früh gesperrt. A3 Frankfurt Richtung Würzburg zwischen Obertshausen und Hanau. Zurzeit 3 Kilometer Stau wegen einer Baustelle. Die A38 Richtung Leipzig ist zwischen Bad Lauchstädt und Leuna wegen Bauarbeiten noch bis morgen Nachmittag gesperrt. Also bis heute Nachmittag, heute an diesem Sonntagnachmittag, dann da noch die Sperrung auf der A38. Die A40 Essen Richtung Duisburg ist zwischen Kreuz Kaiserberg und Kreuz Duisburg wegen Bauarbeiten noch bis Montag früh gesperrt. Die A52 Düsseldorf Richtung Essen ist zwischen Kreuz Breitscheid und Essen-Kettwig wegen Bauarbeiten bis Montag früh gesperrt. Die A61 Koblenz-Ludwigshafen ist zwischen Koblenz-Waldesch und Emmelshausen wegen Bauarbeiten bis Montag früh in beiden Richtungen gesperrt. Nutzen Sie hier bitte die eingerichteten Umleitungen. Die A516 ist zwischen Kreuz Oberhausen und Oberhausen-Eisenheim wegen Bauarbeiten noch bis Montag früh in beiden Richtungen gesperrt. Und auf der B207 Heiligenhafen Fehmarn ist die Fehmarnsundbrücke wegen des starken Windes für leere Lkw und Pkw mit Anhänger gesperrt. Allen unterwegs eine gute und sichere Fahrt.
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4: Und so starten wir in diesen Sonntag. Für viele steht ja da Erholung im Vordergrund. Aber wir wollen vor allem auch diejenigen nicht vergessen, die sich gerade in ihrer Schicht die Nacht um die Ohren schlagen müssen. Willkommen aus dem MDR-Studio in Dresden. Ich bin Heiko Rasch. Ich grüße Sie.

0: Die ARD Hitnacht. Unser Weg in den Sonntagmorgen hinein. Da haben wir noch ein ganzes Stück vor uns. Und damit an dieser Stelle um diese Zeit ein Hoch auf alle, die gerade in ihren Geburtstag hineinfeiern. Ja, mit Freunden oder mit der ganzen Familie weiter gesellig beisammensitzen. Allen, die heute in ihr neues Lebensjahr starten, alles Gute. Jede Menge Glück und viele schöne Momente. Ganz wichtig natürlich, dass Sie gesund bleiben. Und der erste schöne Moment, der gehört jetzt auch ganz speziell Petra in Verden in Niedersachsen. Da hat uns doch Michael geschrieben und möchte mal ganz besonders gratulieren, nämlich mit der ARD-Hitnacht, mal so in aller Öffentlichkeit. Alles Gute. Gleich mal von der ganzen Radiofamilie, von der Hitnacht-Radiofamilie. Und das soll ich nicht vergessen. Michael schreibt hier noch, liebe Petra, ich liebe dich über alles.
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0: Ten Sharp hier in der ARD-Hitnacht. Ja, in dieser Nacht, da haben wir alle ein wenig mehr Zeit oder die meisten ein wenig mehr Zeit. Und es wird irgendwie immer beliebter, unsere kleine Musikrätselei. Ein Song kurz angespielt, den ich hier dann in der nächsten halben Stunde in voller Länge spielen werde. Und da sind wir ja jetzt schon weit bei weit unter einer Sekunde angekommen. Nicht mal eine Sekunde eines Songs und nicht mal die Hälfte. 0,34 Sekunden werden gleich erklingen und Sie sollen den Titelnamen erkennen und mir möglichst den richtigen Titel schreiben. In dieser Woche war es ja schon mal einiges schwerer, aber es haben trotzdem wieder so viele die richtige Lösung geschrieben. Also ran ans Werk, ich habe da mal was vorbereitet. So. Das ist es. In voller Kürze 0,34 Sekunden. Hier noch einmal. Tja. Ist das noch eigentlich noch machbar? Ja, da hilft keine KI weiter. Und was weiterhilft, ist hoffentlich die Adresse ard-hitnacht@mdr.de. Schreiben Sie mir möglichst die richtige Lösung. ard-hitnacht@mdr.de.
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0: Lionel Richie hier in der ARD-Hitnacht. Der große Romantiker unter den Stars. Ja, da passen ja gerade von ihm so viele Songs in die Nacht. Seine Hitbilanz kann sich ja wirklich sehen und vor allem hören lassen. 22 Hits in den US-Top 10, davon allein 13 in den 80er Jahren entstanden. Das war auch sein erfolgreichstes Jahrzehnt. Da gewann er auch 4 Grammys und einen Oscar. Kommen wir zurück nach Deutschland und bleiben auch in den 80ern mit Heinz Rudolf Kunze, der Rockpoet, der vor allem mit seinen Texten so glänzt. Textideen, die auch irgendwie im Augenblick entstehen, was die Menschen bewegt, was uns im Alltag beschäftigt. Heinz Rudolf Kunze soll ja über 13.000 Texte geschrieben haben und Textzeilen für über 500 Lieder.
1: Eine gewisse Rastlosigkeit und Ungeduld bestimmt, weil ich immer viel mehr Spaß daran habe, mir eine Sache auszudenken, als sie dann noch in aller Ausführlichkeit auch auszuführen. Also wenn es dann um die Mühen der Ebene geht, ums Machen, bin ich eigentlich immer schon einen Schritt weiter. Das ist auch nicht unbedingt immer schön. Also manchmal ist das auch ein Fluch. Manchmal wünschte ich mir etwas mehr Funkstille zwischen den Ohren, aber es ist mir leider nicht gegeben, längere Zeit mich einfach mal fallen lassen zu können. Ich empfinde das nicht als Stärke, sondern ich habe da es mangelt mir an Talent, einfach mal, ja, 3 Wochen lang Palmen anzugucken. Es ist eben so, ich muss damit fertig werden. Die

0: Kurz nach 12:30, ein Gruß auf die Straßen und Autobahnen an alle, die um diese Zeit unterwegs sein müssen. Hier der aktuelle Verkehrsservice in der ARD-Hitnacht. Die A2 Hannover Richtung Dortmund ist zwischen Hamm und Kamener Kreuz wegen Bauarbeiten noch bis Montag früh gesperrt. A3 Frankfurt Richtung Würzburg zwischen Obertshausen und Hanau 3 Kilometer Stau zurzeit wegen einer Baustelle. Die A38 Richtung Leipzig ist zwischen Bad Lauchstädt und Leuna wegen Bauarbeiten bis heute Nachmittag noch gesperrt. Die A40 Essen Richtung Duisburg ist zwischen Kreuz Kaiserberg und Kreuz Duisburg wegen Bauarbeiten noch bis Montag früh gesperrt. Auch die A52 Düsseldorf Richtung Essen ist zwischen Kreuz Breitscheid und Essen-Kettwig wegen Bauarbeiten noch bis Montag früh gesperrt. Die A61 Koblenz-Ludwigshafen ist zwischen Koblenz-Waldesch und Emmelshausen wegen Bauarbeiten bis Montag früh in beiden Richtungen gesperrt. Nutzen Sie hier bitte die eingerichteten Umleitungen. Die A516 ist zwischen Kreuz-Oberhausen und Oberhausen-Eisenheim wegen Bauarbeiten noch bis Montag früh in beiden Richtungen gesperrt. Und auf der B207 Heiligenhafen-Fehmarn ist die Fehmarnsundbrücke wegen des starken Windes für leere LKW und PKW mit Anhänger gesperrt. Allen unterwegs eine gute und hoffentlich auch entspannte Fahrt.
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So eine geniale Stimme. Celine Dion, gerade gehört hier in der ARD-Hitnacht. Und ich muss ja wieder sagen, Sie sind einfach klasse, wie schnell Sie doch diese richtige Lösung hier rausbekommen haben. Die meisten jedenfalls. Es gibt auch ein paar falsche Lösungen. Benjamin hat uns hier geschrieben, dachte, das ist ein Titel von Phil Collins. Easy Lover. Nein, es ist nicht der gesuchte Titel. Und Charlie hat uns hier geschrieben aus Nordbaden. Ist auch nicht Kraftwerk, das Model. Den Titel haben wir nicht, der ist damit nicht gemeint. Und hier ist die richtige Lösung. Ein Gruß aus South Carolina. Mensch, über den großen Teich hat uns Gabi hier gehört und geschrieben. Vielen Dank. Und sie schreibt hier noch, ich gehe jetzt mit meinem Mann und lieben Freunden zum Essen zum 50. Geburtstag. Ja, liegt ja noch ein bisschen zurück in der Zeit. Einen schönen Abend noch und feiern Sie schön Ihren 50. Und liebe Gabi, auf die nächsten 50. Ich verrate es mal noch nicht, aber Sie haben die richtige Lösung. Tja, und mysteriöser Sekundenton. Nein, nicht mal eine Sekunde. 0,34 Sekunden waren dieses Schnipsel, was wir rausgesucht haben. Und David hat uns hier geschrieben und glaubt, dass es sich um Kiss handelt von Prinz. Nein, nicht die richtige Lösung. Aber wir haben dann natürlich gleich die richtige Auflösung. Hier habe ich nochmal diesen mysteriösen Schnipsel. Tja. Nicht mal eine halbe Sekunde und sie haben und so viele haben es rausbekommen, also Kompliment schon mal. Und die Auflösung dann gleich nach The Birds, zuvor noch The Flying Pickets.

0: The Birds hier in der ARD-Hitnacht. Ja, ich hätte ja wenigstens gedacht, dass ich alle Mails mal durchlesen könnte, aber weit gefehlt. Unglaublich, wie viele doch geschrieben haben und wahrscheinlich noch schreiben werden und vor allem wie viele richtige Lösungen. Und da bin ich doch sicher auch, liege ich doch nicht falsch, wenn ich denke, dass das wirklich schwer ist, oder? Dieser Ausschnitt. Das sind 0,34 Sekunden, also nicht mal eine halbe Sekunde. Und so viele kriegen den Titel raus. Kompliment, kann ich nur sagen. Unglaublich. Und damit, ich kann nur einige Auszüge nehmen hier. Hannes Au hört uns über BR1 die richtige Lösung. Dann hat uns hier aus Ostfriesland geschrieben, der Michael, viele Grüße. Franz hat uns hier geschrieben und es wird ja immer kürzer, der Titelausschnitt, schreibt er hier. Ja, es werden aber auch immer mehr Antworten, richtige Antworten. Und Stefan aus Duisburg, auch die richtige Lösung. Viele Grüße an Stefan noch einmal hier, aber er hört uns auch über SWR4. Dann aus Kronach hat uns hier geschrieben? Bernd, auch die richtige Lösung. Passt das? Andreas, jawohl. Bananarama, wollen wir uns mal langsam rantasten? Die richtige Lösung, natürlich. Und damit ein Gruß nach Hamburg. Aus Seefeld in Bayern hat uns Jochen auch die richtige Lösung geschickt. Und Mario hört uns über WDR4 auch die richtige Lösung. Matthias aus Delmenhorst, Oliver auch die richtige Lösung aus Hamburg über NDR 90,3 sind wir auch bei Ihnen zu Gast. Ja, und Jens aus Bad Honnef, auch die richtige Lösung, was soll ich sagen? So viele richtige Lösungen. Und jetzt lassen wir die Katze aus dem Sack. Robert De Niro's Waiting, der Song von Bananarama. Viele haben auch noch das Jahr hingeschrieben, aus dem Jahre 1984. Also, Kompliment, so viele die richtige Lösung und hier der richtige Song in voller Länge und Schönheit.
1: Die

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1: Um 1 Uhr mit Milat Kupay. 2 Tage nachdem Einsatzkräfte den Waldbrand an der deutsch-belgischen Grenze gelöscht haben, hat Bundeskanzler Merz das Gebiet besucht. In der Eifelgemeinde Hürtgenwald dankte er den verschiedenen Helfern, etwa von Feuerwehr, THW und Bundeswehr, für ihren Einsatz. Zugleich bezeichnete Merz den Brand als Folge des Klimawandels.
2: Ich will allen Leugnern des Klimawandels sagen, schauen Sie sich das genau an, was hier passiert ist. Das ist der Klimawandel. Wir werden alles tun, um den Klimawandel zurückzudrängen, aber wir müssen auch mit dem Klimawandel leben. Aber es ist vor allem dankenswerterweise noch möglich, diesem Phänomen gemeinsam zu begegnen, weil wir diese großartigen Organisationen in Deutschland haben.
1: Bundeskanzler Merz. Anwohner kritisierten, dass sein Besuch viel zu spät gekommen sei. Bundesaußenminister Wadephul hat der Ukraine weitere Unterstützung zugesagt. Bei einem Besuch in Kiew kam er unter anderem mit Präsident Zelensky zusammen. Überschattet wurde das Treffen von einem Luftalarm. Wadephul sagte anschließend, man sei auch in Kiew in einem Kriegsgebiet. Zuvor hatte er der Ukraine zusätzliche Finanzhilfe über 50 Millionen Euro zugesichert. Bewaffnete haben im Westen Nigerias zahlreiche Menschen aus einer Reihe von Dörfern entführt. Bei der Attacke gingen hunderte Angreifer gezielt gegen Gläubige in Moscheen vor. Die Polizei bestätigte die Entführung dutzender Menschen. Von der Regierung oder der Armee gibt es bislang keine Stellungnahmen. In Nigeria sind seit langem bewaffnete Banden aktiv, darunter auch Islamisten, die immer wieder Zivilisten töten oder entführen. In der ersten Runde des DFB-Pokals sind die Bundesligamannschaften ihrer Favoritenrolle gerecht geworden. Unter anderem setzte sich Leipzig in Trier mit 6:0 durch. Bremen gewann 2:0 gegen den Lüneburger SK. Aus der Sportredaktion Moritz Kassalet.
3: Eine Überraschung gab es am Abend dann doch. Drittligist Sonnenhof Groß-Asbach hat Zweitligist Arminia Bielefeld im Elfmeterschießen besiegt. Die Bundesligisten waren souverän. Leipzig am Abend, vorher unter anderem schon Leverkusen und Bremen. Und ansonsten gibt's die kleinen Geschichten. Die vom Bremer Fünftligisten SV Hemelingen zum Beispiel. Die hat im Weserstadion gegen Zweitligist Hannover 96 mit 1:9 verloren, sich aber tierisch über den Ehrentreffer gefreut. Torschütze Ledion Fikay sagte, ich bin im Traum und kann noch gar nicht aufhören zu lächeln.
1: Außerdem hat der FC Bayern den Supercup gegen Borussia Dortmund mit 2:1 gewonnen. Das waren die Nachrichten. Das Wetter in Deutschland. Örtlich Schauer, teils gewittrig, Tiefstwerte 15 bis 6 Grad. Tagsüber heiter bis wolkig, im Norden etwas Regen, im Nordosten später Gewitter, maximal 18 bis 25 Grad. Die höheren Werte am Oberrhein und am Montag bis 28 Grad. Es ist 1.03 Uhr.
4: Und hier der Verkehrsservice in der ARD-Hitnacht. Die A2 Hannover Richtung Dortmund ist zwischen Hamm und Kamener Kreuz wegen Bauarbeiten noch bis Montag früh gesperrt. A3 Frankfurt Richtung Würzburg zwischen Obertshausen und Hanau, zurzeit 3 Kilometer Stau an einer Baustelle. Die A38 Richtung Leipzig ist zwischen Bad Lauchstädt und Leuna wegen Bauarbeiten noch bis heute Nachmittag gesperrt. Die A40 Essen Richtung Duisburg ist zwischen Kreuz Kaiserberg und Kreuz Duisburg wegen Bauarbeiten noch bis Montag früh gesperrt. Auch die A52 Düsseldorf Richtung Essen ist zwischen Kreuz Breitscheid und Essen-Kettwig wegen Bauarbeiten bis Montag früh gesperrt. Die A61 Koblenz-Ludwigshafen ist zwischen Koblenz-Waldesch und Emmelshausen wegen Bauarbeiten bis Montag früh in beiden Richtungen gesperrt. Nutzen Sie hier bitte die eingerichteten Umleitungen. Und die A516 ist zwischen Kreuz-Oberhausen und Oberhausen-Eisenheim wegen Bauarbeiten bis Montag früh in beiden Richtungen gesperrt. Allen unterwegs eine gute und sichere Fahrt. Kommen Sie gut an Ihr Ziel.
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4: Schlendern wir weiter durch jahrzehntelange Musikwelt, die so zahlreiche bleibende Hits hervorgebracht hat. Das Schöne daran ist ja, jeder verbindet so einige Titel mit ganz persönlichen Erlebnissen. Die ARD-Hitnacht aus dem Dresdner Funkhaus mit Heiko Rasch im Studio. Ich grüße Sie. Kommen Sie weiter gut durch die Nacht.

Die Dire Straits hier in der ARD-Hitnacht. Ja, eine Karriere gespickt mit so vielen Erlebnissen. Und eines der großen geht ja sicher in die Mitte der 80er Jahre zurück. Damals die Zeit, als sie auch ihre größte Tournee absolvierten. Und das war genau heute vor 35 Jahren, an diesem 23. August 1991, da starteten die Dire Straits ihre 300 Konzerte umfassende Tournee in über 100 Städten, wo insgesamt etwa 2,5 Millionen Menschen. Unglaublich, oder? Die Dire Straits, genau. Und das war ja nur die eine Tour. Die andere Tour in den 80ern, die ich eigentlich meinte, die war ja auch wahnsinnig groß, über mehrere Monate, 234 Konzerte sind da zusammengekommen. Also, sie haben einige Konzerte, einige Fans glücklich gemacht mit ihrer Musik und die bleibt uns ja auch weiter erhalten. So wie die auch von Toto jetzt bei uns. Die

Alice C. hier in der AD Hit Nachts. Ja, vielen Dank für die zahlreichen Mails. Man kommt schwer hinterher, alle zu lesen in dieser Nacht. Und hier wurde auch ein Bild geschickt vom guten alten Rema Andante Radio. Ja, noch so richtig was zum Kurbeln. Kenne ich noch von meinen Eltern damals. Müsste aus den 80er Jahren sein, oder? Unverwüstlich bis heute, wie ich das hier sehe. Und da haben uns Tim und André aus Leipzig geschickt. Viele Grüße zurück und machen Sie sich weiter eine angenehme Nacht hier bei einem gemütlichen Bier, wie Sie hier schreiben, und vor allem bei dem alten, neben dem alten Andante Radio mit selbstgebastelter Antenne. Also weiter so einen tollen Klang und schön, dass Sie auch dabei sind. Und da habe ich jetzt einen Mann. Der Mann mit dem wasserstoffgebleichten Albtraum auf dem Kopf. So titelte es die Presse damals in den 80er Jahren. Und auffallen um jeden Preis und rebellisch bis zum Umfallen, würde ich sagen, Aufmerksamkeit hatte er ja ganz sicher. Und er hatte auch so einige Hits auf Platte bringen können. Hits, die heute noch oft und gern gespielt werden. Also, was will man meckern? Ziel erreicht und seine Konzerte gibt er heute noch. Billy Idol.

0: Kurz nach halb zwei, hier der aktuelle Verkehrsservice in der ARD-Hitnacht. Die A2 Hannover Richtung Dortmund ist zwischen Hamm und Kamener Kreuz wegen Bauarbeiten noch bis Montag früh gesperrt. A3 Frankfurt Richtung Würzburg zwischen Obertshausen und Hanau, zurzeit 3 Kilometer Stau an einer Baustelle. Die A38 Richtung Leipzig ist zwischen Bad Lauchstädt und Leuna wegen Bauarbeiten noch bis heute Nachmittag gesperrt. Die A40 Essen Richtung Duisburg ist zwischen Kreuz Kaiserberg und Kreuz Duisburg wegen Bauarbeiten noch bis Montag früh gesperrt. Auch die A52 Düsseldorf Richtung Essen ist zwischen Kreuz Breitscheid und Essen-Kettwig wegen Bauarbeiten bis Montag früh gesperrt. Die A61 Koblenz-Ludwigshafen ist zwischen Koblenz-Waldesch und Emmelshausen wegen Bauarbeiten bis Montag früh in beiden Richtungen gesperrt. Nutzen Sie hier bitte die eingerichteten Umleitungen. Und die A516 ist zwischen Kreuz Oberhausen und Oberhausen-Eisenheim wegen Bauarbeiten noch bis Montag früh in beiden Richtungen gesperrt. Allen unterwegs eine gute und hoffentlich auch entspannte Fahrt.
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Lego White. Unvergessen Michael Jackson hier in der ARD-Hitnacht. Ja, und es war ja wohl einer der bewegendsten Momente in dieser vergangenen Woche. Schon am Montag sorgte die Ehrung für Bonnie Tyler auf ihrem letzten Weg für sehr emotionale Momente. Am 8. Juli hielt ja die Musikwelt und die vielen Fans für einen Augenblick den Atem an, als uns die Nachricht erreichte, dass Bonnie Tyler an den Folgen ihrer schweren Erkrankung gestorben ist. Und ich sagte ja noch wenige Stunden zuvor, dass die Ärzte recht hoffnungsvoll wären. Tja, und dass alles gut werden würde. Man soll doch wirklich nicht alles glauben, was man liest und hört. Am vergangenen Montag nun die letzte Ehre für die Ausnahmekünstlerin, die es schon in den 70er Jahren zu Weltruhm gebracht hat. In ihrer Heimat in Wales säumten tausende Fans die Straßen und erwiesen ihr so die letzte Ehre. Was bleibt, sind die zahlreichen Hits, die wir natürlich auch weiter hochhalten hier in der ARD-Hitnacht. Bonnie Tyler.

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1: Um 2 Uhr mit Milad Kupay. 2 Tage nachdem Einsatzkräfte den Waldbrand an der deutsch-belgischen Grenze gelöscht haben, hat Bundeskanzler Merz das Gebiet besucht. In der Eifelgemeinde Hürtgenwald dankte er den verschiedenen Helfern, etwa von Feuerwehr, THW und Bundeswehr.